0: und zu verlassen. In der anschließenden Erklärung von Lavrov hieß es, das Treffen habe nichts Neues gebracht. In seiner Rede vor der UN-Vollversammlung sagte Lavrov später, Russland sei entschlossen, seine militärischen Ziele in der Ukraine, egal wie, zu erreichen.
1: Heute tritt in Deutschland eine EU-Richtlinie zum Kampf gegen das sogenannte Greenwashing in Kraft. Unternehmen, die mit Nachhaltigkeit und Umweltfreundlichkeit ihrer Produkte werben, müssen dies auch nachweisen. Verbraucher sollen auch verlässlichere Informationen darüber bekommen, wie haltbar ein Produkt ist und wie man es reparieren kann. Außerdem sind noch mehr Nachhaltigkeitssiegel erlaubt, die von einer unabhängigen oder staatlichen Stelle vergeben wurden. Die Berliner SPD will mit der Linken über eine mögliche Regierung im Abgeordnetenhaus sprechen. Der SPD-Landesvorstand hat entschieden, die Einladung zu Sondierungsgesprächen anzunehmen. Bei diesen Treffen soll erst einmal geprüft werden, ob Koalitionsverhandlungen realistisch sind. Die Linke hatte die Berlin-Wahl vor einer Woche gewonnen. Möglich ist jetzt ein rot-grün-rotes Bündnis. Die SPD spricht aber von hohen Hürden. Gegen die Berliner Linke gibt es immer wieder Antisemitismus-Vorwürfe. Die Bundesregierung hat München zur Olympiakandidatur gratuliert. Kanzler Merz erklärte, Deutschland gehe jetzt gemeinsam die internationale Kandidatur an. Aus der Nachrichtenredaktion Jan Busche.
2: Vizekanzler Klingbeil sprach in seiner Funktion als Finanzminister davon, dass sich Deutschland Olympische Spiele leisten könne. Dafür gebe er eine Garantie ab. Der Deutsche Olympische Sportbund hatte entschieden, mit München ins internationale Rennen um Sommerspiele zu gehen. 2036, 40 oder 44. Die Stadt setzte sich gegen Mitbewerber Köln-Rhein-Ruhr durch. Auf der internationalen Bewerberbühne geht es für München jetzt erst richtig los. Konkurrenten aus Indien, Katar, Spanien oder Italien könnten dabei sein. In etwa 3 Jahren wird die Entscheidung erwartet.
1: Das waren die Nachrichten. Das Wetter in Deutschland. Es ist meist trocken bei 14 bis 2 Grad. Am Tage im Süden und in der Mitte sonnig, im Norden zeitweise bewölkt, bei bis zu 18 Grad an der Ostsee und 29 Grad im Südwesten. Am Montag im Nordwesten Schauer, im Südosten heiter bis 31 Grad. Es ist 2.03 Uhr.
3: Schönen Dank für die aktuellen Nachrichten. Von mir jetzt noch 3 Verkehrsnachrichten hinten an im Verkehrsservice der ARD Hitnacht. Die A3 ist zwischen Würzburg-Randersacker und Heidingsfeld. Wegen einer Sicherheitsübung bis 5 Uhr in beiden Richtungen noch gesperrt. Umleitung hier ist eingerichtet. Die Autobahn 7 Kassel Richtung Hannover ist zwischen Lutherberg und Hedemünden nach einem Unfall gesperrt. Und ebenfalls nach Unfall gesperrt ist die Autobahn 45 Gießen Richtung Aschaffenburg. Und zwar zwischen Karlstein und Kleinostheim. Ihnen unterwegs eine gute Fahrt, bleiben Sie munter, mit der richtigen Sendung im Radio.
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3: Ich bin Hanno Bauer in Erfurt, ich wünsche einen schönen Sonntag.

0: Sweet About Me und sehr sweet auch, dass sich Elisabeth gemeldet hat aus dem hohen Norden, aus Tarsdorf nämlich in Schleswig-Holstein und geschrieben hat, lieber Hanno, bin natürlich dabei und nun die schwere Frage, was wird Oma Hamann heute wohl machen? Na, liebe Grüße Elisabeth. Na was wohl, die Angora-Kaninchen scheren wahrscheinlich, weil die doch am liebsten dabei sind. Mit dem Fellkürzen, wenn sie nachts die ARD-Hitnacht hören und dabei so schön beruhigt durch die Nacht kommen. Oder? Habe ich richtig gerechnet? Ja, also glaube ich dann auf jeden Fall, dass die Angora-Kaninchen heute also ihren monatlichen Fellwuchs abgeben müssen und daraus dann wieder schön Wolle gesponnen werden kann. Und Elisabeth, auch deine Freundin Rosi aus Leipzig ist noch wach und am Radio.
1: Hallo, liebe Nachtschwärmer. Ich wünsche allen noch einen schönen Sonntag und hört alle noch ein bisschen zu. Ich höre auch noch ein bisschen zu.
0: Na wunderbar, dann sind wir doch alle beisammen hier. Die Radiofamilie der ARD-Hitnacht.
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0: Ganz liebe Grüße nach Tarsdorf und nach Leipzig.

0: 22 ist es. Und Jasmin hat gerade übers Kontaktformular der Sendung geschrieben: Danke für die tolle Musik, da geht die Nachtschicht gut rum.
1: Jo.
0: Finde ich auch immer, Jasmin. Ganz liebe Grüße bei der Nachtschicht, egal wo gearbeitet wird und egal was für Musik am besten ankommt. Whatever You Want gibt's jetzt von Status Quo. Geniales Lied mit einem super langen Intro.

0: Mondscheibe.
1: Na, Mondscheibe gibt's ja viel in dieser Vollmondnacht. 2.30 Uhr ist es ganz genau. Und damit Zeit für den ausführlichen Baustellenreport für ganz Deutschland. Hier ist der Verkehrsservice der ARD Hitnacht. Die A1 ist zwischen Bramscher und Neunkirchenfürden wegen Bauarbeiten in beiden Richtungen gesperrt. Die A3 ist zwischen Würzburg, Randersacker und Heidingsfeld wegen einer Sicherheitsübung bis 5 Uhr in beiden Richtungen gesperrt. Die A7 Kassel Richtung Hannover ist zwischen Lutterberg und Hedemünden nach einem Unfall immer noch gesperrt. Dann die A7 ist zwischen Hamburg-Stellingen und Heimfeld wegen Bauarbeiten in beiden Richtungen gesperrt. Die A8 ist zwischen Perlburg und Merzig-Wellingen wegen Wartungsarbeiten in beiden Richtungen gesperrt. Ebenfalls in beiden Richtungen dicht die A30 zwischen Bad Oeynhausen-Ost und Dehme, die A40 zwischen Kreuz Duisburg und Kreuz Kaiserberg, die A40 weiter dann auch noch zwischen Mülheim an der Ruhr, Winkhausen und Heißen, die A42 zwischen Herne-Baukau und Herne-Krange, die A48 zwischen Dreieck-Dernbach und Höher-Grenzhausen. Die Autobahn 52 Mönchengladbach Richtung Düsseldorf ist gesperrt zwischen Kreuz Nersen und Kreuz Karst. Die A215 Neumünster Richtung Kiel zwischen Kreuz Kiel West und Kiel Mitte und noch die Autobahn 671 zwischen Gustavsburg und Hochheim Süd ebenfalls in beiden Richtungen. Ja, Ihnen unterwegs eine gute Fahrt durch die Nacht. Bleiben Sie munter.
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1: Mitten in der Nacht, ja, für alle, die munter bleiben wollen oder munter sind, ist hier Hanno Bauer. Ich wünsche einen schönen Sonntag.

0: Teardrops, also Tränen in den Augen, gab es gestern wohl bei dem einen oder anderen Lok Leipzig-Fan, also Fußball-Fan, schätze ich mal, wenn ich Ralf hier so höre, der sich noch ganz heiser geschrien hat.
1: Ah, guten Morgen, hier ist euer Ralf König aus Greiz. Wie ihr hört, bin ich noch ganz heiser. Ja, das hervorragende Ereignis des gestrigen Tages war der Auswärtssieg meines Lieblingsclubs Rot-Weiß Erfurt bei Lok Leipzig. Erste Sahne, ich wünsche euch allen eine gute Nacht und bringt gute Musik weiter, euer Ralf.
0: 4:3 war es für Rot-Weiß. Na dann, schön, dass sich jemand so drüber gefreut hat und hier noch in der Nacht munter ist, um diese Freude mit uns zu teilen. 2:40 Uhr ist es.
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Richard Sanderson, Reality für die verträumten Öhrchen in der Vollmondennacht. Und Elke in Ludwigshafen hat in Reality doch jetzt tatsächlich mitten in der Nacht noch sehr lecker gespeist, ja, und mir dann noch Fotos ins Studio gezaubert, dass dann auch mir der Magen knurrt. Schönen herzlichen Dank auch dafür, liebe Elke. Und hat geschrieben, hallo liebe Hanno, liebe Radiofamilie, ich war im Kellerbüro und brauche nun etwas Heizung von innen. So mache ich mir schnell mit der neuen Pfanne etwas Gutes zum Essen. Ja, und dann von den Fotos her sehe ich, es sind Spaghetti mit angebratenen Zucchinischeiben und halben Cocktailtomaten. Das sieht sehr schön rot-grün-weiß aus. Also wie eine echte Italienerpfanne, würde ich mal sagen, Elko, oder? Und auch was für die Tiere da draußen. Auf der Wiese vor dem Haus hat sie etwas getan. Sie hat geschrieben, ich habe noch dem Igel Futter aufgefüllt. Die fressen eben wie die Weltmeister. Na klar. Ist doch Herbst, die müssen sich jetzt was anfressen, liebe Elke. Und schön, dass Menschen auch an die Natur denken und den Igeln was draußen hinstellen. Das macht es denen natürlich auch ein bisschen leichter. Liebe Grüße von Elke aus Ludwigshafen an euch alle und habt noch eine angenehme Nacht. Das wünsche ich zurück, war ja ein leichtes Essen.

Achtung bitte, es wurde ein Falschfahrer gemeldet von der Autobahn 66 zwischen Frankfurt am Main, Michaelallee und Nordwestkreuz Frankfurt. Es ist ein Falschfahrer auf der Straße. Hier Vorsicht in beiden Richtungen. Auf der Autobahn 66 zwischen Frankfurt am Main, Michaelallee und Nordwestkreuz Frankfurt ist ein Falschfahrer unterwegs.

Meldung 2.54 Uhr. Noch einmal die Falschfahrermeldung. Achtung bitte, auf der Autobahn 66 zwischen Frankfurt am Main, Mikkelallee und Nordwestkreuz Frankfurt ist ein Falschfahrer gemeldet worden. Vorsicht hier bitte.

Vanessa Paradis mit ihrem Be My Baby in der ARD-Hitnacht. In 3 Minuten gibt's die aktuellen 3 Uhr Nachrichten nach Softcell. Tainted Love.

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1: Um 3 Uhr mit Ronald Lessig. Bundesaußenminister Wadefuhl hat sich am Rande der UN-Vollversammlung in New York mit seinem russischen Amtskollegen Lavrov getroffen. Es war das erste direkte Gespräch zwischen den Außenministern beider Länder seit rund 4,5 Jahren. Aus der Nachrichtenredaktion Katharina Jetta.
2: Das Treffen endete mit einem Handschlag. Wadefuhl sprach anschließend von einem intensiven Gespräch, räumte aber ein, dass man sich in wesentlichen Punkten nicht einig gewesen sei. Aus Kreisen der deutschen Delegation hieß es, Wadefuhl habe den russischen Außenminister aufgefordert, den Weg der Eskalation zu verlassen. In der anschließenden Erklärung von Lavrov hieß es, das Treffen habe nichts Neues gebracht. In seiner Rede vor der UN-Vollversammlung sagte Lavrov später, Russland sei entschlossen, seine militärischen Ziele in der Ukraine, egal wie, zu erreichen.
1: Ab heute müssen Unternehmen in Deutschland die Vorgaben einer EU-Richtlinie zum sogenannten Greenwashing umsetzen. Sie soll verhindern, dass Produkte nachhaltiger dargestellt werden, als sie tatsächlich sind. Aus Brüssel, Sarah Lopez.
3: Die Vorgaben, wie Unternehmen ihre Produkte als nachhaltig bewerben dürfen, sind jetzt deutlich strenger. Aussagen wie umweltfreundlich und grün sind auf der Verpackung und in der Werbung nur noch erlaubt, wenn sie klar begründet und nachgewiesen werden können. Unternehmen dürfen ihre Produkte auch nicht mehr als klimaneutral bewerben, wenn sie sich dabei auf eine CO2-Kompensation außerhalb der eigentlichen Wertschöpfungskette beziehen, also zum Beispiel für das Pflanzen von Bäumen bezahlt haben. Außerdem gibt es strengere Regeln für Nachhaltigkeitssiegel.
1: Die Berliner SPD will mit der Linken über eine mögliche Regierung im Abgeordnetenhaus sprechen. Der SPD-Landesvorstand hat entschieden, die Einladung zu Sondierungsgesprächen anzunehmen. Bei diesen Treffen soll erst einmal geprüft werden, ob Koalitionsverhandlungen realistisch sind. Die Linke hatte die Berlin-Wahl vor einer Woche gewonnen. Möglich ist jetzt ein rot-grün-rotes Bündnis. Die Bundesregierung hat München zur Olympiakandidatur gratuliert. Kanzler Merz erklärte, Deutschland gehe jetzt gemeinsam die internationale Kandidatur an. Vizekanzler Klingbeil sprach in seiner Funktion als Finanzminister davon, dass sich Deutschland Olympische Spiele leisten könne. Dafür gebe er eine Garantie ab. Der Deutsche Olympische Sportbund hatte entschieden, mit München ins internationale Rennen um Sommerspiele zu gehen. 2036, 40 oder 44. Die Segelwettbewerbe sollen in Kiel ausgetragen werden. Das waren die Nachrichten. Das Wetter in Deutschland. Es ist trocken bei 14 bis 2 Grad. Am Tage im Süden und in der Mitte sonnig, im Norden bewölkt, bei 18 Grad an der Ostsee und 29 Grad im Südwesten. Am Montag heiter bis 31 Grad. Es ist 3.03 Uhr.
4: Schönen Dank fürs 3-Minuten-Nachrichten-Update. Von mir jetzt der Blick auf die Straßen im Lande. Hier ist der Verkehrsservice der ARD-Hitnacht und es gibt immer noch die Falschfahrermeldung von der Autobahn 66 zwischen Frankfurt am Main, Mikkelallee und Nordwestkreuz Frankfurt. Ist vorhin ein Falschfahrer gemeldet worden. Bitte immer noch vorsichtig fahren an der Stelle, es gab noch keine Entwarnung. Dann die Autobahn 3 ist zwischen Würzburg-Randersacker und Heidigensfeld wegen einer Sicherheitsübung bis 5 Uhr in beiden Richtungen gesperrt. Dann die Autobahn 7 Kassel Richtung Hannover ist zwischen Lutherberg und Hedemünden nach einem Unfall gesperrt. Die Autobahn 100 Wilmersdorf Richtung Wedding in Berlin ist zwischen Dreieck Charlottenburg und Beusselstraße nach einem Unfall gesperrt. Und ebenfalls einen Unfall hat die Bundesstraße 183 blockiert. Die 183a zwischen Delitzsch und Spröder ist nach einem Unfall in beiden Richtungen gesperrt. Ihnen unterwegs eine muntere Fahrt durch die Nacht.
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4: Mit Hanno Bauer in Erfurt. Ich wünsche einen schönen Sonntag.

geschmeidig und locker aus der Hüfte heraus hier, die Bee Gees Staying Alive, ja. Die Herren auf der Bühne werden jetzt abgelöst von anderen Herren auf der Bühne, die damals noch keine Herren, sondern Jungs waren mit. Everybody. Hier sind die Backstreet Boys.

Right ist auch wieder alles auf der Autobahn 66. Kein Falschfahrer mehr zwischen Frankfurt am Main Mickelallee und Nordwestkreuz Frankfurt, fahren alle wieder in die richtigen Richtungen. Entwarnung also vor dem Falschfahrer.

Der Midnight Man hier, Flash in the Pan. Midnight Man um 3.20 Uhr, sehr passend, so kurz nach Mitternacht. Naja gut, 3 Stunden 20 ist ja nun nicht mehr kurz nach Mitternacht, aber auf jeden Fall mitten in der Nacht. Und Pam ist am Radio, Pamela, eine echte Landwirtsfrau, die sich gerne nach getaner Arbeit die ARD-Hitnacht gönnt und manchmal, so wie heute, auch etwas Nervennahrung dazu. Sie hat nämlich geschrieben, ich habe mir gerade einen leckeren Obstboden gemacht, den teile ich mit dir und der Radiofamilie. Und ein Foto ist auch dran, also das geteilte Foto macht mich sehr hungrig auf nicht den Obstboden, sondern auf das, was da drauf liegt. Also es sieht sehr schön aus, drauf viele Früchte, geschnippelte, also so Cocktailfrüchte offensichtlich, ja, und darüber dann noch ein schöner roter Guss. Sehr lecker, saftig sieht's aus. Und dann schreibt sie, hallo Hanno, ich wollte mich auch mal wieder melden, dass ich anwesend bin. Ich möchte mal den Witz, der Wahrheit entspricht, erzählen. Ich habe nämlich in diesem Jahr 18 Zentner Bio-Kartoffeln gesetzt und geerntet habe ich 6 Zentner. Ohne Worte und dann alles ganz kleine Dinger, ganze Arbeit für überhaupt nichts. Dafür habe ich aber Walnüsse ohne Ende als Ausgleich und auch als Nervenfutter mit Lachsmiley dahinter. Ja, Pamela, das ist wirklich dieses Jahr kein Kartoffel. Ja, letztes Jahr, da wusste man gar nicht, wohin mit den Kartoffeln und da waren die Kartoffellager voll und die Pommespreise sind runtergegangen und alle haben sich eigentlich drüber gefreut, außer natürlich die, die ihre Kartoffeln nur noch für wenige Cent absetzen konnten. Und in diesem Jahr so überhaupt

0: Ja, das fällt ihm ja früh ein, sich mal nach Sommer umzuschauen. Der ist doch gerade auf die Südhalbkugel gezogen. Also ich meine, dort natürlich jetzt noch nicht Sommer, aber auf jeden Fall ist der Sommer für uns erstmal raus aus dem Lande. 3.30 Uhr ganz genaue Zeit für den Verkehrsservice in der ARD-Hitnacht. Die Autobahn 3 ist zwischen Würzburg-Randersacker und Heidingsfeld wegen einer Sicherheitsübung bis 5 Uhr in beiden Richtungen gesperrt. Die A7 Kassel Richtung Hannover ist zwischen Lutherberg und Hedemünden nach einem Unfall gesperrt. Hier gibt es erheblichen Stau. Die Autobahn 98 Weil am Rhein Richtung Schaffhausen ist zwischen Kandern und Lörrach-Mitte nach einem Unfall vorübergehend gesperrt. Und dann noch die Autobahn 100 Wilmersdorf Richtung Wedding in Berlin. Hier ist zwischen Dreieck Charlottenburg und Beusselstraße nach einem Unfall gesperrt. Ihnen unterwegs eine gute Fahrt. Kommen Sie gut in den Sonntagmorgen.
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0: Mit Hanno Bauer in Erfurt. Ich grüße schön.

ein großes Kino hier mit dem Soundtrack der Nacht. Denn das ist nicht irgendein Filmsong, sondern der Oscar-preisgekrönte beste Filmsong des Jahres 1984 für den Welthit Flashdance von Irene Cara. Sie hat den Preis als Interpretin und Co-Autorin des Liedes in Empfang genommen. Giorgio Moroder hat es komponiert mit ihr und natürlich dann auch produziert. Hier ist die ARD-Hitnacht. 3.40 Uhr wird es gleich in einer Minute. Und wir sind jetzt bei Heinz-Rudolf Kunze, eigene Wege.

mitten in der Nacht, in unserer ARD-Hitnacht. Und Stichwort Animals, ja, das Obertier der britischen Band ist auch schon 85. Eric Burdon heißt er ja und ihm geht's gut, lebt heute zurückgezogen und genießt sein Leben in der Sonne. In Griechenland nämlich. Wie gut, dass er seinen Lebensabend auch dank dieses Riesenhits, den wir jetzt gerne im Radio gespielt haben, noch genießen kann. 3:45 Uhr ist es.

Live ist live und manchmal ist Nacharbeit live auch dabei, so wie jetzt hier von Sven, der auf dem Rübenroder sitzt und schöne Grüße übermittelt, weil er uns mitten in der Nacht hört. Und über Pamelas Kartoffelpleite haben wir ja schon gehört vorhin, dass sie so viele Kartoffeln angepflanzt hatte und da eine ganz schlimme Ernte ins Haus stand. Bei den Rüben sieht es ja auch nicht viel anders aus, oder? Also kleine Rüben, dafür werden die Zuckerpreise ordentlich steigen. Ganz liebe Grüße zurück, Sven.

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1: Um 4 Uhr mit Ronald Lessig. Zum ersten Mal seit rund 4,5 Jahren haben sich ein deutscher und ein russischer Regierungsvertreter zu einem Zweiergespräch getroffen. Am Rande der UN-Generaldebatte kam Außenminister Wadefuhl und sein russischer Amtskollege Lavrov für etwa 20 Minuten zusammen. Aus New York, Ute Scheins.
2: Wadefuhl sprach von einem intensiven Gespräch, räumte im Interview mit den Tagesthemen aber ein, dass man sich in wesentlichen Punkten nicht einig gewesen sei. Der deutsche Außenminister begründete den Schritt damit, dass ihn viele Amtskollegen aus anderen Ländern gebeten hätten, mit Russland zu sprechen, auch weil der Krieg die Getreideexporte in ärmere Länder gefährde. Zudem habe er Lavrov erklärt, dass Deutschland die Ukraine auch weiter unterstützen werde. Der russische Außenminister erklärte nach dem Treffen mit Wadefuhl vor Journalisten, der Austausch habe nichts Neues gebracht. Sinngemäß sagte er, das Gespräch sei überflüssig gewesen.
1: Heute tritt in Deutschland eine EU-Richtlinie zum Kampf gegen das sogenannte Greenwashing in Kraft. Unternehmen, die mit Nachhaltigkeit und Umweltfreundlichkeit ihrer Produkte werben, müssen dies künftig auch nachweisen. Verbraucher sollen auch verlässlichere Informationen darüber bekommen, wie haltbar ein Produkt ist und wie man es reparieren kann. Die Berliner SPD will mit der Linken über eine mögliche Regierung im Abgeordnetenhaus sprechen. Der SPD-Landesvorstand hat entschieden, die Einladung zu Sondierungsgesprächen anzunehmen. Bei diesen Treffen soll erst einmal geprüft werden, ob Koalitionsverhandlungen realistisch sind. Die Linke hatte die Berlin-Wahl vor einer Woche gewonnen. Möglich ist jetzt ein rot-grün-rotes Bündnis. Die SPD spricht von hohen Hürden für eine solche Koalition. Gegen die Berliner Linke gibt es immer wieder Antisemitismus-Vorwürfe. Bundeskanzler Merz hat München zur Olympiakandidatur gratuliert. Der Deutsche Olympische Sportbund hatte gestern entschieden, mit München ins internationale Rennen um Sommerspiele zu gehen. Die endgültige Entscheidung fällt dann in etwa 3 Jahren. Aus Baden-Baden, Julius Richter.
3: Jubel im bayerischen Lager und fairer Applaus aus Nordrhein-Westfalen. Mit 91-50 Stimmen setzte sich München deutlich gegen Köln-Rhein-Ruhr durch. Bayerns Ministerpräsident Markus Söder sprach von einem historischen Moment. München setzt bei seinem Konzept auf kurze Wege und vor allem auf Wettkampfstätten rund um den Olympiapark. Dazu kommt Augsburg für die Kanu-Wettbewerbe und Kiel als Segelrevier. Für München heißt es jetzt ab ins internationale Olympiarennen, für die Sommerspiele und Paralympics 2036, 2040 oder 2044.
1: Das waren die Nachrichten. Das Wetter in Deutschland. Am Tage im Süden und in der Mitte sonnig, im Norden bewölkt, bei 18 Grad an der Ostsee und bis 29 Grad im Südwesten. Am Montag im Nordwesten Schauer, im Südosten heiter, 18 bis 31 Grad. Es ist 4:03 Uhr.
4: Dankeschön für die 3 Minuten Nachrichten. Von mir jetzt der Blick auf die Straßen im Lande. Hier ist der Verkehrsservice der ARD-Hitnacht. Die Autobahn 3 ist zwischen Würzburg, Randersacker und Heidingsfeld wegen einer Sicherheitsübung, die noch läuft, bis 5 Uhr in beiden Richtungen gesperrt. Eine Stunde also noch. Bis dahin bitte die Umleitungen nutzen. Die Autobahn 7, Kassel Richtung Hannover, ist zwischen Lutterberg und Hedemünden nach einem Unfall gesperrt. Auf der Autobahn 10 läuft ein Feuerwehreinsatz, also die A10 Dreieck Barnim Richtung Neuruppin ist zwischen Oberkrämer und Dreieck Havelland aufgrund dieses Feuerwehreinsatzes gesperrt. Die A98 ist zwischen Lörrach Ost und Kandern nach einem Unfall in beiden Richtungen gesperrt. Und dann noch der Blick in die Region Berlin, A100 Wilmersdorf Richtung Wedding, hier ist zwischen Dreieck Charlottenburg und Beusselstraße ebenfalls nach einem Unfall gesperrt. Das waren die Verkehrsmeldungen, gute Fahrt für Sie.
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4: Mit Hanno Bauer in Erfurt.

Is This Love? Alison Moyet in der Nachtsendung. 4.15 Uhr ist es. Und Elke ist auch schon wach in Warburg, ist sie am Radiogerät und grüßt aus Nordrhein-Westfalen. Hat geschrieben, hallo ins ARD-Nachtstudio. Ich möchte alle grüßen, die nachts arbeiten müssen, wie zum Beispiel Personal in den Krankenhäusern und Pflegeheimen und ganz besonders die Frauen und Männer der Feuerwehr und Polizei, die auf Sicherheit auf den Autobahnen sorgen. Ganz liebe Grüße möchte ich auch an meinen Trauzeugen Sascha senden, dem es gesundheitlich zurzeit nicht so gut geht. Kommt bald wieder auf die Beine. Alles Liebe aus Nordrhein-Westfalen nach Erfurt und ich wünsche allen Hörern einen schönen Sonntag. Elke aus Warburg und ich grüße ganz lieb zurück, liebe Elke, und einen schönen Sonntag natürlich.

4.23 Uhr ist es. Ja, wir kommen so langsam dem Sonntagmorgen näher und jetzt ist Zeit für einen tollen Oldo. Oldie von den Kings, genau. Ein Oldo, extra für Sie im Radio.

0: So, die aktuelle Verkehrslage wird nicht secret bleiben. Denn jetzt gibt es hier um 4.30 Uhr die aktuellen Verkehrsmeldungen. Hier ist der Verkehrsservice der ARD Hitnacht. Die A3 ist zwischen Würzburg, Randersacker und Heidingsfeld wegen der Sicherheitsübung, die heute Nacht gelaufen ist, noch eine halbe Stunde in beiden Richtungen gesperrt. Dann A3 Frankfurt Richtung Köln. Hier ist in Höhe Dietz nach einem Unfall gesperrt. Die A7 Kassel Richtung Hannover ist zwischen Lutherberg und Hedemünden wegen Bergungsarbeiten aktuell gesperrt. Die A10 Dreieck Barnim Richtung Neuruppin ist zwischen Oberkrämer und dem Dreieck Havelland aufgrund eines Feuerwehreinsatzes gesperrt. Die Autobahn 98 ist zwischen Lörrach Ost und Kandern nach einem Unfall in beiden Richtungen immer noch gesperrt, muss wohl ein schwerer Unfall gewesen sein. Und dann in Berlin die A100 Wilmersdorf Richtung Wedding ist zwischen Dreieck Charlottenburg und Beusselstraße nach einem Unfall gesperrt. Das waren die Verkehrsmeldungen. Wir wünschen Ihnen eine gute Fahrt.
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0: Für alle, die schon oder noch munter sind. Ist hier die ARD Hitnacht. Hanno Bauer aus Erfurt wünscht einen schönen Sonntag.

Liedchen mit Pfiff. Das gute Leben, Good Life, dürfte bei dem Wetter heute mit fast nochmal Sommer im Herbst doch wohl nicht lange auf sich warten lassen. Schönen Sonntag bzw. schöne Nacht in den Sonntagmorgen mit dem Vollmond am Himmel und mit dem Sternenhimmel über uns und auf den Ohren. Hier ist Hubert Kahn.

Wir sehen den Sternenhimmel und hier steht Grüße aus Erfurt. Ja, Wolfgang muss das wahrscheinlich dann sein und hat geschrieben, guten Morgen, ich grüße alle Hörer, besonders das Team auf Station 1 Grün. Vielen Dank für alles, Wolfgang. Ja, dann schönen Gruß an Station 1 Grün.

Hier ist die ARD-Hitnacht mit so schöner gezupfter Musik hier von Gordon Lightfoot. If you could read my mind. Und Claudia in Stuttgart ist wach, hatte auch geschrieben, hallo wach, auf der E-Mail, ja, und hat geschrieben, bei gekipptem Fenster höre ich hier die Straßenbahnen vorbeirauschen. Nachts fallen die mehr auf und es fahren hier einige frühmorgens aus dem Depot, das unweit von hier ist. Und entsprechend noch früher, bis morgens 1:30 die letzten Lumpensammler aus der Spätschicht natürlich ins Depot. Und wenn ich später abends unterwegs bin und so viele ins Depot fahren, sind manche schön leer. Das ist so entspannend, denn so eine Straßenbahn, wenn sehr voll, kann ja auch schnell mal zur Strapazenbahn werden. Straßenbahnfahrer und Fahrerinnen, die hören kein Radio im Dienst, aber sollte außerdienstlich jetzt jemand zuhören, vielleicht auch dem auf dem Weg ins Depot zur Frühschicht, dann grüße ich und danke schon mal für alles, auch für die Sonntagseinsätze. Allen anderen auch einen schönen Sonntag. Gruß von Claudia. In Stuttgart. Na, dieser Straßenbahnklang da in Stuttgart, ja, gerade mit der Zahnradbahn, das ist doch irgendwie wie eine Melodie, die durchs Fenster kommt, durchs gekippte Fenster. Und Alpha Will singen jetzt auch Sounds Like a Melody. Claudia, schönen Tag und natürlich nur gute Fahrten

Life is a Flower und heute wird's eine Sonnenblume, schätze ich mal. Schönen Sonntag wünsche ich. Gleich die 5 Uhr Nachrichten nach den Träumen, die bis dahin noch zerschmettert werden. Shattered Dreams. Johnny Hates Jazz und Träume wohl offensichtlich auch.

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2: Um 5 Uhr mit Ronald Lessig. Zum ersten Mal seit rund 4,5 Jahren hat es ein Treffen zwischen Vertretern der Bundesregierung und der russischen Führung gegeben. Am Rande der UN-Generaldebatte kam Bundesaußenminister Wadephul mit seinem russischen Amtskollegen Lavrov zusammen. Aus der Nachrichtenredaktion Jonas Valentin Weber.
3: Zwar habe das Treffen keine Fortschritte gebracht, wichtig sei es aber dennoch gewesen, sagte Wadephul später an den ARD-Tagesthemen. Immer wieder würde gesagt, Deutschland müsse mal mit Russland reden. Das tun wir, so Wadephul wörtlich. Auch habe er Lavrov in dem 20-minütigen Gespräch noch einmal aufgefordert, sofort an den Verhandlungstisch zu kommen, um über ein Ende des Ukraine-Kriegs zu sprechen. Russland zeige aber weiter keine Bereitschaft. Lavrov stellte nach dem Treffen dessen Nutzen offen in Frage. Er habe von Wadephul nichts gehört, was über die öffentlichen Äußerungen der Bundesregierung hinausgegangen wäre.
2: Ab heute müssen Unternehmen in Deutschland die Vorgaben einer EU-Richtlinie zum sogenannten Greenwashing umsetzen. Sie soll verhindern, dass Produkte nachhaltiger dargestellt werden, als sie tatsächlich sind. Aus Brüssel Sarah Lopez.
4: Die Vorgaben, wie Unternehmen ihre Produkte als nachhaltig bewerben dürfen, sind jetzt deutlich strenger. Aussagen wie umweltfreundlich und grün sind auf der Verpackung und in der Werbung nur noch erlaubt, wenn sie klar begründet und nachgewiesen werden können. Unternehmen dürfen ihre Produkte auch nicht mehr als klimaneutral bewerben, wenn sie sich dabei auf eine CO2-Kompensation außerhalb der eigentlichen Wertschöpfungskette beziehen, also zum Beispiel für das Pflanzen von Bäumen bezahlt haben. Außerdem gibt es strengere Regeln für Nachhaltigkeitssiegel.
2: Die Berliner SPD will mit der Linken über eine mögliche Regierung im Abgeordnetenhaus sprechen. Der SPD-Landesvorstand hat entschieden, die Einladung zu Sondierungsgesprächen anzunehmen. Bei diesen Treffen soll erst einmal geprüft werden, ob Koalitionsverhandlungen realistisch sind. Die Linke hatte die Berlin-Wahl vor einer Woche gewonnen. Möglich ist jetzt ein rot-grün-rotes Bündnis. Die SPD spricht von hohen Hürden für eine solche Koalition. Gegen die Berliner Linke gibt es immer wieder Antisemitismusvorwürfe. Die Bundesregierung hat München zur Olympiakandidatur gratuliert. Kanzler Merz erklärte, Deutschland gehe jetzt gemeinsam die internationale Kandidatur an. Vizekanzler Klingbeil sprach in seiner Funktion als Finanzminister davon, dass sich Deutschland Olympische Spiele leisten könne. Dafür gebe er seine Garantie. Der Deutsche Olympische Sportbund hatte entschieden, mit München ins internationale Rennen um Sommerspiele zu gehen, 2036, 40 oder 44. Das waren die Nachrichten.
5: Und jetzt kompakt und zuverlässig das Bayernwetter auf Bayern 1. Wenn sich der Nebel aufgelöst hat, scheint häufig die Sonne. Im Norden ziehen dann auch einige Wolken durch. Die Temperaturen steigen auf 21 bis 28 Grad. In der kommenden Nacht kühlt es dann ab auf 15 bis 3 Grad. Und wie geht's weiter? Bis einschließlich Mittwoch bleibt sonnig, nur locker bewölkt und es bleibt vor allem spätsommerlich warm mit 22 bis 29 Grad. Und hier ist der Bayern 1 Verkehrsservice mit einer Meldung von der A8 München Richtung Salzburg. Zwischen Bad Reichenhall und Anger steht ein defektes Auto. Bitte Vorsicht in diesem Bereich. Ansonsten keine Meldungen, kommen Sie gut an Ihr Ziel.
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0: Kurz vor 5:30 am Sonntag in der Früh, hier ist kompakt und zuverlässig das Bayernwetter auf Bayern 1. Wenn sich der Nebel aufgelöst hat, scheint häufig die Sonne. Im Norden ziehen auch ein paar Wolken durch, aber es bleibt trocken und es wird warm mit 21 bis 28 Grad. In der kommenden Nacht wieder frisch, 15 bis 3 Grad, dann aber auch meist trocken. Und trocken und sonnig geht es auch in die nächsten Tage. Bis Mittwoch bleibt es dabei, nur einzelne lockere Wolken. Es bleibt trocken und spätsommerlich warm, am Mittwoch bis 29 Grad. Der Bayern 1 Verkehrsservice hat derzeit keine Meldungen für Sie. Normaler Verkehr auf den Fernstraßen. Wir wünschen weiter gute Fahrt.
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2: Um 6 Uhr mit Florian Schrey. Guten Morgen. Im Nordosten der USA sorgt ein heftiger Sturm für Überschwemmungen, Stromausfälle und massive Probleme im Flugverkehr. Die gesamte Ostküste von Maine im Norden bis New Jersey im Süden ist betroffen. Aus New York und Boston werden peitschende Windböen und Sturmfluten gemeldet, wie unser Bayern 1-Korrespondent Martin Ganselmeier berichtet.
3: Die Gouverneurin des Bundesstaates New York, Kathy Hochul, rief vorsorglich den Notstand aus. Am späten Samstagabend waren bereits mehr als 100.000 Haushalte ohne Strom. Im New Yorker Stadtteil Brooklyn kam ein Mann durch einen umgestürzten Baum ums Leben. Allein am Flughafen in Boston wurden mehr als 250 Flüge gestrichen. Freiluftkonzerte und Sportveranstaltungen fielen aus. Viele Straßen in Küstennähe waren überschwemmt. Teilweise bewegten sich die Anwohner in Kanus durch die Straßen.
2: Zum ersten Mal seit rund 4,5 Jahren hat es ein Treffen zwischen Vertretern der Bundesregierung und der russischen Führung gegeben. Am Rande der UN-Generaldebatte in New York ist Außenminister Wadefuhl mit seinem russischen Amtskollegen Lavrov zusammengekommen. In den ARD-Tagesthemen hat Wadefuhl danach gesagt, das Treffen habe zwar keine Fortschritte gebracht, es sei aber trotzdem wichtig gewesen. Immer wieder würde gesagt, Deutschland müsse mit Russland reden. Das tue man. Russland zeige aber nach wie vor keine Bereitschaft für Verhandlungen. Ab heute gilt eine neue EU-Richtlinie, die Verbraucherinnen und Verbraucher vor Greenwashing und unbelegten Umweltwerbeversprechen schützen soll. Die Art der Umsetzung hat in der Wirtschaft für großen Unmut gesorgt. So sehr, dass der Bundestag quasi in letzter Minute eine Gesetzesänderung beschlossen hat.
4: Besonders nachhaltig oder umweltfreundlich. Solche schwammigen Werbeaussagen dürfen Unternehmen jetzt nicht mehr ohne weiteres verwenden. Für Ärger gesorgt hat, dass die neue EU-Richtlinie keine Übergangsfrist gewährt. Gerade bei Artikeln, die auch mal länger in den Regalen liegen bleiben, wie etwa Stiften, sah der Handel ein immenses Problem auf sich zukommen. Auf den letzten Metern hat die Bundesregierung dem Druck nachgegeben, das Gesetz gegen den unlauteren Wettbewerb noch einmal abgeändert und damit eine Art Übergangslösung geschaffen. Der Bayerische Einzelhandelsverband begrüßt die Korrektur, ebenso die Industrie- und Handelskammer aus Nürnberg.
2: Andreas Schuster hat für Bahn 1 berichtet. Heute ist bundesweiter Tag der Autobahn. An 12 Standorten in ganz Deutschland können Besucher zum Beispiel die Arbeit von Autobahnmeistereien kennenlernen und Brücken, Baustellen oder Tunnel besichtigen. Im Hamburger Elbtunnel etwa ist eine exklusive Tunnelführung während der 55-Stunden-Vollsperre der A7 geplant. Und in Bayreuth kann man einen Blick hinter die Kulissen der Außenstelle der Autobahn GmbH werfen. Nach dem 1:1 in den Niederlanden gibt der neue Fußball-Bundestrainer Jürgen Klopp heute in Augsburg sein Heimdebüt an der Seitenlinie. Klopp trifft mit seiner Nationalmannschaft in der Nations League auf Griechenland.
5: Heute Abend gegen, Zitat Klopp, Griechenlands goldene Generation, wird Alexander Nübel anstelle von Marc-André Ter Stegen im Tor stehen. Florian Wirtz und Jonathan Burkhardt ersetzen die verletzten Jamal Musiala und Kai Havertz im Kader. Gegen die Griechen in Augsburg sind übrigens zum ersten Mal seit 25 Jahren wieder Stehplätze bei einem Heimspiel der Nationalmannschaft erlaubt. Und das sehr zur Freude von Klopp. Der 59-Jährige erhofft sich so mehr Stimmung von den Rängen.
2: Soweit unsere Bayern 1 Sportreporterin Stefanie Bacik. Und damit ist es 6.04 Uhr gleich. Und wir kommen gleich kompakt und zuverlässig zum Bayernwetter auf Bayern 1. Zuerst muss sich der Nebel auflösen, später gibt es überall viel Sonne. Im Norden ziehen ein paar Wolken durch. Die Temperaturen angenehm spät, altweibersommerlich warm bei 21 bis 28 Grad. In den nächsten Tagen ebenfalls meist sonnig und trocken. Bis Mittwoch bleibt es warm mit bis zu 29 Grad. Der Bayern 1 Verkehrsservice hat derzeit keine Meldungen für Sie. Normaler Verkehr auf den Fernstraßen. Wir wünschen weiter gute Fahrt.
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6.06 Uhr, der Bayern 1 Verkehrsservice mit einer Geisterfahrermeldung. Achtung Autofahrer, auf der A3 Würzburg-Frankfurt zwischen Weibersbrunn und Helmstadt kommt Ihnen ein Geisterfahrer entgegen. Fahren Sie bitte in beiden Richtungen äußerst vorsichtig, fahren Sie nicht nebeneinander und überholen Sie nicht. Ich wiederhole nochmal, eine Geisterfahrermeldung von der A3 Frankfurt-Würzburg in beiden Richtungen zwischen Weibersbrunn und Helmstadt kommt Ihnen ein Geisterfahrer entgegen. Wir melden sofort, wenn die Gefahr vorüber ist.

9 Minuten nach 6, gleich nochmal der Bahn 1 Verkehrsservice mit einer aktualisierten Geisterfahrermeldung. Da haben sich jetzt die Anschlussstellen geändert. Achtung Autofahrer, auf der A3 Frankfurt-Würzburg in beiden Richtungen zwischen Bessenbach-Walterschaff und Helmstadt. Hier kommt Ihnen ein Geisterfahrer aktuell entgegen. Fahren Sie bitte in beiden Richtungen äußerst vorsichtig, fahren Sie nicht nebeneinander und überholen Sie nicht. Auf der A3 Frankfurt-Würzburg zwischen Bessenbach-Walterschaff und Helmstadt. Hier kommt Ihnen ein Geisterfahrer entgegen.

0: 6:21 der Bayern 1 Verkehrsservice. In dieser Sekunde ist die Entwarnung gekommen für die Geisterfahrermeldung von der A3 Frankfurt-Würzburg zwischen Bessenbach-Walterschaff und Helmstadt. Hier kommt Ihnen kein Geisterfahrer mehr entgegen. Die Meldung ist aufgehoben. Gute Fahrt.
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0: Kurz vor 6:30 am Sonntag in der Früh. Hier ist kompakt und zuverlässig das Bayernwetter auf Bayern 1. Zuerst gibt's stellenweise noch Nebel, später kommt aber dann überall viel Sonne raus. Im Norden ziehen ein paar hohe Wolken durch. Das war's dann aber auch. Und es wird sommerlich warm. 21 bis 28 Grad. Und warm und trocken bleibt es auch die nächsten Tage bis einschließlich Mittwoch mit Temperaturen bis an die 29 Grad. Der Bayern 1 Verkehrsservice hat noch eine Meldung für Sie, betrifft die A96 Lindau Richtung München zwischen Buchloe Ost und Landsberg am Lech West. Hier hat es einen Unfall gegeben, deswegen im Moment Sperre in beiden Richtungen auf der A96 Lindau München. Ansonsten keine Meldungen, kommen Sie gut an Ihr Ziel.
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2: Um 7 Uhr mit Florian Schrey. Guten Morgen. Ein Treffen der Außenminister Deutschlands und Russlands, das hatte es rund 4,5 Jahre nicht mehr gegeben. Jetzt haben Johann Wadephul und Sergej Lavrov miteinander gesprochen, am Rande der UN-Generalversammlung in New York. In den ARD-Tagesthemen hat der CDU-Minister dann aber eingeräumt, dass man sich in wesentlichen Punkten nicht einig gewesen sei.
3: Es hat kein positives Ergebnis gebracht, aber allen, die immer wieder sagen, Deutschland muss verhandeln, Deutschland muss mal mit Russland reden, den erwidere ich jetzt. Das tun wir und Russland zeigt zum jetzigen Zeitpunkt bedauerlicherweise keine Bereitschaft, in eine konstruktive Verhandlungsposition zu gehen.
2: Der russische Außenminister hat danach den Nutzen des Treffens offen in Frage gestellt und betont, Wadephul hätte ihn auch anrufen können. Ein schwerer Herbststurm wütet über dem Nordosten der USA. Nach Medienberichten ist dabei mindestens ein Mensch ums Leben gekommen. Im New Yorker Stadtteil Brooklyn wurde ein 56-jähriger Mann von einem umstürzenden Baum getroffen und getötet. Hunderte Flüge sind aktuell gestrichen. Zehntausende Menschen müssen ohne Strom über die Runden kommen. Die Behörden warnen vor starkem Wind, Überschwemmungen und Straßensperrungen durch heftige Regenfälle. Wieder mal sorgt künstliche Intelligenz in einer Trainingssituation für Wirbel. Der Entwickler OpenAI pausiert jetzt sogar ein KI-Modell, um eine Sicherheitslücke zu schließen.
4: In dem Test schaffte es die künstliche Intelligenz, Antworten von einem externen Chatbot zu bekommen. Und das, obwohl sie gar keinen Internetzugang haben sollte. Nach Unternehmensangaben habe die Software eine Lücke in den Netzwerkeinstellungen gefunden und ausgenutzt. Es soll sich um das leistungsstärkste KI-Modell des Tech-Unternehmens OpenAI handeln, dessen Training so lange ausgesetzt werden soll, bis die Sicherheitslücke geschlossen ist, hieß es. Demnach sei der Vorfall weniger gravierend als frühere gewesen. Aber es sei der erste, seit Sicherheitsvorkehrungen verschärft worden waren nach einer Hacking-Attacke auf die KI-Firma Hugging Face.
2: Berichtet Sarah Möller für Bayern 1. In Deutschland werden so wenige Asyl-Erstanträge gestellt wie seit 2012 nicht mehr. Das zeigen Zahlen des Bundesinnenministeriums, über die die Bild am Sonntag berichtet. Im Herbst sind bisher knapp 3.350 Erstanträge gestellt worden. Letztes Jahr waren es da noch mehr als 9.000 und im September 24 über 18.000 Anträge. Mit Blick auf die Zahlen sieht sich Bundesinnenminister Dobrindt bestätigt im verschärften Migrationskurs der Regierung. Es ist jedes Jahr wieder ein großes Event vor malerischer Kulisse. Auf dem Münchner Oktoberfest findet heute um 11 Uhr das traditionelle Platzkonzert statt.
5: Zu Füßen der Bavaria spielen die Kapellen aller großen Festzelte. Insgesamt sind es rund 300 Musikerinnen und Musiker. Münchens Oberbürgermeister Dominik Krause und andere Prominente schwingen dabei den Taktstock. Bereits vorher ziehen Festleitung, Polizei, Feuerwehr und Sanitätsdienst eine Halbzeitbilanz für das Oktoberfest, das noch bis kommenden Sonntag dauert. Vergangenes Jahr waren an den ersten 8 Tagen bereits 3,5 Millionen Besucher beim größten Volksfest der Welt gewesen.
2: Soweit unsere Bayern-Reporterin Birgit Gründner. Und damit ist es 7.03 Uhr.
6: Und jetzt kompakt und zuverlässig das Bayern-Wetter auf Bayern 1. Wenn sich der Nebel überall verzogen hat, dann sind wieder mal nur ein paar harmlose Wolken unterwegs. Die Tagestopwerte heute 21 bis 28 Grad. Und genauso geht's weiter. Die Nächte bleiben kalt und meistens klar oder neblig. Aber dann die Tage bestens. Von Montag bis Mittwoch weiter Spätsommer mit 22 bis 29 Grad. Der Bayern 1 Verkehrsservice mit minutengenauer Stauzeitmessung, 7:03. Eine Meldung gibt's, die A96 Lindau-München. Die ist zwischen Buchloe Ost und Landsberg am Lech West nach einem Unfall in beiden Richtungen gesperrt und es staut sich. Ansonsten normaler und ruhiger Verkehr. Gute Fahrt, kommen Sie gut an.
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6: Wochenende. Einen schönen Sonntagmorgen. Der nächste Spätsommertag, der sich gerade fertig macht. Und wenn ich mir den Sonnenaufgang so anschaue, dann würde ich sagen, er war schon im Bad. Von uns kriegen Sie auf jeden Fall den Soundtrack zu diesem Sonntagmorgen. Gleich mit dabei aus den 90ern Falco mit dem Egoisten. Außerdem Cat Stevens' Morning Has Broken und das sind die 80er mit Laura Branigan. Gloria!
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0: Falco und Egoist auf Bayern 1 am Sonntagmorgen. Einen guten Sonntagmorgen wünsche ich Ihnen, an dem Sie hoffentlich freiwillig wach sind um 7:15. Aber hey, auch Sonntage können Arbeitstage sein. Fragen Sie mal Jürgen Klopp, den neuen Bundestrainer, heute Abend der nächste Test in der Nations League gegen Griechenland. Also am Wetter kann es nicht liegen. Das ist auf jeden Fall gut, weil das Spiel ist in Bayern, in Augsburg, aber Jürgen Klopp sagt ja,
1: nur an den sonnigen Tagen performen zu können, damit kann ich ehrlich gesagt relativ wenig anfangen.
0: Von daher Wetter egal. Aber der Spätsommer macht halt einfach weiter. Vielleicht sind sie auch deswegen schon wach, weil sie was vorhaben heute in Altötting. Wer Kirta in Amberg, Michaeli Duld oder ein Ausflug zur Wiesn nach München um 11 Uhr, das Platzkonzert der Wiesnwirte unter der Bavaria. Aber vielleicht ja auch was ganz ohne Volksfest. Von Wandern bis Grillen ist alles drin heute. Ich finde ja, der Spätsommer ist ein bisschen wie der Verwandtschaftsbesuch, der nicht mehr gehen will. Man hat ständig den Druck, was unternehmen zu müssen, aber loswerden will man ihn irgendwie auch nicht, oder?
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2: Und jetzt kompakt und zuverlässig das Bayernwetter auf Bayern 1. Dann schauen wir uns diesen Spätsommer doch einfach nochmal an. Wenn der Nebel weg ist, dann wird das wieder ein richtig schöner Sonnensonntag mit nur ein paar harmlosen Wolken. Die Topwerte heute 21 bis 28 Grad und es ändert sich weiter erstmal nichts an diesem Wetter. Die Tage schön, die Nächte kalt, meistens klar oder neblig. Montag bis Mittwoch Temperaturen 22 bis 29 Grad. Und kurz vor 7:30 am Sonntagmorgen und es gibt nur eine Meldung im Bayern 1 Verkehrsservice, nämlich die A96 Lindau-München. Die ist zwischen Buchloe-Ost und Landsberg am Lech-West nach einem Unfall in beiden Richtungen immer noch gesperrt und es staut sich dort. Gute Fahrt, kommen Sie gut an.
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0: Kansas auf Bahn 1, Dust in the Wind, um gleich 20 vor 8. Amy MacDonald, die Frau kennen Sie von Bayern 1. Wir haben was gemeinsam. Wir waren beide sehr früh auf einem Michael Jackson Konzert, aber dann trennen sich unsere Wege. Wie Amy MacDonald ihren Weg ins Radio gemacht hat, das weiß jetzt unser Musikchef Martin Polas.
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2: Die junge Amy ist schon ganz früh ein riesiger Musikfan. Ihre Liebe zur Musik beginnt wohl spätestens, als sie mit gerade einmal 4 Jahren von ihren Eltern auf ein Konzert von Michael Jackson mitgenommen wird. Ein paar Jahre später hört sie dann vor allem gerne Britpop-Bands, wie zum Beispiel Oasis. Diese Musik begeistert sie so sehr, dass sie unbedingt selbst Gitarre spielen lernen möchte. Kurzerhand schnappt sich die mittlerweile 12-jährige Amy die Gitarre ihres Vaters und beginnt zu üben. Jeden Tag nach der Schule. Teilweise so lange und intensiv, bis ihr die Finger bluten. Ihr Ehrgeiz wird belohnt. Zunächst kann sie ihre Lieblingslieder anderer Bands nachspielen. Später beginnt sie dann aber auch eigene Songs zu schreiben. Amy macht aber nicht nur gerne Musik, sie geht mit ihren Kumpels auch gerne auf Live-Konzerte. Einer dieser Konzertabende fällt allerdings ein bisschen aus dem Rahmen und endet nach einer langen Partynacht erst am folgenden Morgen. Die Folge: Hausarrest. Glücklicherweise hat Amy ihre Gitarre mit im Zimmer. Das macht den Hausarrest dann zumindest etwas erträglicher. Sie nutzt den Tag und schreibt einen Song über die wunderbare Nacht mit ihren Freunden. Ein paar Jahre später überzeugt unter anderem diese Nummer einen Produzenten und sorgt dafür, dass sie kurz darauf ihren ersten Plattenvertrag in der Tasche hat. Mehr noch, die Nummer, die unter Hausarrest entsteht, wird in mehreren europäischen Ländern Amy MacDonalds erster Nummer 1 Hit. This is the life.
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2: Um 8 Uhr mit Florian Schrey. Guten Morgen. Auf der Autobahn 96 bei Buchlohe im Ostallgäu ist heute früh ein Reisebus umgekippt. Nach ersten Informationen eines Polizeisprechers sollen dabei zwei Menschen ums Leben gekommen sein. Mehrere Menschen sollen außerdem verletzt worden sein. Weitere Hintergründe zu dem Unfall sind bisher nicht bekannt. Wie es dort im Moment auf der Autobahn läuft, sagt Ihnen gleich Jerry Gstöttner im Bayern 1 Verkehrsservice. Im Nordosten der USA sorgt ein heftiger Sturm für Überschwemmungen, Stromausfälle und massive Probleme im Flugverkehr. Die gesamte Ostküste von Maine im Norden bis New Jersey im Süden ist betroffen. In New York kam nach Medienberichten ein Mann ums Leben, als er von einem umstürzenden Baum getroffen wurde.
3: Die Gouverneurin des Bundesstaates New York, Kathy Hochul, rief vorsorglich den Notstand aus. Am späten Samstagabend waren bereits mehr als 100.000 Haushalte ohne Strom. Im New Yorker Stadtteil Brooklyn kam ein Mann durch einen umgestürzten Baum ums Leben. Allein am Flughafen in Boston wurden mehr als 250 Flüge gestrichen. Freiluftkonzerte und Sportveranstaltungen fielen aus. Viele Straßen in Küstennähe waren überschwemmt. Teilweise bewegten sich die Anwohner in Kanus durch die Straßen,
2: berichtet Bayern 1 Korrespondent Martin Ganselmeier. Es war das erste Treffen der Außenminister Deutschlands und Russlands seit Beginn des Ukraine-Krieges. Johann Wadephul und Sergej Lavrov haben am Rande der UN-Generalversammlung gut 20 Minuten miteinander gesprochen. Ergebnisse hat das aber nicht gebracht, wie unsere Bayern 1 Korrespondentin Ute Scheins berichtet.
4: Wadephul sprach von einem intensiven Gespräch, räumte aber ein, dass man sich in wesentlichen Punkten nicht einig gewesen wäre. Ihm sei wichtig gewesen, klarzumachen, dass Deutschland Dinge wie den Drohnenangriff am Leipziger Flughafen nicht akzeptiere. Die Bundesregierung macht Moskau dafür verantwortlich. Lavrov erklärte anschließend, das Treffen habe nichts Neues gebracht. Sinngemäß sagte er, das Gespräch sei überflüssig gewesen.
2: Bei den Pflegekassen wächst die Sorge, dass die geplante Reform durch die SPD blockiert wird. Genau damit hatte nämlich der Fraktionschef der Sozialdemokraten, Matthias Mirsch, gedroht. Er spricht von einem reinen Kürzungspaket, das seine Partei nicht mitmache, und erfordert Änderungen. GKV-Chef Blatt ermahnte jetzt die SPD. Nicht zu handeln wäre fatal, sagt er. Die Pflegereform müsse in den Bundestag kommen. Es herrsche Alarmstufe Rot. In wenigen Monaten sei das Geld schlichtweg aus. Nach dem 1:1 in den Niederlanden gibt der neue Fußball-Bundestrainer Jürgen Klopp heute in Augsburg sein Heimdebüt an der Seitenlinie. Klopp trifft mit seiner Nationalmannschaft in der Nations League auf Griechenland.
5: Heute Abend gegen, Zitat Klopp, Griechenlands goldene Generation wird Alexander Nübel anstelle von Marc-André Ter Stegen im Tor stehen. Florian Wirtz und Jonathan Burkhardt ersetzen die verletzten Jamal Musiala und Kai Havertz im Kader. Gegen die Griechen in Augsburg sind übrigens zum ersten Mal seit 25 Jahren wieder Stehplätze bei einem Heimspiel der Nationalmannschaft erlaubt. Und das sehr zur Freude von Klopp. Der 59-Jährige erhofft sich so mehr Stimmung von den Rängen.
2: Berichtet Stefanie Bartik aus der Bayern 1 Sportredaktion 8:03.
6: Und jetzt kompakt und zuverlässig das Bayernwetter auf Bayern 1. Wenn sich der Nebel überall verzogen hat, dann sind wieder nur ein paar harmlose, hohe Schleierwolken unterwegs, die aber keinen Regen bringen. Bestes Spätsommerwetter, auch an diesem Sonntag wieder 21 bis 28 Grad. Und genauso geht es eigentlich weiter. Die Nächte bleiben kalt, aber die Tage spätsommerlich warm. Montag, Dienstag, Mittwoch 22 bis 29 Grad. Und jetzt der Bayern 1 Verkehrsservice um 8:03. Und Sie haben es gerade gehört bei Florian in den Nachrichten auf der A96. Der umgestürzte Reisebus, der dort weiter für Probleme sorgt. A96 Lindau-München ist zwischen Buchlohe Ost und Landsberg am Lech West nach dem Unfall in beiden Richtungen weiter gesperrt. Und die Sperrung wird auch noch eine ganze Weile andauern. Also wenn es geht, umfahren Sie das Gebiet am besten weiträumig. Ansonsten aber normaler Sonntagmorgenverkehr. Gute Fahrt, kommen Sie gut an.
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6: Schönen Sonntagmorgen. Ja, wir hören uns zur besten Frühstückszeit. Wir würden uns mit einem Kaffee und Ihren Lieblingshits dazusetzen. Gleich Glenn Medeiros mit dabei und die Rolling Stones. Aber vorher die 90er. Die Sie bei uns ja jetzt auch immer in konzentrierter Form bekommen, immer Donnerstagabend ab 20 Uhr. Hören wir uns zur 90er-Show auf Bayern 1 von 90er-Pop, Eurodance, Girl- und Boybands, Grunge und 90er-Rock. Alles mit dabei. Und die 90er waren auch ein wichtiges Jahrzehnt für Mariah Carey. Erstens verdient sie sich mit All I Want for Christmas jedes Jahr eine Villa zum Fest. Und Sie hat bewiesen, dass auch Balladenhits werden konnten in den 90ern. Hier ist Mariah Carey mit Hero.
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0: 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Glenn Medeiros ist das auf Bayern 1 um 16 Minuten nach 8 am Sonntagmorgen. Einen schönen Sonntag. Warum sind Sie schon wach eigentlich gerade? Einfach so? Kleine Kinder oder vielleicht doch Arbeit, weil die meisten Wecker heute wahrscheinlich noch Pause haben, sich schon startklar machen für morgen. Was es bei der neuen Kollegin im Bayern 1 Vormittag, Claudia Konrad, war, wahrscheinlich der Wecker, der nicht geklingelt hat. Auf jeden Fall hatte sie letzte Woche verschlafen und da ist es kurz mal hektisch geworden für Claudia.
1: Ich bin so ein bisschen reingestolpert, hab verpennt. Kennen Sie das? Um ehrlich zu sein, bin auf der letzten Rille hier reingerattert und ich habe seit Jahren nicht mehr verschlafen, aber ich habe so das Gefühl, das bleibt mir jetzt irgendwie den ganzen Tag so hängen, oder?
2: Ja, kennt man.
1: Absolut. Sie müssten mal sehen, wie die beiden mich angrinsen. So ein bisschen ist schon hier. Mal gucken, wie oft das der passiert. So lange ist sie ja noch nicht da. Wie kann ein Mensch einen Wecker einfach ausschalten und dann weiterschlafen? So war das nämlich heute bei mir. War tatsächlich über Nacht mal, was so gut wie nie vorkommt, allein daheim. Und anscheinend hat mich das sehr entspannt, also zu sehr.
0: Ja, es kann ja schon mal passieren. Ist natürlich nicht so schön, wenn man gerade neu ist und dann zu spät kommt. Naja, aber sie waren sehr verständnisvoll und haben sie quasi moralisch wieder aufgebaut. Sehr viele Nachrichten sind hier reingekommen am Studio-Handy. Nummer gibt's auf bayern1.de. Und sehr schön war die Geschichte von Mike aus München, der bei der Freiwilligen Feuerwehr ist. Und sein Wecker hat ihn ja irgendwie so überlistet.
3: Ich habe mich immer mit dem Radiowecker wecken lassen, also mit dem Radio. Und war bei der Feuerwehr aktiv und in der Früh auf einmal pfeift. Ich raus aus dem Bett, nein, die Klamotten auf aufs Rad und über das Gerätehaus, die von verschlossenem Tor. Ding, was bin ich jetzt? In der Einsatzzentrale nachgefragt, na, ihr seid nicht alarmiert worden. Weil man denkt, okay, gut, das hast du jetzt dran. Bin wieder heim und hab am Tag vorher, muss ich dazu sagen, ein bisschen was umgeräumt und hab versehentlich mein Bäckerradio umgestellt auf diesen Pfeifton. Und das war, den habe ich nie hergenommen, das war genau dasselbe wie der vom Pizza.
0: Ein Brand zum Wachwerden. Wer gestern zu lange gefeiert hat, kennt's. Schöne Geschichte, oder? Also, damit Sie morgen entspannt in den Tag kommen, empfehlen wir Ihnen den guten Morgen. Bayern 1 mit Markus Fahn. Morgen früh wieder. Jetzt gibt's Pink.

Pink und Who Knew auf Bayern 1. Und der Bayern 1 Verkehrsservice mit einer Gefahrenmeldung. Vorsicht auf der A6 Heilbronn-Nürnberg zwischen Aurach und Herrieden. Da sind in beiden Richtungen Rehe auf der Fahrbahn.

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3: Und jetzt kompakt und zuverlässig das Bayernwetter auf Bayern 1. Und so langsam dürfte sich dann der Nebel überall verzogen haben. Und dann wird's schön. Nur ein paar harmlose Wolken, die unterwegs sind. Kein Regen in Sicht. 21 bis 28 Grad an diesem Sonntag. Und genauso geht's weiter mit Spätsommer. Die Nächte kalt, aber die Tage warm. Montag bis Mittwoch 22 bis 29 Grad. Und da schauen wir auf die Straßen der Bayern 1 Verkehrsservice. Eine Minute nach 8:30 immer noch die Gefahrenmeldung von der A6 Heilbronn-Nürnberg zwischen Aurach und Herrieden. Da sind Rehe auf der Fahrbahn. Und auch immer noch die A96 Lindau-München. Die ist zwischen Buchloe-Ost und Landsberg am Lech-West nach dem Reisebusunfall dort in beiden Richtungen gesperrt. Das wird auch noch dauern, die Sperrung. Am besten fahren Sie das Gebiet weiträumig. Gute Fahrt, kommen Sie gut an.
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0: Die 80er auf Bayern 1, Billy Idol, Sweet 16 um gleich 8:45. Also wenn der Spätsommer so weitermacht, müssen wir knallhart einfach mal sagen, dann sind wir bald alle wieder wie empfindliche Wäsche. Wir machen alles bei 30 Grad. Die Kollegen aus der Staatskanzlei, die sind allerdings immer eher unterwegs wie nach einem Schleudergang.
1: Lieber Herr Dings und lieber wilder Fleckenteufel, meine Waschwäschetage hat meine Karin mit mir ganz klar gestriegelt. Ich meine, geregelt. Hat der Schmutz einen Knopf, einen Kragen oder einen Ausschnitt und man kann daraus nicht essen oder trinken, dann schmeiße ich mich direkt in das offene Bullauge, das neben der Badewanne steht. Edi, alter Frontlader, warum trägt meine Frau eigentlich meine Hemden und Anzüge in die Reinigung? Das könntest doch genauso gut bei dir vorbeibringen. Also ich würde ja zu gerne, aber meine Tanja hat mir verboten, dass ich die Wäsche wasche. Schnupfst du gewiss das ganze Feinwaschpulver zusammen? Nein, aber ich habe mal ihren teuren Mohair-Pullover bei 90 Grad gewaschen. Der war voller Flecken. Sie sagt, es waren keine Flecken, sondern das Muster. Auf jeden Fall hat der Pullover hinterher nicht einmal mehr einer Barbie-Puppe gepasst. Hast ihn wenigstens nass aufgehängt? Markus, ich bin doch ein Profi. Ich habe ihn 2 Stunden in den Trockner, damit er wenigstens flauschig wird. Seitdem steht er ganz hinten im Schlafzimmerschrank. Meine Frau war einmal verreist. Da habe ich abends meine Socken auch in den Schlafzimmerschrank gestellt. Sie hat mir auch noch vorgeworfen, wenn ich wasche, hat irgendwann alles die gleiche Farbe. Sie hat gesagt, dann ist gegen unsere Wäsche ein Spatz so bunt wie ein Papagei.
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3: Um 9 Uhr mit Florian Schrey. Aus dem Ostallgäu wird ein schwerer Busunfall gemeldet. Kurz nach 6 Uhr heute früh ist auf der A96 bei Buchlohe ein Reisebus umgekippt. 2 Menschen sind dabei ums Leben gekommen. Viele weitere wurden verletzt. Bayern 1 Reporter Willi Willmann fasst zusammen, was bisher bekannt ist.
4: Laut Polizei ist ein Reisebus aus noch ungeklärter Ursache ohne die Beteiligung anderer Fahrzeuge zwischen Buchlohe und Landsberg West nach rechts von der Autobahn abgekommen, umgekippt und auf der rechten Seite liegen geblieben. Im Bus befand sich eine Reisegruppe aus den Philippinen, die aus rund 40 Personen bestand. Nach aktuellen Informationen sind 2 Menschen ums Leben gekommen, einer wurde lebensgefährlich verletzt. Zudem gibt es eine hohe Zahl an Leichtverletzten. Es sind zahlreiche Rettungskräfte im Einsatz, auch ein Rettungshubschrauber wurde hinzugerufen.
3: Die A96 bei Buchlohe ist in beiden Richtungen komplett gesperrt. Über den aktuellen Stand hören Sie gleich mehr bei Jerry Stöttner im Bayern 1 Verkehrsservice. Ein Treffen der Außenminister Deutschlands und Russlands hatte es rund 4,5 Jahre lang nicht mehr gegeben. Jetzt haben sich Johann Wadephul und Sergej Lavrov getroffen und miteinander gesprochen. Und zwar am Rande der UN-Generalversammlung in New York. In den ARD-Tagesthemen hat der CDU-Minister dann aber eingeräumt, dass man sich in wesentlichen Punkten nicht einig gewesen ist.
5: Es hat kein positives Ergebnis gebracht, aber allen, die immer wieder sagen, Deutschland muss verhandeln, Deutschland muss mal mit Russland reden, denen erwidere ich jetzt, das tun wir. Und Russland zeigt zum jetzigen Zeitpunkt bedauerlicherweise keine Bereitschaft, in eine konstruktive Verhandlungsposition zu gehen.
3: Der russische Außenminister hat danach den Nutzen des Treffens offen in Frage gestellt und betont, Wadephul hätte ihn auch anrufen können. Ein schwerer Herbststurm wütet über dem Nordosten der USA. Nach Medienberichten ist dabei mindestens ein Mensch ums Leben gekommen. Im New Yorker Stadtteil Brooklyn wurde ein 56-jähriger Mann von einem umstürzenden Baum getroffen und getötet. Hunderte Flüge sind aktuell gestrichen, zehntausende Menschen müssen ohne Strom über die Runden kommen. Die Behörden warnen vor starkem Wind, Überschwemmungen und Straßensperrungen durch heftige Regenfälle. Wer das Deutschland-Ticket nutzt, muss sich im ÖPNV über Tarifgrenzen und Preiszonen keine großen Gedanken machen. Doch Gelegenheitsfahrer haben es oft schwer. Die Verbraucherzentralen fordern jetzt für den gesamten öffentlichen Personennahverkehr in Deutschland ein einheitliches und einfaches Fahrpreismodell. Und zwar in 5 Stufen. Es soll sich an den genutzten Fahrzeiten orientieren. Von 15 Minuten bis 24 Stunden. Das sei intuitiv, leicht verständlich und könne überall gelten. Es ist jedes Jahr wieder ein großes Event vor malerischer Kulisse. Auf dem München Oktoberfest findet heute um 11 Uhr das traditionelle Platzkonzert statt.
6: Zu Füßen der Bavaria spielen die Kapellen aller großen Festzelte. Insgesamt sind es rund 300 Musikerinnen und Musiker. Münchens Oberbürgermeister Dominik Krause und andere Prominente schwingen dabei den Taktstock. Bereits vorher ziehen Festleitung, Polizei, Feuerwehr und Sanitätsdienst eine Halbzeitbilanz für das Oktoberfest, das noch bis kommenden Sonntag dauert. Vergangenes Jahr waren an den ersten 8 Tagen bereits 3,5 Millionen Besucher beim größten Volksfest der Welt gewesen.
3: Berichtet Bayern 1 Reporterin Birgit Grundner. Und jetzt ist es 9.03 Uhr.
7: Und jetzt kompakt und zuverlässig das Bayernwetter auf Bayern 1. So langsam ist der Nebel überall weg. Dann viel Sonne den ganzen Sonntag. Harmlose Wolken, die unterwegs sind. 21 bis 28 Grad. Und genauso geht's weiter mit diesem Spätsommer. Auch die kommenden Tage von Montag bis Mittwoch. Die Nächte kalt, die Tage warm. 22 bis 29 Grad. Der Bayern 1 Verkehrsservice mit minutengenauer Stauzeitmessung. 9:04 ist es gleich. Die A96 haben wir immer noch Lindau-München. Die ist zwischen Buchloe Ost und Landsberg am Lech West nach dem Unfall mit dem Reisebus dort gesperrt. Der umgestürzte Reisebus, der erst geborgen werden muss. In Richtung München 2 Kilometer Stau ab Jengen-Kaufbeuren. Und die Sperre wird auch noch längere Zeit dauern. Deswegen empfehlen wir Ihnen, möglichst weiträumig auszuweichen. Ansonsten aber normaler Verkehr. Gute Fahrt. Kommen Sie gut an.
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7: Wochenende. Jawohl, schönen Sonntag. Carsten hat geschrieben, auf bayern1.de gibt es die Nummer. Wir sind schon wach, weil wir noch mal eine Woche Urlaub in Italien machen. Sehr gut, sehr guter Plan. Vorsicht, da könnte man heute in die Rückreisewelle gelangen, weil Italiener-Wochenende auf der Münchner Wiesn geht ja zu Ende und die Italiener fahren wieder heim vom Festa della Birra. Wobei, momentan dürften die vermutlich noch schlafen. Also ob für die Heimreise oder den Weg in den Urlaub, hier gibt's die Hits für die Viaggio. Gleich Zuccaro mit dabei, außerdem vorher Gianna Nannini, Bello Impossibile.
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0: Cyndi Lauper und Shebop auf Bayern 1 um 9.17 Uhr. Was wollten Sie mal werden, also früher, als Kind? Meistens ist man das ja nicht geworden. Bayern 1-Hörer Klaus aus Mühldorf wollte mal Rapper werden, macht das immer noch hobbymäßig und hat unserem Vogelrudi geschrieben: Lieber Rudi, letztens bin ich beim Rappen an einem Reim hängen geblieben. Was macht man da nur? Ja, anrufen bei Menschen, die sich mit Rap auskennen.
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2: Grüß Gott.
3: Der Vogelrudi, servus, hallo. Bin ich jetzt im Reptilienzoo? Hallo?
2: Ja.
3: Super. Frage. Ich bin jetzt schon tagelang am Reimen für ein Rap.
2: Ja.
3: Und ich stelle mich halt an wie ein seltener Depp.
2: Für ein Rap?
3: Für ein Rap, ganz genau. Warum ich anrufe? Ich brauche für meinen Rap einen neuen Groove.
2: Was?
3: Ich häng gerade fest an einem Reim. Stellst du mich mal zu die Reptilien rein, bitte?
2: Ich meine, ich weiß jetzt nicht, was Sie wollen. Sie sind hier in Reptilien zu.
3: Ein Rap?
2: Ja. Und was für ein Rap wollen Sie? Was? Also ich weiß jetzt nicht.
3: Die Stadi gern mit einem Reptil abchecken, weil nur ein Reptil kann meine Reime retten.
2: Ja, ich meine, das sind Tiere. Also, oder was?
3: Ja, Tiere. Aber solche fürs Rappen, da liegen doch des Reptils Qualitäten.
2: Also, Sie meinen jetzt die Musikrichtung, oder was? Also ich weiß jetzt gar nicht.
3: Was?
2: Das sind doch Tiere, man, Hunde rappen doch auch nicht. Also,
3: jo, der Hund tut bellen, der rappt nicht viel. Drum rufe ich ja auch im Reptilienasyl. Ob Schildkröte, Boa oder Krokodil, wenn wer den Rap checkt, dann das Reptil.
2: Ein Reptil?
3: Ja.
2: Also ich eine Schildkröten ans Telefon bringen? Meinst du, dass die mit einer redet oder was?
3: Ob die Schildkröten mit mir redet oder nicht, ist wurscht. Hauptsache, dass sie mit mir rappt. Aber wenn du meinst, dass du das besser kannst, dann wäre das auch kein schwacher Trost.
2: Nein, um Gottes Willen, seien Sie mal nicht besser. Also was ist denn
3: dann
2: los?
3: Dann mir du bei meinen Reimen. Ich brauche ja nur einen einzigen Reim, einen
2: so,
3: kleinen.
2: Ich weiß ja nicht, wollen Sie mich jetzt verarschen oder? Herr Vogels.
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Sonny und Cher, I got you, babe. Wir schauen kurz auf die Straßen. Bayern 1 Verkehrsservice hier mit einer Meldung von der A9 Nürnberg Richtung München zwischen Eching und Garching Nord. Da liegt eine Mörtelwanne auf der Fahrbahn. Woke up.

Queen auf Bayern 1, it's a hard life. Und genau um 9:30 schauen wir auf das Bayernwetter auf Bayern 1, kompakt und zuverlässig. Heute wieder bestes Spätsommerwetter, bis 28 Grad sind drin, harmlose Wolken von einem sehr, sehr blauen Himmel heute. Die Nächte bleiben einfach kalt, so ist es Ende September, aber die Tage spätsommerlich auch morgen und am Dienstag und am Mittwoch viel Spätsommer bei 22 bis 29 Grad. Der Bayern 1 Verkehrsservice um 1 Minute nach 9:30. Da haben wir als erstes eine Gefahrenmeldung, also die nochmal

0: von der A9. Nürnberg Richtung München zwischen Eching und Garching Nord, da liegt eine Mörtelwanne auf der Fahrbahn. Außerdem A8 München Richtung Salzburg zwischen dem Dreieck Inntal und Rohrdorf 2 Kilometer. Stockender Verkehr wegen Bauarbeiten. 10 Minuten dauert es da länger. Und auf der Salzburger Autobahn Richtung München zwischen Aachen-Mühle und Rosenheim 3 Kilometer stockender Verkehr, 11 Minuten mehr. Und dann immer noch die A96 Lindau München, die ist zwischen Buchloe Ost und Landsberg am Lech West weiter gesperrt nach dem Reisebusunfall dort. Sperrung in beiden Richtungen. In Richtung München 2 Kilometer Stau ab Buchloe West. Die Sperre wird auch noch eine Zeit lang dauern. Deswegen empfehlen wir Ihnen, möglichst weiträumig auszuweichen. Gute Fahrt, kommen Sie gut an.
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0: Soul Asylum Runaway Train auf Bayern 1 um gleich 9:45. Da habe ich mir fast in die Hose gemacht heute, hat Ministerpräsident Markus Söder gestern gesagt, nachdem klar war, dass sich München für die Olympischen Spiele bewirbt. Und unseren Kandidatinnen und Kandidaten bei den 6 Richtigen, denen geht es ähnlich, muss man ganz ehrlich sagen. Und zwar dann, wenn sie mit am Start sind und mit dabei sind. Am Freitag, kurz nach 7, wieder der Knaller. Robert aus Friedberg knackt die 6.000 Euro, also 6 Musikschnipsel erkannt, abgeräumt und seine Frau glücklich gemacht.
1: Ja, die hat sich wahnsinnig gefreut. Einer hat mir auch geholfen dabei irgendwie, das war ein gutes Teamwork, würde ich sagen.
0: Absolut, ja. 6.000 Euro für die kleine Familie aus Friedberg und damit wollen sie sich einen Lebenstraum erfüllen, eine große Reise nach Bali.
1: Da hat man schon im Sommer irgendwie drüber gesprochen, dass man jetzt anfangen, das Geld ein bisschen zusammenzulegen, damit wir nächstes Jahr im Sommer das dann machen können. Und da hilft es natürlich jetzt enorm.
0: Absolut. Anna und Robert haben von den 6 kleinen Ausschnitten aus Bayern 1 Hits jeweils die Sängerin, Sänger oder Band erkannt und damit den Jackpot geknackt. 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

Carly Rae Jepsen, Call Me Maybe auf Bayern 1. Der Bayern 1 Verkehrsservice mit einer Gefahrenmeldung. Vorsicht auf der B19 Kempten Richtung Oberstdorf zwischen Immenstadt-Stein und Sonthofen. Da sind Fahrradfahrer unterwegs. Bruce Springsteen gibt's jetzt noch. Schönen Sonntag, Jerry's raus. See you.

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2: Um 10 Uhr mit Florian Schrey. Schwerer Unfall auf der Autobahn 96 zwischen München und Memmingen. Bei Buchlohe ist ein Reisebus verunglückt. Zwei Menschen sind dabei ums Leben gekommen. Der Bus war laut Polizei, ohne dass andere Fahrzeuge beteiligt waren, heute früh um kurz nach 6 von der Straße abgekommen, umgekippt und auf der rechten Seite liegen geblieben.
3: Im Bus befand sich eine Reisegruppe aus den Philippinen, die aus rund 40 Personen bestand. Nach aktuellen Informationen sind zwei Menschen ums Leben gekommen, einer wurde lebensgefährlich verletzt. Zudem gibt es eine hohe Zahl an Leichtverletzten. Es sind zahlreiche Rettungskräfte im Einsatz, auch ein Rettungshubschrauber wurde hinzugerufen. Die Autobahn ist in beiden Richtungen total gesperrt. Für die Ermittlung der Unfallursache wird ein Gutachter hinzugezogen.
2: Soweit der aktuelle Stand von Bayern 1 Reporter Willi Willmann. Es war das erste Treffen der Außenminister Deutschlands und Russlands seit Beginn des Ukraine-Krieges. Johann Wadephul und Sergej Lavrov haben am Rande der UN-Generalversammlung gut 20 Minuten miteinander gesprochen. Ergebnisse hat das aber offenbar nicht gebracht.
4: Wadephul sprach von einem intensiven Gespräch, räumte aber ein, dass man sich in wesentlichen Punkten nicht einig gewesen wäre. Ihm sei wichtig gewesen, klarzumachen, dass Deutschland Dinge wie den Drohnenangriff am Leipziger Flughafen nicht akzeptiere. Die Bundesregierung macht Moskau dafür verantwortlich. Lavrov erklärte anschließend, das Treffen habe nichts Neues gebracht. Sinngemäß sagte er, das Gespräch sei überflüssig gewesen.
2: Soweit Bayern 1-Korrespondentin Ute Scheins aus New York. In Deutschland werden so wenige Asylerstanträge gestellt wie seit 2012 nicht mehr. Das zeigen Zahlen des Bundesinnenministeriums, über die die Bild am Sonntag berichtet. Im September sind bisher knapp 3.350 Erstanträge gestellt worden. Letztes Jahr waren es da noch mehr als 9.000 und im September 2024 waren es über 18.000 Anträge. Mit Blick auf die Zahlen sieht sich Bundesinnenminister Dobrindt bestätigt im verschärften Migrationskurs der Regierung. Wieder mal sorgt künstliche Intelligenz in einer Trainingssituation für Wirbel. Der Entwickler OpenAI pausiert sogar jetzt sein KI-Modell, um eine Sicherheitslücke zu schließen.
5: In dem Test schaffte es die künstliche Intelligenz, Antworten von einem externen Chatbot zu bekommen. Und das, obwohl sie gar keinen Internetzugang haben sollte. Nach Unternehmensangaben habe die Software eine Lücke in den Netzwerkeinstellungen gefunden und ausgenutzt. Es soll sich um das leistungsstärkste KI-Modell des Tech-Unternehmens OpenAI handeln, dessen Training so lange ausgesetzt werden soll, bis die Sicherheitslücke geschlossen ist, hieß es. Demnach sei der Vorfall weniger gravierend als frühere gewesen. Aber es sei der erste, seit Sicherheitsvorkehrungen verschärft worden waren, nach einer Hacking-Attacke auf die KI-Firma Hugging Face.
2: Berichtet Sarah Möller für Bayern 1. Zum ersten Mal seit 5 Jahren haben Flugreisende weniger Klagen gegen Airlines eingereicht, wegen verspäteter oder gestrichener Flüge etwa. In der ersten Jahreshälfte haben sich bei den Amtsgerichten an den 20 größten deutschen Flughafenstandorten mehr als 53.000 solcher Verfahren angesammelt. Wie der Kölner Stadtanzeiger schreibt, waren es im Vorjahreszeitraum noch fast 66.000 Fälle. 10.03 Uhr. Und damit sind wir kompakt und zuverlässig beim Bayernwetter auf Bayern 1. Es bleibt sommerlich, Sonne scheint heute den ganzen Tag, kleine Wolkenfelder gibt es nur im Norden Bayerns. Die Werte liegen zwischen 21 Grad im Hoferland und 28 Grad im Landkreis Aschaffenburg. Auch die neue Woche startet sonnig und trocken und es wird noch ein Stück wärmer, bis Mittwoch dann an die 29 Grad. Der Bayern 1 Verkehrsservice mit minutengenauer Stauzeitmessung und nach wie vor einer Gefahrenmeldung von der B19 Kempten Richtung Oberstdorf zwischen Immenstadt-Stein und Sonthofen. Hier sind immer noch Fahrradfahrer unterwegs, bitte Vorsicht. Dann die weiteren Meldungen. A8 München Richtung Salzburg zwischen dem Inntal-Dreieck und Rohrdorf. 2 Kilometer Stau wegen Bauarbeiten. Hier müssen Sie 10 Minuten länger einplanen. Die A8 in der Gegenrichtung Richtung München zwischen Aachen-Mühle und Rosenheim an der gleichen Baustelle. 5 Kilometer Stau. Hier müssen Sie 25 Minuten mehr kalkulieren. Und Sie haben es gerade in den Nachrichten gehört, die A96 Lindau-München ist zwischen Buchlohe Ost und Landsberg am Lech West nach dem Busunfall in beiden Richtungen immer noch gesperrt. In Richtung München aktuell 2 Kilometer Stau ab Buchlohe West. Die Sperre wird noch längere Zeit dauern, deswegen empfehlen wir weiträumig auszuweichen. Allen unterwegs, kommen Sie gut an Ihr Ziel.

0: Bayern 1 am Sonntag mit der evangelischen und der katholischen Morgenfeier. Eine Stunde zum Zuhören, Nachdenken und Mitfeiern. Vor 2 Wochen hat in Bayern das Schuljahr begonnen. Und wieder heißt es lernen. Das gilt nicht nur für Schüler. Auch Jesus lernt noch als erwachsener Mann. Von einer ziemlich unbequemen Lehrerin. Davon erzählt Pfarrer Florian Isen aus München in der evangelischen Morgenfeier.
1: Guten Morgen, liebe Hörerinnen und Hörer. Im September beginnen viele Leute etwas Neues. Bei mir ist es dieses Jahr der Kindergarten. Nein, nicht ich. Mein Sohn ist nun ein Kindergartenkind. Ich bringe ihn an seinem ersten Tag hin, bin stolz, vielleicht sogar ein bisschen stolzer, als eigentlich nötig wäre. Da steht jetzt dieser kleine Mensch mit seinem Rucksack. Er macht es wie die anderen Kinder auch. Er schaut sich um, neue Kinder, neue Räume, neue Gesichter. Ein kurzer Blick zurück, ob wir Eltern auch wirklich noch da sind. Und dann ist er schon in seiner Gruppe. Ich versuche, ganz souverän zu wirken. Also so zu tun, als wäre das gar nichts Besonderes. Während ich innerlich denke, hoffentlich weint er nicht. Hoffentlich weine ich nicht. Und wenn doch, hoffentlich sieht es niemand. Solche Anfänge haben etwas Eigenartiges. Sie erinnern mich an meine eigenen Anfänge. Kindergarten, Grundschule, Gymnasium, erste Lehrerinnen und Lehrer. Die Schultüte mit dem roten Herz dran, die mir meine Mutter und meine Oma zum ersten Schultag gefüllt haben. Das erste Klassenzimmer am Gymnasium in diesem altehrwürdigen Bau mit hohen Wänden, Inschriften auf Lateinisch und Griechisch. Es war ein humanistisches Gymnasium, überall große Wichtigkeit. Ich fand's damals schon ein bisschen aus der Zeit gefallen. Manches, was ich in der Schule gelernt habe, war gut. Manches war auch nicht gut oder einfach überflüssig. Wie der Schwänzeltanz der Bienen. Die Biolehrerin hat ihn vorgemacht. Das war, naja, witzig, aber, liebe Hörerinnen und Hörer, das habe ich nie mehr in meinem Leben gebraucht. Vieles, was für mein Leben wichtig wurde, habe ich nicht in der Schule gelernt, sondern bei Menschen, die gar nicht meine Lehrer waren oder sein wollten. Manchmal lernen wir gerade von denen, die uns das Leben einfach so vor die Nase setzt und die uns auf die Nerven gehen. Oder von Leuten, von denen wir überhaupt nicht erwarten, dass ausgerechnet sie uns etwas beibringen. Wir wissen vorher nicht, von wem wir lernen, wer uns wirklich zur Lehrerin, zum Lehrer unseres eigenen Lebens wird. Irgendwann hat man dann eine Vorstellung, wie man ist, wie die Welt funktioniert, was man glaubt und was man nicht glaubt. Und dann kommt jemand und macht einen Strich durch die Rechnung. Und das ist dann ziemlich unangenehm. Und wir merken, wir sind eben nicht fertig. Nicht fertig mit unseren Antworten, mit unseren Bildern vom Leben und hoffentlich auch nicht fertig mit unseren Bildern von Gott. Das Lernen hört mit dem Erwachsen- und Älterwerden nicht auf. Lebendig sein heißt, sich hinterfragen lassen. Diesen Satz, den ich mal gelesen habe, finde ich echt stark. Lebendig sein heißt, sich hinterfragen lassen. Von wem lasse ich mich hinterfragen? Auch heute, als erwachsener Mensch.

0: Die Geschichte, die wir gleich hören, erzählt von einer ziemlich ungewöhnlichen Lehrerin. Jesus lernt bei ihr, und zwar der längst erwachsene Jesus. Und niemand hätte erwartet, dass ausgerechnet sie Jesus etwas beibringt.
1: Und Jesus ging weg von dort und entwich in die Gegend von Tyrus und Sidon. Und siehe, eine kananäische Frau kam aus diesem Gebiet und schrie: »Ach Herr, du Sohn Davids, erbarme dich meiner! Meine Tochter wird von einem bösen Geist übel geplagt.« Er aber antwortete ihr kein Wort. Da traten seine Jünger zu ihm, baten ihn und sprachen: »Lass sie doch gehen, denn sie schreit uns nach.« Er antwortete aber und sprach: »Ich bin nur gesandt zu den verlorenen Schafen des Hauses Israel.« Sie aber kam und fiel vor ihm nieder und sprach: »Herr, hilf mir!« Aber er antwortete und sprach: »Es ist nicht recht, dass man den Kindern ihr Brot nehme und werfe es vor die Hunde.« Sie sprach: »Ja, Herr, aber doch essen die Hunde von den Brosamen, die vom Tisch ihrer Herren fallen.« Da antwortete Jesus und sprach zu ihr: »Frau, dein Glaube ist groß. Dir geschehe, wie du willst.« Und ihre Tochter wurde gesund zu derselben Stunde.

Wir kennen leider ihren Namen nicht. Aber wir wissen, die Frau ist eine Kanaanäerin. Das ist damals für die ersten HörerInnen der Geschichte ein Aufreger. Kanaan, das Land, von dem die Bibel erzählt, dass dort Milch und Honig fließen. Zur Zeit Jesu eine reiche Region. Aus Galiläa, der Heimat von Jesus, wird viel Getreide dorthin exportiert. Mit der Folge, zu Hause herrscht Hunger. Und in Galiläa, dort wo Jesus herkommt, sagt man, denen geht's gut und wir hungern, die nutzen uns aus, die Reichen. Auch die Krankheit der Tochter hat im Text keinen Namen. Vielleicht Epilepsie, vielleicht etwas Seelisches, wir wissen es nicht. Wir wissen nur, die Mutter ist verzweifelt. Die Ärzte sind am Ende ihrer Kunst und in ihrer Verzweiflung wendet sich die Mutter an Jesus. Sie spricht ihn mit Respekt an. Sohn Davids. Und Jesus ist not amused über den Auftritt der Frau. Er redet erstmal gar nicht mit ihr, zeigt ihr die kalte Schulter. Und die Jünger sind genervt. Heil sie doch, Jesus, sagen sie, dann haben wir unsere Ruhe. Aber auch da bleibt Jesus spröde. Ich heile nicht jeden, ich bin für Israel da, nicht für sie. Und als die Frau sich nicht abweisen lässt, kommt der Hammersatz. Man nimmt den Kindern nicht das Brot weg und wirft es den Hunden vor. Wahnsinn, wie arrogant. Jesus demütigt diese Frau. Aber auch damit lässt sie sich nicht abwehren. Hunde, sagt sie, Hunde fressen auch die Krümel, die von den Tischen fallen. Das sitzt. Wow. So schlagfertig und selbstbewusst und auch irgendwie ein bisschen humorvoll frech. So kontert sie Jesus und ist ihm gerade haushoch überlegen. Ich stell mir vor, wie Jesus der Schreck in die Glieder fährt, wie ihm die Gesichtszüge entgleisen, wie ihm seine eigenen Worte peinlich sind, wie er sich schämt für das, was er gesagt hat. Und in diesem Moment geschieht etwas mit ihm. Er lobt den Glauben der Frau. Und die Tochter wird gesund. Und die Seele der Mutter wird gesund. Und Jesus wird auch geheilt. Ein Wunder. Jesus wird geheilt von seinen Vorurteilen. Von diesem Virus, das Fremdenfeindlichkeit heißen kann. Oder Patriarchat. Oder einfach nur Engstirnigkeit. Keiner ist vor diesem Virus sicher. Was ich so stark finde, Jesus lässt das geschehen. Er lässt sich hinterfragen. Jesus lernt und korrigiert sich. Er lernt von einer Frau, von der niemand erwartet hätte, dass ausgerechnet sie dem Gotteslehrer aus Nazareth etwas Entscheidendes beibringt. Ziemlich anstößig, damals und heute. Eine Frau korrigiert Jesus. Und ziemlich großartig. Jesus entdeckt in dieser Begegnung, dass auch sein Blick auf die Menschen eng sein kann. So eng, wie er es vielleicht gelernt hat und wie der enge Blick bis heute von Kirchen und Religionen oft gelehrt wird. Und die Frau weitet diesen Blick. Sie zeigt Jesus etwas Neues von der Liebe Gottes. Die Liebe Gottes endet nicht an der Grenze eines Volkes.

Mich berührt an dieser Geschichte noch etwas. Der erste Vers erzählt, Jesus braucht Abstand. Er entweicht, so heißt es in der alten Sprache der Lutherbibel. Er braucht Ruhe. Zu viele Menschen, zu viele Geschichten, zu viel heilen, zuhören, aushalten. Und dann kommt diese Frau, vom Leben erschöpft, und Jesus ist selbst erschöpft. Zwei müde Seelen treffen sich. Und die eine spiegelt der anderen ihre Grenzen, ihren eng gewordenen Blick. Ich kenne das von mir. Auch bei mir wird der Blick eng, wenn ich müde bin. Wenn vieles zu viel wird, wenn alle was wollen, dann funktioniere ich nur. Wer müde und erschöpft ist, wird anfällig für den engen Blick und für schnelle kleine Antworten auf große Fragen. Für viel zu kleine Lösungen von großen Problemen. Kleine Lösungen kommen gerne laut daher, damit man nicht mehr hört, dass die großen Fragen weiterhin offen sind und im Inneren nicht zur Ruhe kommen. Die Welt und das Leben sind eben kompliziert und einfache Antworten und schnelle Lösungen sind meist falsch. Ein Gott nur für das eigene Volk, der die Not einer Mutter nicht sieht, das ist eine kleine Antwort und eine falsche. Was mir wirklich gefällt, Jesus ist menschlich. Nicht der, der von Anfang an alles weiß oder gar besser weiß. Nicht der, der immer stark ist. Ich sehe einen verletzlichen Jesus, der auch einfach mal erschöpft ist und bereit dazuzulernen, sich hinterfragen zu lassen, auch wenn es anstrengend ist. Jesus wird dadurch nicht kleiner, sondern größer. Es wird etwas Größeres von Gott sichtbar. Gott ist nicht der Vereinschef, der nur für die eigenen Mitglieder zuständig ist und die anderen sind ihm egal, sollen sie doch woanders hingehen. Gott ist, er wie diese fremde, namenlose Mutter, zärtlich, mutig, beharrlich, ein bisschen wild und frech und vor allem mit einem weiten Blick für die Würde und Schönheit eines jeden Menschen und zu jedem Streit bereit, wenn es um ihr geliebtes Kind geht. Die kananäische Mutter wird für Jesus zur Gotteslehrerin.

Wenn Jesus sich verändern und hinterfragen lässt, darf ich das vielleicht auch. Mich hinterfragen lassen, Fehler entdecken, etwas dazulernen. Wie ist das bei mir? Von wem lasse ich mich hinterfragen, verändern? Mein Leben nenne ich manchmal mein Lebensgespräch mit Gott oder auch mit Jesus. Sowas wie eine Freundschaft über viele Jahre. Oder wie eine Ehe. Man hat eine lange Geschichte miteinander. Lebensgespräch. Das heißt, sich erzählen, zuhören, nachdenken, in sich nachklingen lassen, gemeinsam schweigen und manchmal auch ein Streiten. Und manchmal auch ein irgendwie nebeneinander herleben, ein sich fremd sein. Die Geschichte von der kananäischen Frau sagt, ich muss mich nicht wundern, wenn Gott mir auch fremd bleibt. Vielleicht ist Gott nicht automatisch auf meiner Seite. Die Geschichte lädt mich ein, eine andere Seite an Gott zu entdecken. Gott widerspricht mir auch. Gott ist anders, als ich ihn gerne hätte. Und trotzdem bleiben wir im Gespräch miteinander. Die kananäische Frau macht es vor. Sie hört ein Nein und sie geht nicht. Sie streitet, sie widerspricht Jesus. Sie bleibt im Gespräch. Ich finde das stark. Mein Glaube darf auch ein Streitgespräch sein. Ich muss Gott nicht immer nett finden. Gott findet mich auch nicht immer nett. Und ich muss nicht alles verstehen. Ich kann auch sagen, sorry Gott, das kapiere ich nicht, das finde ich ungerecht, das passt für mich nicht zu dir, das tut weh. Und ich brauche eine andere Antwort von dir, Gott, als die, die ich gehört habe. Die ist zu klein, das bist du doch nicht. Glaube heißt nicht, die richtigen Antworten haben, sondern eher hungrig, durstig, sehnsüchtig nach Gott sein, unzufrieden mit den falschen, einfachen Antworten und trotzdem bleiben, den ewigen loben, mit dem angeknacksten eigenen Broken Hallelujah.

Wer darf bei Gott sein und wer nicht? Und wer entscheidet das? Liebe Hörerinnen und Hörer, ich erlebe es immer wieder, dass Menschen mir meinen Glauben absprechen. Gott ist nicht auf deiner Seite, schreiben sie sinngemäß. Du gehörst nicht zu uns an unseren Tisch. Gott will nicht, dass ein Mann Männer liebt, sagen mir manche. Gott will nicht, dass ein schwuler Mann Vater wird und ein Kind großzieht. Gott will erst recht nicht, dass so einer evangelischer Pfarrer ist und dann noch einer, der eine Albe trägt, Liturgie liebt und klösterliche Traditionen. Das geht doch nicht, sagen sie. Manchmal höre ich auch von queeren Leuten: Was? Du bist schwul und Pfarrer? Mit Kirche und Glaube wollen wir nichts zu tun haben. Man kann dann Argumente austauschen und diskutieren, ob oder dass das sehr wohl zusammenpasst. Und das tue ich dann auch. Aber hallo, bei mir bleibt ein fieses Gefühl zurück, wenn mir Leute sagen, du gehörst hier nicht dazu. Aber ehrlich gesagt, ich kenne auch die andere Seite. Die Versuchung, selbst zu entscheiden, wer an meinem Tisch Platz hat und wer nicht. Einige frühere Bekannte von mir wählen überzeugt die AfD. Wir hatten viele Streitgespräche. Ich fand das anstrengend. Mancher Kontakt ist abgebrochen. Ein paar habe ich auf WhatsApp geblockt, weil ich keine Wahlwerbung oder Hetzvideos mehr kriegen will. An meinem Tisch habt ihr nichts mehr verloren. Aber ich frage mich auch, habe ich etwas nicht verstanden oder eine Angst nicht gesehen? Manche wählen einfache Antworten, weil sie verunsichert sind und Angst haben. Es sind ja nicht nur dumme Leute, die jetzt rechts- oder linksradikal wählen. Und ich frage mich, wie kommen wir wieder an einem Tisch zusammen? Wie sehen wir im anderen wieder den Menschen und nicht den Hund, der unterm Tisch bleiben soll? Ich glaube, nur durch persönliche Begegnungen. Durch das sich in die Augen schauen und zuhören. Und dabei kann uns etwas aufgehen, da bin ich mir sicher. Wir werden nie in die Augen eines Menschen schauen, den Gott nicht liebt. In meinen ersten Dienstjahren als junger Pfarrer hat mich etwas irritiert. Da kommen Menschen zum Pfarrer und sagen, klar, wir lassen unser Kind taufen, aber der Vater ist ausgetreten.

Wer bin ich, dass ich über den Glauben anderer richten kann? Die Kanaanäerin hält mir vor Augen, bei Gott gibt es keine Enge. Die Liebe Gottes ist für jede da, die Sehnsucht hat. Und Gott ist immer größer als meine Worte und Bilder. Auch mein Gottesbild darf sich verändern und hinterfragen lassen. Hinterfragbar sein heißt lebendig sein.

0: Kyrie eleison. Viele KomponistInnen haben die Worte der kanaanäischen Mutter vertont. So wie Charles Gounod in seiner wunderschönen Sezilienmesse. Ich liebe diese Musik. Zu fast jedem Gottesdienst gehört ein Kyrie eleison, das Herr erbarme dich, meistens relativ am Anfang und oft in der griechischen Ursprache unübersetzt. Kyrie eleison, ein Türöffner für ein Gespräch. Gott, Jesus, Sohn Davids, erbarme dich meiner, erbarme dich unser. Ich mag diese Worte. Beim Kyrie fühle ich mich nicht klein. Es ist eher wie ein Aufrichten, an der Tür stehen, klopfen, klingeln und damit rechnen, mir wird aufgemacht. Und dann kommen wir ins Gespräch. Wir setzen uns an den Tisch und sehen uns in die Augen. Ich bringe meine Wahrheit mit und ich lasse mir eine andere Wahrheit sagen. Vielleicht verändere ich mich in diesem Gespräch. Vielleicht verändert sich sogar mein Gegenüber. Alles kann geschehen. Jedes Kyrie atmet den Mut der kanaanäischen Mutter, die sich nicht abwimmeln lässt. Hier bin ich und ich bleibe stehen und ich bete mein Kyrie eleison.
1: Mach mich zu einer Quelle der Unruhe. Wo Trägheit herrscht, lass mich provozieren. Wo nachgegeben wird, lass mich Fragen stellen. Wo Stille herrscht, lass mich eine Stimme sein. Lass mich die Unliebsamen ebenso lieben wie die Liebenswerten.

Vater unser im Himmel, geheiligt werde dein Name, dein Reich komme, dein Wille geschehe wie im Himmel, so auf Erden. Unser tägliches Brot gib uns heute und vergib uns unsere Schuld, wie auch wir vergeben unseren Schuldigern. Und führe uns nicht in Versuchung, sondern erlöse uns von dem Bösen. Denn dein ist das Reich und die Kraft und die Herrlichkeit in Ewigkeit. Amen. Der Herr segne dich und behüte dich. Gott lasse sein Angesicht leuchten über dir und sei dir gnädig.

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0: Heute beginnt die diesjährige Caritas-Herbstsammlung. Deswegen wird der heutige Sonntag in den katholischen Gemeinden der Caritas-Sonntag genannt. Er erinnert daran, dass tätige Nächstenliebe Auftrag Gottes ist. Aber wie geht das? Wie wird man Mitarbeiter Gottes? Dieser Frage geht Landescaritas-Direktor Andreas Mack in der katholischen Morgenfeier nach.
1: Liebe Zuhörerinnen und liebe Zuhörer, wer einmal mit anderen zusammen an einer größeren Aufgabe gearbeitet hat, weiß, Zusammenarbeit ist schön und manchmal anstrengend. Jede und jeder bringt etwas ein, Erfahrung, Begabung, Tempo, eigene Vorstellungen, manchmal auch eigene Grenzen. Es braucht Abstimmung, Geduld, Vertrauen und die Bereitschaft, nicht nur das eigene Teilstück zu sehen, sondern das Ganze. Genau davon spricht auch unser Glaube. Christsein ist keine Zuschauerrolle. Gott will nicht nur, dass wir an ihn glauben, sondern mit ihm und miteinander arbeiten. An einer Gemeinschaft, in der Menschen füreinander einstehen, indem sie Lasten teilen und für den Schutz, der die Schwächeren schützen und Hoffnung weitergeben. Paulus bringt das im 1. Korintherbrief auf den Punkt. Wir sind Gottes Mitarbeiter. Ihr seid Gottes Ackerfeld, Gottes Bau. Das ist ein starkes Wort. Wir sind nicht die Eigentümer des Ackers und nicht die Herren des Baus. Gott ist der Ursprung. Und doch nimmt Gott uns ernst. Er bezieht uns ein. Er sagt nicht, ich mache alles allein. Er sagt, kommt, arbeitet mit, pflanzt mit, gießt, baut weiter. Das wird auch an einer anderen Stelle des gleichen Briefes deutlich, wenn Paulus über den Aufbau der Gemeinde spricht. Ich habe gepflanzt, Apollos hat begossen, Gott aber ließ wachsen. Unser Beitrag ist wichtig, aber er ist nicht alles. Er steht in einem größeren Zusammenhang. Das entlastet und verpflichtet zugleich. Es entlastet, weil wir das Reich Gottes nicht nur aus eigener Kraft herstellen müssen. Wir müssen nicht die Retterinnen und Retter der Welt und die Löserinnen und Löser aller Probleme sein. Aber wir werden von Gott in die Pflicht genommen, weil er uns einen Aufgabenbereich anvertraut. Unsere Familie, unsere Gemeinde, unseren Arbeitsplatz, unsere Stadt, die Menschen, denen wir begegnen. Dort sollen wir Verantwortung übernehmen. Nicht herrschen, sondern dienen. Nicht uns selbst groß machen, sondern das Ganze im Blick behalten. Wir sollen ein guter Mitarbeiter sein, der entscheidet nicht losgelöst von allen anderen, sondern hat eine Aufgabe und trägt Verantwortung für sie, aber er achtet auch auf den Kontext, auf die gemeinsame Richtung, auf die Kolleginnen und Kollegen neben ihm. Dass es dabei unterschiedliche Aufgaben gibt, ist durchaus gewollt. Auch dazu hat Paulus im Korintherbrief ein Bild, das Bild von einem Leib mit vielen Gliedern. Unterschiedlichkeit ist also keine Zufälligkeit in der Kirche, kein Makel, sondern Gottes Weise, Gemeinschaft zu bauen. Nicht alle können alles. Nicht alle haben dieselbe Aufgabe. Der eine pflanzt, der andere gießt, wieder andere tragen Steine, halten aus, trösten, hören zu, widersprechen, beten. Entscheidend ist nicht, dass alle gleich sind. Entscheidend ist, dass alle aufeinander bezogen bleiben. Darum benutzt Paulus das Bild vom Leib. Und weiter heißt es, das Auge kann nicht zur Hand sagen, ich brauche dich nicht. Das ist eine wichtige Mahnung. Wo Menschen zusammenarbeiten, entsteht leicht die Versuchung, andere gering zu schätzen. Die Langsamen, die Kritischen, die Leisen, die Unbequemen, die scheinbar weniger Wichtigen. Paulus dreht den Blick um. Gerade die schwächer scheinenden Glieder sind unentbehrlich. Eine solidarische Gemeinschaft entsteht nicht, wenn die Stärkeren ihren Willen durchsetzen, sondern wenn die Verschiedenen einander achten. Das gilt sehr konkret. Wer mitarbeitet, muss zuhören können. Wer Verantwortung trägt, muss fragen, was braucht der andere? Welche Folgen hat mein Tun für die ganze Gemeinschaft? Wo muss ich mich abstimmen? Wo muss ich zurücktreten, damit etwas Größeres wachsen kann? Zusammenarbeit ist mehr als Arbeitsteilung. Sie ist eine geistliche Haltung. Sie sagt, ich bin wichtig, aber nicht allein wichtig. Mein Beitrag zählt, aber er wird erst fruchtbar im Zusammenspiel. Nur zusammen geht was. Jesus selbst beschreibt das Reich Gottes oft in Bildern des Wachsens und Arbeitens. Im Gleichnis von den Arbeitern im Weinberg ruft der Gutsherr immer wieder Menschen, geht auch ihr in meinen Weinberg. Dieser Ruf gilt nicht nur den Ersten, nicht nur den besonders Fleißigen, nicht nur denen, die schon lange dabei sind. Gott ruft zu verschiedenen Zeiten, mit verschiedenen Kräften und in verschiedenen Lebenslagen. Er verbindet diesen Ruf mit seinem Maßstab der Güte und Gerechtigkeit. Wer im Weinberg Gottes arbeitet, arbeitet nicht für Konkurrenz, Neid, Gewinn und Rangordnung. Er arbeitet an einer Gemeinschaft, in der jede und jeder Würde hat. Damit wird auch klar, am Reich Gottes mitbauen heißt nicht, ein eigenes Reich aufzurichten. Es heißt, sich in Gottes Bauplan einzufügen. Wer baut, muss also prüfen, ob sein Tun zu diesem Grund passt. Passt mein Umgang mit Macht zu seinem Dienst? Passt mein Einsatz für Ordnung zur Liebe? Passt mein Wunsch nach Erfolg zur Solidarität mit den Kleinen? Mitarbeit im Reich Gottes braucht Sachverstand, aber auch Demut. Es braucht Tatkraft, aber auch Rücksicht. Es braucht Verantwortung, aber auch die Bereitschaft, sich korrigieren zu lassen. Vielleicht ist das heute eine besonders wichtige Botschaft. Viele erleben, dass Gesellschaft auseinanderdriftet. Jeder zieht sich in seine Wahrheit, seine Gruppe, seine Interessen zurück. Das Evangelium ruft uns in die entgegengesetzte Richtung. Es ruft uns weg vom bloßen Ich und hin zum Wir. Das ist nicht bequem, aber heilend. Solidarische Gemeinschaft entsteht, wenn Menschen nicht nur fragen, was steht mir zu, sondern auch, was kann ich beitragen? Was habe ich übersehen? Wer braucht meine Stimme, meine Hand und meine Zeit? Mitarbeiter Gottes werden, das klingt groß und es beginnt oft klein, in einem ehrlichen Gespräch, einer ehrlichen Entscheidung, in der Geduld mit einem schwierigen Menschen, im Teilen von Verantwortung, im Verzicht darauf, immer Recht haben zu müssen. Es beginnt dort, wo wir nicht sagen, ich brauche dich nicht. Es beginnt dort, wo wir sagen, ich sehe dich. Du gehörst dazu. Lass uns gemeinsam weiterbauen, denn zusammen geht was.

Und genau an dieser Stelle setzt das Jahresthema der Caritas für 2026 an. Zusammen geht was. Caritas verbindet Generationen. Das klingt zunächst einfach, fast wie ein Satz, den man schnell sagt. Aber dahinter steckt eine starke Botschaft. Zukunft entsteht nicht dort, wo wir Menschen gegeneinander stellen. Zukunft entsteht dort, wo wir zusammenarbeiten, wo wir einander zuhören, einander ernst nehmen und gemeinsam Verantwortung übernehmen. Wir erleben ja, wie schnell unsere Zeit geworden ist. Nachrichten erscheinen im Sekundentakt. Meinungen werden geteilt, bewertet, weitergeschoben. Politik, Medien und soziale Netzwerke leben oft vom schnellen Aufreger. Was zählt, ist der Moment, das Hier und das Jetzt. Und manchmal bleibt dabei kaum Raum für das, was Menschen wirklich bewegt, für ihre Geschichte, ihre Sorgen, ihre Hoffnungen. Zugleich beobachten wir, dass unsere Gesellschaft stärker in Gruppen eingeteilt wird. Die Jungen und die Alten, die Gewinner und die Verlierer, die einen und die anderen. Schnell entsteht der Eindruck, was die einen bekommen, fehlt den anderen. Aus Unterschied wird Gegensatz, aus Verschiedenheit wird Spaltung. Auch zwischen den Generationen wird so manches zugespitzt. Junge Menschen fragen, welche Welt sie übernehmen werden. Ältere Menschen fragen, ob ihre Lebensleistung noch gesehen wird. Dazwischen stehen Familien, Einrichtungen, Nachbarschaften und Gemeinden, in denen all das ganz konkret wird. Dort zeigt sich, es reicht nicht, übereinander zu reden. Wir müssen miteinander reden. Die Caritas will diesem Gegeneinander eine andere Erfahrung entgegensetzen. Jung und alt brauchen einander. Die Erfahrung der Älteren und die Träume der Jüngeren gehören zusammen. Wer zurückblicken kann, hilft beim Verstehen. Wer nach vorne drängt, hilft beim Aufbrechen. Beides braucht unsere Gesellschaft, wenn Zukunft gelingen soll. Darum schafft die Caritas an vielen Orten Räume der Begegnung. In der Altenhilfe, wenn Ehrenamtliche Spaziergänge begleiten oder gemeinsame Besuche ermöglichen, in Kindertageseinrichtungen, wenn Lesepatinnen und Lesepaten Kindern Sprache, Zeit und Aufmerksamkeit schenken, in Einrichtungen der Eingliederungshilfe, wenn junge Menschen im Freiwilligendienst neue Perspektiven gewinnen und zugleich selbst viel geben. Manchmal ist es auch ganz praktisch, etwa in einer Smartphone-Sprechstunde, wenn junge Menschen älteren Menschen zeigen, wie eine App funktioniert, wie man Fotos verschickt oder mit der Familie im Kontakt bleibt. Und manchmal geht es um eine größere, tiefere Erinnerung. Darum, gemeinsam Geschichten zu bewahren, Unrecht nicht zu vergessen und aus Erinnerung Zukunft wachsen zu lassen. Zusammen geht was ist deshalb mehr als ein Motto. Es ist eine Einladung zur Mitarbeit. Eine Einladung, nicht zuerst das Trennende zu sehen, sondern auf das, was möglich wird, wenn Menschen sich verbinden, wenn Generationen ihre Erfahrungen teilen, wenn junge und ältere Menschen einander vertrauen, wenn aus Begegnung Verständnis wächst und aus Verständnis Solidarität. Als Caritas wollen wir diese verbindende Kraft sichtbar machen und stärken, denn wir erleben jeden Tag, zusammen geht tatsächlich etwas. Zusammen können wir Einsamkeit überwinden, zusammen können wir voneinander lernen, zusammen können wir Verantwortung füreinander übernehmen. Und zusammen können wir Zukunft so gestalten, dass niemand zurückbleibt.

Zusammen geht was. Das Jahresmotto der Caritas klingt zunächst banal. Man sagt es, wenn man stolz auf eine Teamleistung ist und wenn man gemeinsam etwas erreicht hat. Aber man sagt es auch als Ermutigung, wenn eine Aufgabe groß ist und einer allein sie nicht bewältigen kann. Wenn Menschen anpacken, wenn jemand nicht nur redet, sondern den ersten Schritt tut. Geistlich gehört dieser Satz mitten hinein in unseren Glauben. Denn der Gott der Bibel ist kein Gott, der Menschen voneinander trennt. Er ruft Menschen zusammen. Er traut ihnen zu, an seinem Reich mitzuwirken. Er macht aus Zuschauerinnen und Zuschauern Mitarbeiterinnen und Mitarbeiter seines Reiches. Das Motto meint nicht, dass sie die Welt aus eigener Kraft erlösen müssten. Mitarbeiter Gottes werden Menschen dort, wo sie sich hineinnehmen lassen in Gottes Begegnung zu den Menschen. Wo sie sich nicht abfinden mit Einsamkeit, Armut, Ausgrenzung und Angst. Wo sie sich nicht zuerst fragen, bin ich zuständig, sondern wer braucht mich? Wem kann ich heute zum Nächsten werden? Mit der Jahreskampagne unter dem Motto Zusammen geht was, Caritas verbindet Generationen, widerspricht die Caritas dem Zeitgeist des Gegeneinanders. Sie sagt, Zukunft entsteht nicht, wenn Generationen einander misstrauen. Papst Franziskus hat dazu pointiert festgestellt, dort, wo Kinder und junge Menschen mit alten Menschen sprechen, ist Zukunft. Wo dieser Dialog fehlt, wird die Zukunft undeutlich. Diese Worte sind mehr als ein schönes Bild. Sie beschreiben eine geistliche Wahrheit. Denn Glauben heißt, nicht nur auf sich selbst zu schauen. Glauben heißt, sich in eine größere Geschichte hineinzustellen, in die Geschichte derer, die vor uns waren, in die Verantwortung für die, die nach uns kommen und in die Sorge um die, die heute neben uns leben. In den Diensten und Angeboten der Caritas gibt es viele Orte, in denen aus abstrakter Solidarität konkrete Nächstenliebe wird. Das sind Altenhilfeeinrichtungen, in denen Rentnerinnen und Rentnern anderen älteren Menschen im Alltag begleiten, oder Beratungsstellen, in denen Menschen mit Behinderungen geholfen wird, einen Arbeitsplatz zu finden oder Eltern eines behinderten Kindes Entlastung finden. Das sind Kindergärten, in denen Kinder getröstet werden, wenn sie unsicher sind, oder Menschen in Alten- und Servicezentren zusammenkommen, um gemeinsam zu trauern. Solche Szenen wirken klein, aber sie erzählen viel vom Reich Gottes. Und manchmal kehrt sich dann ein gewohntes Bild um. Nicht nur die Alten geben den Jungen etwas mit, auch die Jungen werden zu Lehrenden. Sie schenken Geduld, Wissen, Nähe. Und die Älteren schenken Vertrauen, Lebenserfahrung und die Bereitschaft, Neues zu lernen. Aus Hilfsangeboten werden Begegnungsräume. Vielleicht beginnt die Mitarbeit an Gottes Werk genau dort, wenn ein Mensch einem anderen die Angst nimmt, nicht dazuzugehören. Die Kampagnenbotschaften sprechen von einer »Du wirst gebraucht« Kultur. Das ist ein starkes, fast seelsorgliches Wort. Denn Einsamkeit ist nicht nur das Fehlen von Gesellschaft. Einsamkeit ist oft das Gefühl, nicht mehr wichtig zu sein, nicht mehr gebraucht zu werden, zur Last zu fallen. Die Caritas benennt diese Realität und stellt ihr etwas entgegen. Jeder Mensch hat Würde. Jeder Mensch ist Ebenbild Gottes. Niemand ist nur Empfänger von Hilfe. Niemand nur Kostenfaktor. Niemand nur Problem. Auch wer angewiesen ist auf andere, kann anderen zum Segen werden. Einsamkeit, gerade in der heutigen hochvernetzten Welt, allgegenwärtig. Sie trifft junge Menschen ebenso wie alte Menschen. Sie kann krank machen, lähmen und in eine Abwärtsspirale führen. Umso wichtiger sind Begegnungsräume, wie sie die Caritas bereithält. In Nachbarschaften, Gemeinden, Stadtteilzentren, Bahnhofsmissionen, Mehrgenerationeninitiativen und freiwilligen Engagement. Solche Orte sind nicht spektakulär, aber sie können rettend sein. Denn manchmal beginnt Hilfe mit der ernst gemeinten Frage, wie geht es dir wirklich? Deshalb versucht die Caritas auch, möglichst allen Menschen und Generationen offen zu stehen. Eine Schwangere findet Beratung, junge Eltern werden durch frühe Hilfen und Babylotsen unterstützt, Familien in Krisen können Erziehungs-, Paar- oder Sozialberatung in Anspruch nehmen, Kinder besuchen Kitas, Horte oder Angebote der Jugendhilfe. Jugendliche werden beim Übergang von der Schule in den Beruf begleitet. Menschen in finanzieller Not finden Schuldnerberatung oder Hilfe im Sozialkaufhaus.
Wer allein ist, findet vielleicht am Mittagstisch im Stadtteilzentrum zum ersten Mal seit Tagen wieder ein Gespräch. Das alles ist tätige Nächstenliebe. Nicht romantisch, nicht abstrakt, sondern organisiert, verlässlich und nah am Leben.

Mitarbeiter Gottes zu werden, zeigt sich nicht nur an der einzelnen guten Tat. Mitarbeiter Gottes braucht auch Strukturen, die Barmherzigkeit möglich machen. Eine Beratung, ein Pflegedienst, ein Hospizdienst, eine Kita, ein Quartiersprojekt, eine Interessenvertretung für die, die ihre Stimme nicht erheben können. All das sind Formen gelebter Hoffnung. Sie sagen nicht, jeder muss alleine zurechtkommen, erst einmal auf sich schauen. Wir sind gerufen, füreinander Verantwortung zu tragen. Wir sind aufgefordert, Orte zu schaffen, an denen Hilfe gefunden, Vertrauen gestärkt und Teilhabe ermöglicht wird. Besonders sichtbar wird das in der Pflege. Viele Menschen sorgen sich, ob sie im Alter gut versorgt sein werden. Viele Angehörige tragen Verantwortung für Eltern, Partnerinnen, Partner oder Großeltern. Gerade bei diesem Thema zeigt sich, wie sehr Pflege zu einer gemeinsamen Aufgabe der Generationen geworden ist. Christlich gesehen ist Pflege nie nur eine Dienstleistung. Sie ist eine Schule der Würde. Sie erinnert daran, dass der Mensch nicht erst dann wertvoll ist, wenn er leistungsfähig, unabhängig und stark ist. Wer einen pflegebedürftigen Menschen wäscht, begleitet, tröstet oder einfach da ist, spürt das. Auch die Pflegenden und vor allem die pflegenden Angehörigen brauchen Orte der Entlastung. Nächstenliebe darf nicht heißen, dass Einzelne ausbrennen. Darum spricht die Caritas von einer besseren Infrastruktur, von Entlastungsangeboten, von Pflegestützpunkten, von ambulanten Hilfen, Kurzzeit- und Verhinderungspflege, von Anerkennung für Pflegekräfte aus dem Ausland und von einer generationengerechten Reform der Pflegeversicherung. Das klingt politisch. Und es ist politisch. Aber auch das gehört zum Glauben, wenn er ernst macht mit der Liebe zum Nächsten. Er fragt nach Bedingungen, unter denen Menschen menschlich leben und helfen können. Bei Kindern und Familien wird deutlich, Mitarbeit am Gottesreich beginnt nicht erst im Kirchenraum. Sie beginnt dort, wo ein Kind faire Chancen bekommt. Teilhabechancen hängen stark von den ersten Lebensjahren ab. Bildung, Betreuung, Familienunterstützung und soziale Beratung sind deshalb nicht einfach Verwaltungsfragen. Sie sind Ausdruck einer Gesellschaft, die jedes Kind als Versprechen der Zukunft ernst nimmt. Wenn Babylotsen Familien direkt nach der Geburt begleiten, wenn frühe Hilfen Gesundheits-, Jugend- und Sozialdienste verbinden, wenn Familienberatung Eltern in schwierigen Zeiten stärkt, dann wird Gottes Liebe praktisch erfahrbar. Bebildert ist das Jahresmotto der Caritas mit Schuhpaaren. Große und kleine Schuhe, alte und junge Schritte, verschiedene Wege. Sie erinnern an das Sprichwort, geh erst einmal ein Stück in den Schuhen des anderen. Eine Haltung, die einen Perspektivwechsel einfordert. Geistlich ist das eine Übung der Demut. Wer in den Schuhen eines anderen geht, urteilt langsamer. Er merkt, wo der Schuh drückt. Er sieht, dass hinter manchem Verhalten eine Geschichte steht. Krankheit, Verlust, Armut, Erschöpfung, Angst oder auch die Sehnsucht, endlich gesehen zu werden. Vielleicht ist genau das der Anfang jeder tätigen Nächstenliebe. Nicht sofort zu wissen, was der andere braucht, sondern zuerst ein Stück mitzugehen. Jesus ist Menschen oft so begegnet. Er blieb stehen, fragte, hörte zu, berührte, richtete auf. Er sah nicht zuerst auf die Kategorie krank, fremd, arm, schuldig, alt, jung. Er sah den Menschen. Wer ihm nachfolgt, wird deshalb nicht aus der Welt herausgerufen, sondern tiefer in sie hineingestellt. In die Nachbarschaft, in die Familie, in den Verband, in die Pflegeeinrichtung, die Kita, in die Beratung, an den Mittagstisch. Caritas ist deshalb ein guter Weg, zusammenzukommen und sich für Gemeinschaft zu engagieren. Nicht, weil dort alles vollkommen wäre, sondern weil dort Menschen mit sehr verschiedenen Erfahrungen gemeinsam lernen. Beruflich Mitarbeitende und freiwillig Engagierte, junge Menschen und ältere Menschen, Menschen mit Hilfebedarf und Menschen mit Kraftreserven, Gemeinden, Nachbarschaften und professionelle Dienste. Sie alle können Teil eines Netzes werden, das trägt. Und wer sich einbringt, entdeckt oft, ich gebe nicht nur, ich profitiere selbst.

0: Mitarbeiterinnen und Mitarbeiter Gottes werden wir nicht erst, wenn wir Großes leisten. Wir werden es, wenn wir uns rufen lassen von der Einsamkeit eines alten Menschen, von den Fragen eines Jugendlichen, von der Überforderung einer Familie, von der Müdigkeit einer Pflegenden, von der Not eines Menschen ohne Wohnung, von der Sorge um die Schöpfung. Wir werden es, wenn wir sagen, ich gehe ein Stück mit, wenn wir glauben, dass Gottes Liebe Hand und Fuß bekommen will, durch unsere Hände, durch unsere Füße und durch unsere Stimme. Damit beginnt das Reich Gottes vielleicht leiser, als wir denken. Zusammen geht was, weil Gott selbst ein Gott des Miteinanders ist und weil er Menschen sucht, die mit ihm gehen, damit niemand alleine bleiben muss.
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2: Um 11 Uhr mit Karin Schumacher. Schwerer Busunfall auf der A96 bei Buchloe im Ostallgäu. 2 Menschen sind tot, mehr als 20 wurden verletzt. Aus noch ungeklärter Ursache war der Riesebus in der Früh von der Autobahn abgekommen und umgekippt. Einzelheiten von Willi Willmann.
3: Es war kurz vor 6, als der in Italien angemeldete Reisebus mit einer Reisegruppe aus den Philippinen laut Polizei ohne Beteiligung anderer Fahrzeuge zwischen Buchloe Ost und Landsberg am Lech West in Fahrtrichtung München nach rechts von der Autobahn abkam. 2 Menschen verloren bei diesem Unfall ihr Leben, 8 weitere wurden schwer, zahlreiche andere der rund 50-köpfigen Reisegruppe leicht verletzt. Die A96 musste in beiden Fahrtrichtungen gesperrt werden. Zur Rettung der Unfallopfer waren ein Großaufgebot an Helfern, Feuerwehr und Rettungswagen sowie ein Hubschrauber im Einsatz.
2: Bei den Pflegekassen wächst die Sorge, dass die geplante Reform durch die SPD blockiert wird. Genau damit hatte nämlich der Fraktionschef der Sozialdemokraten, Matthias Miersch, gedroht. Er spricht von einem reinen Kürzungspaket, das seine Partei nicht mitmache, und fordert Änderungen. GKV-Chef Oliver Blatt ermahnt jetzt die SPD. Nicht zu handeln wäre fatal, sagte er. Die Pflegereform müsse in den Bundestag kommen. Es herrsche Alarmstufe Rot. In wenigen Monaten sei das Geld schlichtweg alle. In Südafrika sind bei 2 Schusswaffenangriffen insgesamt 27 Menschen ums Leben gekommen. Es gibt zahlreiche Verletzte, wie die Polizei mitteilte. In der Nacht stürmten schwer bewaffnete Männer eine Bar westlich von Johannesburg und schossen mit automatischen Gewehren auf die Gäste. 17 Menschen starben, mindestens 15 wurden teils schwer verletzt. Die Täter konnten entkommen. Bei einem weiteren Schusswaffenangriff in einem Township in der Nähe von Kapstadt gab es in der Nacht laut Polizei 10 Tote und 11 Verletzte. Ab heute gilt eine neue EU-Richtlinie, die Verbraucherinnen und Verbraucher vor Greenwashing und unbelegten Umweltwerbeversprechungen schützen soll. Die Art der Umsetzung hat in der Wirtschaft für großen Unmut gesorgt, so sehr, dass der Bundestag quasi in letzter Minute eine Gesetzesänderung beschlossen hat. Andreas Schuster berichtet.
4: Besonders nachhaltig oder umweltfreundlich. Solche schwammigen Werbeaussagen dürfen Unternehmen jetzt nicht mehr ohne weiteres verwenden. Für Ärger gesorgt hat, dass die neue EU-Richtlinie keine Übergangsfrist gewährt. Gerade bei Artikeln, die auch mal länger in den Regalen liegen bleiben, wie etwa Stiften, sah der Handel ein immenses Problem auf sich zukommen. Auf den letzten Metern hat die Bundesregierung dem Druck nachgegeben, das Gesetz gegen den unlauteren Wettbewerb noch einmal abgeändert und damit eine Art Übergangslösung geschaffen. Der Bayerische Einzelhandelsverband begrüßt die Korrektur, ebenso die Industrie- und Handelskammer aus Nürnberg.
2: Und noch eine Zwischenbilanz von der Wiesn. Schätzungen zufolge hat das Münchner Oktoberfest heuer an den ersten 8 Tagen etwa 3,8 Millionen Besucher angezogen. Das sind nach Angaben der Festleitung und der Einsatzkräfte 300.000 mehr als im vergangenen Jahr. In diesen Minuten findet auf der Wiesn das traditionelle Platzkonzert statt. Am Fuße der Bavaria spielen die Kapellen aller großen Festzelte. Insgesamt sind es rund 300 Musikerinnen und Musiker. Münchens Oberbürgermeister Dominik Krause und andere Prominente schwingen dabei den Taktstock. 11.04 Uhr. Und jetzt kompakt und zuverlässig das Bayernwetter auf Bayern 1. Es bleibt sommerlich, die Sonne scheint den ganzen Tag, bestes Wiesenwetter. Kleine Wolkenfelder sind im Norden zu sehen. Die Temperaturen liegen zwischen 21 und 28 Grad. In der Nacht wird's dann meist sternenklar bei 15 bis 3 Grad. Auch die neue Woche startet sehr sonnig und trocken. Es wird noch etwas wärmer bei 22 bis 29 Grad. Und hier der Bayern 1 Verkehrsservice mit minutengenauer Stauzeitmessung. Und die besagt, bitte 12 Minuten mehr einplanen für die A7 Füssen Richtung Ulm. Zwischen Memmingen Süd und Dettingen an der Iller stockt nämlich der Verkehr. A7 Füssen Richtung Ulm zwischen Altenstadt an der Iller und dem Dreieck Hittistetten. 10 Kilometer stockender Verkehr, deswegen dauert es 18 Minuten länger. Bitte 13 Minuten mehr einplanen für die A8 München Richtung Salzburg zwischen dem Dreieck Inntal und Rohrdorf. 2 Kilometer Stau wegen Bauarbeiten. Und in Richtung München weiter in zwischen dem Grenzübergang Bad Reichenhall und Bad Reichenhall selber 2 Kilometer Stau an einer Baustelle. Es dauert 16 Minuten länger. Weiter auch da noch zwischen Fraßdorf und Rosenheim 8 Kilometer Stau derzeit wegen Bauarbeiten. Ui, und bitte 50 Minuten mehr einplanen. A9 München Richtung Nürnberg zwischen Manching und Denkendorf stockender Verkehr. Deswegen 17 Minuten mehr Fahrzeit. Und zuletzt die A96 Lindau Richtung München ist zwischen Buchloe Ost und Landsberg am Lech West wegen Bergungsarbeiten gesperrt. Dort ist ein Reisebus umgestürzt, wie schon gehört. Zurzeit 2 Kilometer Stau ab Buchloe West. Die Sperre wird noch längere Zeit dauern. Wir empfehlen, möglichst weiträumig auszuweichen. Dennoch, wo es geht, gute und vor allem sichere Fahrt.
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5: Servus zusammen, der ganz niedrige Drehzahlbereich am gemütlichsten Tag der Woche, am besten mit der Familie und natürlich den guten Geschichten aus unserer Morgensendung. Gibt's ja die tägliche Portion positive Begegnungen, Menschenmomente, Herzwärmer. Gleich aber erstmal noch ein Hammersong aus unserer Morgen-Playlist. Ich sag nur, schwarze Sonnenbrille sein Markenzeichen, dunkler Anzug dazu und die Gitarre. Roy Orbison und seine 90er-Version von I Drove All Night. Schönen Sonntag.
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1: Einfach Danke sagen, da kommen wir sehr, sehr gerne ins Spiel, wenn wir Menschen miteinander verbinden dürfen. So wie zum Beispiel Edgar, 64 Jahre jung aus Stuttgart, hat sich bei uns gemeldet mit seiner guten Geschichte. Er war mit seiner Frau zu Besuch in Bad Endorf in Oberbayern bei seiner Schwägerin. Und da gehört natürlich, klar, eine schöne Wanderung dazu. Edgar ist sehr sportlich, macht sogar Triathlon und dann ist er irgendwann einfach ein bisschen zu weit vorausgelaufen.
2: Auf dem Rückweg war ich dann vorne, weil es ging so steil runter und ich bin halt schneller, habe schnelle Beine und dann bin ich statt auf der Hefteralm Marquardtstein runter und dann haben wir uns verloren.
1: Da ist er also gestanden, der Edgar, allein im Marquardtstein. Handy hatte er keins, Geld auch nicht, also... Was macht man dann? Daumen raus, trampen, genau. Und tatsächlich, eine Frau hält an, nimmt Edgar mit, bringt ihn zum Bahnhof und bezahlt sogar noch sein Zugticket.
2: Es war eine Frau mit einem Mercedes, so um die 50 rum. Und dann hat sie mich dann zum Bahnhof gebracht, nach Übersee. Ich war nie Bahn, ich weiß gar nicht, wie das geht, Bahnfahren. Dann ist sie noch mit mir gekommen zum Bahnhof, zum Automat Ticket gekauft und ist zum Bahnsteig mit mir hoch. Also Wahnsinn. Sie hat zu mir gesagt, sie hat ein gutes Leben, sie wohnt bei ihrem Sohn für umsonst und so und wollte halt was Gutes machen.
1: Edgar wollte sich bedanken, aber seine Helferin, die wollte weder ihren Namen nennen, noch die 9,20 Euro zurück. Und deshalb versucht das jetzt über uns, der Edgar, über Bayern 1.
2: Ich bedanke mich beim Radio für diese Aktion und mein einziger Wunsch wäre, der Frau mal zum Kaffee einzuladen, mich mal nach Bayern kommen und ihr das Geld zu geben. Das wäre mein größter Wunsch jetzt.
1: Also, liebe unbekannte Helferin aus Marquardtstein, wenn Sie das gerade hören, Edgar sagt wirklich Danke von Herzen.
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2: Uhr 11:30 ist es und jetzt kompakt und zuverlässig das Bayernwetter auf Bayern 1. Perfektes Wiesenwetter, es bleibt nämlich sommerlich, die Sonne scheint den ganzen Tag, kleine Wolkenfelder sind im Norden zu sehen und die Temperaturen liegen zwischen 21 und 28 Grad. In der Nacht wird es meist sternenklar bei 15 bis 3 Grad. Auch die neue Woche startet sehr sonnig und trocken. Es wird noch ein bisschen wärmer bei 22 bis 29 Grad. Und weiter zum Bayern 1 Verkehrsservice mit minutengenauer Stauzeitmessung. Bitte 15 Minuten länger einplanen für die A7 Füssen Richtung Ulm. Zwischen Memmingen Süd und Dettingen stockender Verkehr. Auch weiter A7 Füssen Richtung Ulm zwischen Altenstadt an der Iller und dem Dreieck Hittistetten. 10 Kilometer stockender Verkehr, deswegen dauert es 20 Minuten länger. A8 München Richtung Salzburg zwischen dem Inntal-Dreieck und Ruhrdorf eine Baustelle. 4 Kilometer Stau, deswegen dauert es dort 20 Minuten länger. Nur 15 Minuten mehr bitte einplanen. Weiterhin A8, aber Richtung München. Zwischen dem Grenzübergang Bad Reichenhall und Bad Reichenhall selber Stau an einer Baustelle. Weiter auch hier noch zwischen Fraßdorf und Rosenheim. 8 Kilometer Stau momentan wegen Bauarbeiten. Sie brauchen 50 Minuten mehr. A9 München Richtung Nürnberg zwischen Manching und Denkendorf. Immer wieder stockender Verkehr, deswegen dauert es 20 Minuten länger. Zuletzt noch die A96 Lindau Richtung München ist zwischen Buchloe Ost und Landsberg am Lech West wegen Bergungsarbeiten gesperrt. Dort ist ein Reisebus umgestürzt. Zurzeit gibt es Stau ab Buchloe West. Die Sperre wird noch längere Zeit dauern. Wir empfehlen Ihnen, weiträumig auszuweichen. Dennoch, Bayern 1 wünscht Ihnen gute und vor allem sichere Fahrt.
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1: Also wir sind wirklich auf der ganzen Welt unterwegs und suchen da die Abwechslung für Sie, für Ihren guten Morgen. Da sind Songs dabei, die absolut tolle Geschichten haben. Kurz nach 5 und kurz vor 7, das ist eben der Musikmoment für die besondere Morgennummer. Sowohl bei Markus Fahn dann in der kommenden Woche wieder, als auch bei mir. Und ich habe eine Morgennummer diese Woche in Kanada gefunden. Einstecktuch, Maßanzug, also ganz stylisch, das ist so sein Markenzeichen. Ein bisschen die Junior-Ausgabe von Frank Sinatra. Michael Bublé, den wollen wir unbedingt mal wieder spielen. Super sympathischer Typ. Von seiner allerersten Gage, da soll er seiner Mama sogar ein Haus gekauft haben. Das ist doch schön. Und welcher Song passt da perfekt rein in so einen Sonntagvormittag? Genau. I Believe in You, die besondere Morgennummer. Michael Bublé auf Bayern 1.
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0: Die Marktgemeinde Eslarn, ganz im Osten des Landkreises Neustadt an der Waldnaab und direkt an der Grenze zu Tschechien gelegen, blickt auf eine über 780-jährige Geschichte zurück. Seit 1613 darf sich der Ort offiziell Markt nennen. Die reizvolle Mittelgebirgslandschaft im Naturpark nördlicher Oberpfälzer Wald lädt mit vielen Freizeitangeboten zu Ruhe und Erholung ein. Dass die Eslarner stolz auf ihre Heimat sind, zeigen sie alle 5 Jahre beim großen Heimatfest, welches das nächste Mal im Jahr 2030 stattfinden wird. Vor genau 700 Jahren wurde die Pfarrei Eslarn erstmals in den Geschichtsbüchern erwähnt. Von der damaligen Kirche gibt es keine Spuren mehr. Sie wurde im Dreißigjährigen Krieg bis auf den Turm zerstört, anschließend neu errichtet und 1689 geweiht. Einige Jahrzehnte später entstand nach Einsturz auch ein neuer Turm nördlich des Chors. Seit fast 100 Jahren krönt ihn die mächtige, fast schon überdimensionierte Doppelzwiebelhaube. Auf den ersten Blick wirkt der Innenraum der Wandpfeilerkirche etwas nüchtern, was vor allem an fehlenden Deckenmalereien und Stuckaturen liegt. Umso mehr kommt dadurch der zentrale Altar im Chorraum zur Geltung. Ein für die Oberpfalz und Böhmen typischer, kunstvoll gestalteter Akanthusaltar, der in Eslarn eine originelle, monstranzähnliche Form aufweist. Eine weitere Kostbarkeit sind die barocken Zunftstangen an den Sitzbänken, die eine enge Verbindung zu den Eslarner Handwerkerzünften zeigen und bis ins 20. Jahrhundert auch bei Prozessionen mitgetragen wurden. Die vor wenigen Jahren sanierte Orgel ist in einem prächtigen Gehäuse von 1757 untergebracht. Aufhorchen lässt aber auch das in ungewöhnlicher Tonfolge erklingende fünfstimmige Geläut. 3 Glocken wurden in Heidingsfeld bei Würzburg gegossen, eine weitere in Regensburg und die jüngste aus Passau lässt seit 1989 über Eslarn ihre Stimme erklingen. Das Mittagsläuten aus Eslarn von Armin Reinsch. Gelesen hat Christian Jungwirth.
1: Und jetzt haben wir es 3:12. Kompakt und zuverlässig, das Bayernwetter auf Bayern 1. Der Herbst ist ja eigentlich da, aber das Wetter ist noch im Sommermodus. 21 bis 28 Grad kriegen wir heute. Dazu bleibt sonnig, ein paar dünne Wolken sind mit dabei. Über Nacht wird es dann in den Tälern und rund um die Flüsse, wo sich Nebel bildet, am kältesten nur 3 Grad, sonst um die 7 Grad. Die neue Woche hält das Sommerfeeling noch ein bisschen am Leben. Morgen und am Dienstag 22 bis 28, vielleicht sogar 29 Grad. Sogar Donnerstag immer noch bis 25 Grad und bis dahin meist sonnig. Danach kann dann auch mal wieder Regen dabei sein. Der Bayern 1 Verkehrsservice mit minutengenauer Stauzeitenmessung und es ist einiges los. A7 Füssen Richtung Ulm, zwischen Memmingen Süd und Dettingen stockt der Verkehr, das dauert 20 Minuten länger da. Weiter zwischen Altenstadt an der Iller und Dreikittistetten 10 Kilometer stockend, auch da kommen 20 Minuten obendrauf. Dann die A7 Würzburg Richtung Ulm, zwischen Niederstotzingen und Langenau ein Unfall, 5 Kilometer Stau, 35 Minuten dauert es, bis sie da durch sind. Dann die A8 München Richtung Salzburg, zwischen Inntal-Dreieck und Rohrdorf, Baustelle 4 Kilometer Stau, 25 Minuten müssen Sie da mehr einplanen. Richtung München zwischen dem Grenzübergang Bad Reichenhall und Bad Reichenhall, Stau an einer Baustelle, eine Viertelstunde dauert es länger. Weiter zwischen Fahrsdorf und Rosenheim, 8 Kilometer Stau wegen Bauarbeiten, 50 Minuten kommen da oben drauf. Dann die A9 München Richtung Nürnberg, zwischen Kreuz Neufahrn und Raststätte-Fürholzen, ein Unfall mit mehreren Fahrzeugen. Weiter zwischen Manching und Denkendorf, immer wieder stockend, 20 Minuten oben drauf. Und zum Schluss die A96 Lindau Richtung München. Die ist zwischen Buchloe Ost und Landsberg am Lech West wegen Bergungsarbeiten gesperrt. Da ist ein Reisebus umgestürzt. Zurzeit staut sich's ab Buchloe West. Die Sperre wird vermutlich noch längere Zeit dauern. Wir empfehlen Ihnen, wenn Sie sich auskennen, weiträumig auszuweichen. Das war's. Allen, die unterwegs sind, eine gute Fahrt.
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1: Ja, schön, dass Sie mit dabei sind. Herzlich willkommen an diesem sonnigen Sonntagmittag. Und bei Dominique, meiner sehr geschätzten Kollegin, war Doppelbesuch zu Gast am Montag. Professor Rüdiger Lange, Herzchirurg, langjähriger Chef des Deutschen Herzzentrums in München, eine absolute Koryphäe, war zusammen mit seiner Frau, der Schauspielerin und Künstlerin Tamara Barth, zu Gast bei Dominique. Die beiden haben ja endlich ein bisschen mehr Zeit füreinander. Mit 70 hat er seine große Karriere jetzt beendet, nach über 15.000 Herzoperationen. Und ans Herz, um im Bild zu bleiben, geht auch die Geschichte, wie sie sich kennengelernt haben. Nämlich, raten Sie mal, im Krankenhaus.
3: Es war die Fügung des Universums, würde ich sagen, dass wir uns begegnen. Das war einfach unverhofft und plötzlich die Begegnung. Ja. Schön.
4: Tamara, deine Mama war im Krankenhaus, die wurde am Herzen operiert und da habt ihr euch getroffen, ne? Und dann kennengelernt, wie genau?
5: Ja, zunächst haben wir natürlich gewartet, dass die Mutter auch gesund wieder nach Hause kommt.
4: Das ist die Hauptsache.
5: Dann war lange Zeit auch Pause und dann haben wir uns dann doch wiedergefunden. Mhm. Als dann auch meine Ehe zu Ende ging, war eigentlich der richtige Zeitpunkt dann gegeben.
4: Ja.
5: Aber ich möchte noch dazu sagen, dass es ist nicht so ungewöhnlich für einen Herzchirurgen, dass er seine Partnerin im Krankenhaus kennenlernt, weil das Leben eines Herzchirurgen spielt sich eigentlich zu einem großen Prozentsatz in der Klinik ab. Es ist, ich will nicht jammern, aber abends weggehen, abends in die Disco gehen, abends viel trinken, am nächsten Morgen wieder operieren, das funktioniert nicht. Ja. Man lebt ein relativ diszipliniertes Leben. Mhm. Und deswegen gibt es gar nicht so viele Gelegenheiten, jemanden kennenzulernen. Ja.
1: So ist das als Herzchirurg. Professor Rüdiger Lange und seine Frau Tamara Barth zu Gast bei Dominique. Gleich mehr von den beiden Robin Gibb und Juliet.
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0: The Cure. Und Friday I'm in Love. Es ist Sonntagmittag. Das heißt, es ist Zeit für die Highlights der blauen Couch von dieser Woche. Und da war Dominik Knoll, ihre Moderatorin, ihre Gastgeberin. Die hatte am Montag Professor Rüdiger Lange, den Herzchirurgen und langjährigen Chef des Deutschen Herzzentrums in München, zusammen mit seiner Frau, der Schauspielerin, Künstlerin Tamara Bahr, zu Gast. Und die beiden haben mit Dominik dann darüber gesprochen, wie sie sich kennengelernt haben, aber auch darüber, was es bedeutet, wenn einer sein Leben der Spitzenmedizin verschrieben hat. Professor Lange hat viele, viele Menschen retten können, hat über 15.000 Herzen operiert. Der Mann gilt wirklich als einer der renommiertesten Herzchirurgen unserer Zeit. Und in seinem Buch Herzblut erzählt er keine Heldengeschichten, sondern er spricht, finde ich, beeindruckend offen auch über Fehler und Ängste.
1: Selbst nach 15.000 Operationen, meine letzten Operationen, die ich gemacht habe, hatte ich diese gleiche Sorge in mir, dass es gut geht, wie ich als junger Arzt hatte. Und natürlich, als junger Arzt liegt man nächtelang wach, nächtelang. Es ist ein grausames Gefühl, es ist wie ein grauer Nebel, der sich über einen stülpt. Man verliert komplett zunächst mal das Selbstvertrauen. Man denkt, du kannst es nicht, lass es sein und führt Selbstgespräche mit sich selber. Es kann einem auch keiner helfen. Ja. Man kann nicht mit seinen Kindern oder mit seiner Ehefrau darüber reden, weil die gar kein Verständnis dafür haben können, weil sie nicht wissen, was das bedeutet. Mhm. Und deswegen ist es sehr schwer, sich dort wieder aufzuraffen.
2: Ja. Also deine Frau hat jetzt so ein bisschen gezuckt. Ja. ihr habt euch ja schon kennengelernt, da warst du noch aktiv, hast noch operiert. Da war das schon so, dass ihr euch da ausgetauscht habt, wenn dann mal im Krankenhaus was vielleicht ein bisschen stressig war oder nicht so rund gelaufen ist.
3: Ja. Ja, ich habe zumindest versucht zu bohren und die Nuss zu schälen, um an den Kern zu kommen, weil natürlich dauert das natürlich, man trägt es mit sich. Mhm. Und ich habe ihm dann auch den Freiraum gegeben, seine Zeit für sich. Aber mich hat es dann schon interessiert, was ist los? Und nur damit man einfach Bescheid weiß, mich hat es einfach interessiert, um das mitzutragen und zu teilen, weil es einem dann auch besser geht. Also so geht es mir zum Beispiel auch als Schauspielerin. Ja. Aber dann, wenn man drüber gesprochen hat, dann ging es schon, oder? Du hast dann viel Sport auch immer gemacht, hast es dann verarbeitet, aber dann konntest du auch irgendwann mal drüber reden. Mir war es wichtig, das zu wissen.
2: Verstehe ich. Ja.
1: Aber ich habe meine Frau dann auch viel mit in den OP genommen. Sie hat viel gesehen.
2: Mhm. Du warst dabei bei einer Herz-OP?
1: Sie wollte auch unbedingt.
2: Wow. Ja.
1: Und dann war sie dabei und hat so ein bisschen Einblick bekommen in das, was wir da tun.
2: Das ist ja toll. Wie war das für dich?
3: Ein ganz unvergessliches, besonderes Erlebnis. Für mich ticken die Uhren anders dort. Also ich hatte einen tiefen, es war Stille, tiefen Respekt, Ehrfurcht, Demut. Mhm. Du bist am Grund des Herzens im Leben. Und da davor zu stehen, der ganze OP war still. Du hast nur die Geräte gehört. Du hättest eine Nadel fallen hören können. Und ich war fasziniert. Ja, weil das ist eine so filigrane Arbeit. Mhm. Du musst ruhige Hände haben. Und du musst lange stehen. Also ich ziehe meinen Hut für meinen...
2: Ich auch, seit ich dieses Buch gelesen habe.
3: Noch lange durchziehen.
2: Weil du hast vorhin erzählt, dass diese Stimmung, vor allem als du noch ein jüngerer Chirurg warst, die Oberärzte waren so, also die waren so Halbgötter. Ne? Und ich finde, man merkt es auch so an meiner Elterngeneration, dass die immer noch so sich Ärzten gegenüber oft verhalten. Ne? Also wenn die dann beim Arzt waren, die Eltern oder so, und dann heimkommen und sagen, ja, und hast du denn da nicht nachgefragt? Nee, also der Doktor hat gesagt, ich weiß es auch nicht, ich habe jetzt auch nicht so richtig verstanden. Hat sich da was geändert oder ist das immer noch so mit Oberärzten und Chefs von chirurgischen Abteilungen, dass die so vergöttert werden und dass man die eigentlich nie kritisieren darf?
1: Ich glaube, es hat sich massiv verändert. Ah, ja. Es hat sich völlig umgekehrt. Nicht ins Negative, aber die Hierarchien sind flacher geworden. Man redet, man kommuniziert miteinander. Man kann auch sogar den Chef auch mal kritisieren. Man kann reinreden während einer Operation, wenn man meint, da ist irgendwas falsch oder da stimmt was nicht. Es hat sich völlig verändert. Und das ist auch wirklich gut so, weil schweigende Ärzte oder schweigende Kollegen, die weisen einen auch nicht darauf hin, dass man einen Fehler macht, sondern die schweigen einfach. Und das ist eigentlich sehr, sehr gefährlich. Und es ist gut, dass die Chirurgie jetzt viel, viel offener und freier ist. Und da sind auch, und das muss ich fairerweise so sagen, da sind auch die Frauen nicht unbeteiligt dran. Mhm. Seit wir angefangen haben, Frauen mit auszubilden, als und zwar richtig als Chirurginnen, nicht zum Haken halten, sondern wirklich zum Operieren, ist die Stimmung lockerer geworden.
2: Und das ist ja ganz überraschend, Mensch. Toll, komisch. Aber früher war das ja eine Ausnahme, dass eine Frau Herzchirurgin war. Jetzt, wie hoch ist da der Anteil von Frauen?
1: Ja, also früher, meine Mutter hat ja 1943 im Krieg ihr Examen gemacht.
2: Die war Lungenfachärztin,
1: ja,
2: ne?
1: An der Universität Heidelberg. Und sie war das die einzige Frau im Semester, die einzige. Wir haben heute an der TU München haben wir über 70% Frauenanteil. Und als ich im Herzzentrum anfing, 1999 habe ich das übernommen, gab es, glaube ich, nur eine einzige Frau, die war aber nicht im OP, sondern die durfte da auf die Station Fieber messen und die Medikamente verteilen, aber nicht als Chirurgin. Und ich habe dann früh angefangen, die ersten Chirurginnen, die ersten weiblichen Ärzte einzustellen für die Chirurgie, wirklich für die Chirurgie. Und die haben meine Einstellung komplett verändert. Ich bin natürlich in dieser alten hierarchischen Vorstellung groß geworden. Mhm. Frauen gehören nicht in OP, die haben dann später ihre Tage, dann können sie nicht weiter operieren.
2: Waren Sie auch so einer, Mensch?
1: die können nicht so lange stehen, die sind nicht konzentriert genug, die sind nicht fokussiert genug. Und ich musste lernen, dass die eigentlich genau das Gegenteil sind. Mhm. Wenn einer 7-8 Stunden stehen kann, dann sind es Frauen, die sind auch in der Wissenschaft extrem fokussiert. Es gibt kaum Frauen, die zum Beispiel ihre Doktorarbeit über Jahre hinziehen und nicht fertig werden. Das ist bei Männern eher mal anders und die sehen das alles lässiger zum Teil. Ja. Aber Frauen sind sehr fokussiert und sehr verlässlich.
2: Ja, schauen Sie, das steckt den Frauen in den Knochen, dass sie wissen, sie müssen immer doppelt so gut abliefern, ne? Immer so High-Performerinnen sein. Aber das ist ja schön, dass sich da auch was verändert hat.
1: Und um deine Frage zu beantworten, wir haben heute fast 60% Frauenanteil.
2: Wow.
1: Ich muss immer sagen, nicht Frauenanteil, sondern Chirurginnenanteil. Mhm.
0: Es tut sich doch was. Tolles Paar übrigens. Professor Rüdiger Lange und seine Frau Tamara Barth. Das ganze Gespräch natürlich sehr gerne nachhören, runterladen wie alle blaue Couch-Ausgaben bei ARD Sounds. Viel Spaß damit.

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5: Jetzt haben wir es 3:35. Kompakt und zuverlässig das Bayernwetter. Es ist noch Sommer. Bis zu 28 Grad warm wird es heute. Es bleibt sonnig. Ein paar dünne Wolkenfelder gibt's. Über Nacht wird es dann relativ kalt. Wo sich Nebel bildet, am kältesten. Rund um die Flüsse und in den Tälern eben. Da haben wir dann 3 Grad. Sonst um die 7 Grad die neue Woche. Da ist es nochmal sommerlich bis 29 Grad. Donnerstag ist dann so der letzte richtig warme Tag bis 25 Grad. Meist sonnig. Und danach

0: Da wird dann wohl auch mal wieder Regen mit dabei sein. Der Bayern 1 Verkehrsservice mit minutengenauer Stauzeitenmessung und wir haben einiges auf den Fernstraßen. A7 Füssen Richtung Ulm, zwischen Altenstadt an der Iller und Dreikittistetten 10 Kilometer stockend, 20 Minuten kommen obendrauf. A7 Ulm Richtung Würzburg zwischen Niederstotzingen und Gingen-Herbrechtingen 6 Kilometer Stau, da dauert es 40 Minuten länger. Richtung Ulm zwischen Niederstotzingen und Langenau ein Unfall, 5 Kilometer Stau, da müssen Sie 30 Minuten mehr einplanen. Weiter mit der A8 München Richtung Salzburg zwischen Inntal-Dreieck und Rohrdorf Baustelle, auch da 5 Kilometer Stau, da kommen 30 Minuten obendrauf. Richtung München zwischen dem Grenzübergang Bad Reichenhall und Bad Reichenhall staut sich an einer Baustelle. Es dauert eine Viertelstunde, bis Sie da durch sind. Weiter zwischen Fraßdorf und Rosenheim 8 Kilometer Stau wegen Bauarbeiten, 50 Minuten Verzögerung. Weiter mit der A9 München Richtung Nürnberg zwischen Kreuzneufahren und der Raststätte Fürholzen. Da hat es einen Unfall mit mehreren Fahrzeugen gegeben. Weiter zwischen Manching und Denkendorf immer wieder stockend, 20 Minuten dauert es länger. Und dann noch die A96 Lindau Richtung München, die ist nach wie vor zwischen Buchloe Ost und Landsberg am Lech West wegen Bergungsarbeiten gesperrt. Da ist ja der Reisebus umgestürzt, zurzeit Stau ab Buchloe West und die Sperre wird wohl noch längere Zeit dauern. Wir empfehlen allen, die sich auskennen, weiträumig auszuweichen. Das war's, allen, die unterwegs sind, eine gute Fahrt.
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0: Und diese Woche war bei Dominik ein toller junger Mann zu Gast. Enis Shani, der studiert in Nürnberg Soziale Arbeit. Und wenn er nicht an der Uni ist, dann versorgt er Menschen mit Lebensmitteln. Menschen, die sonst nichts zu essen hätten. Und das sind Lebensmittel, die sonst eben auch im Müll landen würden. Und bei Dominik hat er von seinem Ehrenamt erzählt. Er fährt mit dem Lastenrad durch die Stadt, sammelt ein und verteilt. Und dass er zu den Menschen fährt, das hat seiner Meinung nach einen großen Vorteil.
2: Ich glaube, das Schamgefühl ist ja immer da, wenn man etwas bekommt, egal ob jetzt Lebensmittel oder auch von Freunden, also zumindest ist es bei mir so. Und ich glaube, die Hürde dann zu sagen, ich bin Student, ich bin einer von euch, ich mache das irgendwie nahbar, ist irgendwie, glaube ich, dann leichter anzunehmen, wenn ich auch irgendwie ohne Vorurteile da reingehe, ohne was zu erwarten und einfach sage, hey, nimm dir halt was, was du brauchst und nicht dieses, ich muss mich anstellen, ich muss was raussuchen, ich muss da hingehen, ich werde vielleicht von jemandem gesehen, obwohl es gar nicht unangenehm sein sollte, irgendwie, wenn man wenig hat, weil es geht ja vielen so. Und ja. Lebensmittel gibt es ja im Überfluss, auch von der Tafel, die entsorgt, unabhängig davon übrigens auch sehr, sehr viel. Bei der retten wir auch. Also das ist
3: also ihr geht dann nochmal, was die Tafel nicht losgekriegt hat und verteilt es dann weiter. Wow, das ist nachhaltig, ne?
0: Ja. Toller Typ. Enis Shani, was er erlebt mit den Menschen, denen er die Lebensmittel bringt, das erzählt er uns gleich.
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0: Also den Song kennen wir noch alle, oder? Aber wenn jemand weiß, wie diese Band heißt, verneige ich mich vor ihm oder vor ihr. Das sind die Equals auf Bayern 1 und Baby Comeback an diesem Sonntagmittag. Wir sind mittendrin in den Highlights der blauen Couch von dieser Woche. Und da war Enis Shani zu Gast bei Dominik Knoll und hat von seiner harten Kindheit erzählt, mit wenig Geld, mit Mobbing-Erfahrungen und einem unerträglichen Vater. Und umso schöner ist es, dass er heute neben seinem Studium in Nürnberg Menschen hilft, die es ebenfalls nicht leicht oder vielleicht sogar noch schwerer hatten als er. Er rettet Lebensmittel und bringt sie mit seinem Lastenfahrrad dann denen, die sie wirklich brauchen. Das ist schön, sagt er aber auch nicht immer ganz einfach.
1: Also es gibt Menschen, die sind total still. Das sind so die nonverbalen Signale, die man dann so mitbekommt. So dieses, ich möchte gar nicht reden, ich möchte einfach das schnell hinter mich bringen. Bitte gib mir das und geh wieder. Ja. Und dann gibt es auch welche, die freuen sich total, die sagen, hey, ich will gar keine Lebensmittel eigentlich. Mir geht es um diesen sozialen Kontakt dahinter. Also quasi dieses Menschliche, mich mit einem Mensch zu sehen, also als Mensch zu sehen, der ein Problem hat und nicht als Problem an sich. Mhm. Und die erzählen dann alles Mögliche, auch wenn es irgendwie nur über ihren Tag war oder dass sie irgendwie gestolpert sind oder sonst was. Und das finde ich immer total berührend, weil ich mir denke, wie viele Menschen das gleiche Leid teilen und wie viele Menschen irgendwie sich nicht trauen oder niemanden haben und dann irgendwie eine falsche Entscheidung treffen und irgendwie weitermachen, zu Drogen greifen oder irgendwie zu was anderem.
2: Wie gehst du denn damit um mit diesen Geschichten? Weil du siehst ja da auch wahrscheinlich viel Leid, hörst viele Schicksalsgeschichten. Das ist ja auch nicht immer ganz einfach. Ich meine, du studierst ja eigentlich hauptberuflich soziale Arbeit und das erfordert ja auch viel Energie. Wie schaffst du das, diese Abgrenzung?
1: Ich glaube, da kommen wir wieder zum Fahrradfahren, also ein Ausgleich. Also halt viel Sport, ich mache sehr viel Sport.
2: Das sieht man auch, du hast ein wahnsinnig breites Kreuz.
1: Dankeschön.
2: Wow.
1: Dankeschön.
2: Muss ich immer dazu sagen, im Radio, okay. Weil es ist ja der eine Nachteil, dass man dich jetzt nicht sehen kann.
1: Dankeschön. Ja, also ich bin ein sehr sensibler Mensch. Ich bin, glaube ich, irgendwie so, ich habe so einen Weltschmerz. Ich war schon immer so, auch als Kind. Und ich glaube, mir fällt es immer schwer, wenn ich ehrlich bin, irgendwie mich da abzugrenzen. Mhm. Auch in meinem Berufsbild sollte man aber können. Also ich brauche halt ein dickes Fell, das habe ich definitiv. Aufgrund dessen, dass ich, glaube ich, auch so viel erlebt habe. Ich versuche das immer so zu sehen, dass wir hier Menschen sind. Jeder hat Probleme, jeder hat sein Päckchen zu tragen. Das Einzige, was uns unterscheidet, ist quasi die Maske. Der eine trägt sie besser, der andere schlechter. Und das finde ich halt so essentiell zu wissen. Jeder Mensch hat Probleme. Nur wir gehen nicht so offen damit um. Und wenn wir offener damit umgehen würden, dann würden wir, glaube ich, auch viel mehr zusammenrücken, viel mehr Nächstenliebe würde entstehen.
2: Mhm. Genau. Jetzt bist du 30, wie wirst du denn mit 60? Wo wächst du denn noch hin, Enis? Das ist ja nicht zu glauben.
1: Alles Gute.
2: Du hast ja sogar einen Preis bekommen, den Ehrenwertpreis der Stadt Nürnberg und der Universa. Der würdigt eben freiwilliges Engagement für Umwelt, Gemeinsinn und Nachhaltigkeit und soziale Gerechtigkeit. War das ein gutes Gefühl für dich, da gesehen zu werden? Also ist das schon auch etwas, was dir was bedeutet?
1: Auf jeden Fall. Also ich bin unglaublich dankbar, wertschätzend und ich freue mich heute noch darüber. Ich kann nur damit nicht umgehen, konnte ich noch nie. Also mit Geschenken oder irgendwie so einer erfreulichen Botschaft. Am Anfang, wo ich die E-Mail erhalten habe, dass ich diesen Preis gewonnen habe, dachte ich, das ist irgendwie so eine Spam-E-Mail, dass es irgendwie so ein Abo wäre oder ja, total. Und dann habe ich da angerufen und habe nachgehakt und dann hieß es doch, sie haben gewonnen. Also dachte ich, okay, cool. Ich bin überfordert. Ich stehe halt ungern im Mittelpunkt, weil es gibt so viele Menschen, die dafür irgendwie vielleicht mehr machen oder auch gewertschätzt werden sollten. Und die machen das halt auch wie ich, vielleicht unter dem Radar. Und deswegen war ich dann so ein bisschen erstaunt, dass ich mir gedacht habe, was mache ich denn bitte irgendwie viel mehr als andere?
2: Also, musstest du da zu so einer Veranstaltung auf eine Bühne gehen, Händchen schütteln und so?
1: Tatsächlich nicht. Ich war ganz froh drüber.
2: Gott sei Dank.
1: Ja, ich war tatsächlich sehr, sehr froh drüber. Aber es kamen quasi Menschen zu mir. Also ich durfte mir den Ort aussuchen. Das ist der Superblock bei uns. Auch eine total coole Idee.
2: In Nürnberg-Gostenhof
1: genau.
2: Ist das, ne?
1: Und da werden quasi Parkplätze umgewandelt zu Objekten bzw. Einrichtungen. Also da liegt dann zum Beispiel einfach ein Boot mitten im Weg oder einfach eine Bank, eine Tischtennisplatte.
2: Also mehr Raum für Menschen,
1: genau.
2: Mehr Grün, mehr Zusammenkommen und auch mehr Raum, ohne konsumieren zu müssen.
1: Genau,
2: ne?
1: Genau.
2: Das ist ja auch ganz wichtig.
1: Und da treffen halt die unterschiedlichsten Menschen aufeinander. Und das finde ich ganz schön. Also von dem, ich weiß nicht, der Anwalt, der danach seiner Arbeit irgendwie da hingeht und vielleicht noch eine rauchen oder Tischtennis spielen, bis hin zum Rentner, der irgendwie den ganzen Tag da verbringt. Mhm. Und das fand ich wundervoll, deswegen habe ich den Ort auch ausgesucht. Dann hatte ich noch Lebensmittel dabei, die total lecker waren. Und dann haben wir alle zusammen was gegessen, ein bisschen gequatscht. Mir wurde eine Urkunde überreicht, es gab eine Rede.
2: Und ein Foto für die Presse, da habe ich dich nämlich gefunden.
1: Dankeschön.
2: Gut gemacht.
0: Ja. Was für ein super Typ, oder? Der Nürnberger Student und Lebensmittelretter Enis Shani. Das ganze Gespräch mit ihm natürlich sehr gerne runterladen als Podcast in ARD Sounds. Viel Spaß.
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2: Um 13 Uhr mit Karin Schumacher. Schwerer Busunfall auf der A96 bei Buchlohe im Ostallgäu. Zwei Menschen sind ums Leben gekommen, als der Bus in Fahrtrichtung München verunglückte. Es gibt mehrere Verletzte. Derzeit laufen die Bergungsarbeiten noch. Die Autobahn ist gesperrt. Eva Heime berichtet.
3: Es war wohl heute in den frühen Morgenstunden, dass der Bus, der kam aus Mailand hierher, war auf dem Weg zum Oktoberfest. Die Insassen kamen aus den Philippinen, ungefähr rund um die 40 Insassen waren das. Und er ist dann aus bislang immer ungeklärter Ursache von der Fahrbahn abgekommen. Direkt neben mir ist ein kleiner Feldweg und da ist er dann umgekippt auf der rechten Seite. Die Staatsanwaltschaft ermittelt da jetzt.
2: Die SPD kritisiert die geplante Pflegereform und erhält dabei jetzt Unterstützung von der Dienstleistungsgewerkschaft Verdi. Bundesvorständin Bühler sagte wörtlich, es braucht Reformen, die den Menschen dienen, statt sie noch weiter zu belasten. Deshalb dürfe die Pflicht zum Tariflohn in der Altenpflege nicht wie bisher vorgesehen ausgesetzt werden. Zudem müsse der Eigenanteil von Bewohnern in Pflegeheimen begrenzt werden. Die Pflegekassen haben die SPD hingegen aufgerufen, die angekündigte Pflegereform nicht zu blockieren. Nicht zu handeln wäre fatal, so der Chef des Kassenspitzenverbandes Blatt. In Südafrika sind bei zwei Schusswaffenangriffen insgesamt 27 Menschen ums Leben gekommen. Es gibt zahlreiche Verletzte, wie die Polizei mitteilte. In der Nacht stürmten schwer bewaffnete Männer eine Bar westlich von Johannesburg und schossen mit automatischen Gewehren auf die Gäste. 17 Menschen starben, mindestens 15 wurden teils schwer verletzt. Die Täter konnten entkommen. Bei einem weiteren Schusswaffenangriff in einem Township in der Nähe von Kapstadt gab es in der Nacht laut Polizei 10 Tote und 11 Verletzte. Im Rahmen seiner Frankreich-Reise hat Papst Leo XIV. Heute eine Messe im Marienwallfahrtsort Lourdes gefeiert. Seine Predigt vor 150.000 Gottesdienstbesuchern stand auch im Zeichen der Aufarbeitung des Missbrauchs in der katholischen Kirche. Leo sprach von tiefen Wunden, Untreue und schmerzhaften Fehltritten, die in der Kirche begangen worden seien. Am Nachmittag will sich der Papst mit einer kleinen Gruppe von Missbrauchsopfern treffen. Laut einer unabhängigen Untersuchungskommission sind in Frankreich seit 1950 mehr als 200.000 Menschen von Geistlichen missbraucht worden. Wir schauen noch zum Fußball. Nach dem 1:1 gegen die Niederlande bei der Nations League muss die DFB-Elf heute gegen Griechenland ran. Los geht's in Augsburg um 20.45 Uhr. Bundestrainer Klopp hat einige Änderungen am Kader vorgenommen, wie Thomas Kunze berichtet.
4: Der Wechsel im Tor zwischen Marc-André Ter Stegen und Alexander Nübel war geplant und hat keine Leistungsgründe. Genauso wie der Umstand, dass Nico Schlotterbeck in der Innenverteidigung eine Pause bekommt und nicht im Kader steht. Für den Dortmunder wird sehr wahrscheinlich Jan-Aurel Bissek auflaufen. Der 26-Jährige von Inter Mailand ist seit Wochen in Topform. Im Sturm dürfte zudem Younes Etnutaleb beginnen, der beim 1:1 in Amsterdam Kai Havertz nach dessen Verletzung ganz gut vertreten hat. Das Augsburger Stadion ist selbstverständlich ausverkauft. Nach 25 Jahren sind bei dieser Partie mal wieder Stehplätze erlaubt.
2: Damit ist es 13.04 Uhr.
5: Und jetzt kompakt und zuverlässig das Bayernwetter auf Bayern 1. Es ist heute nochmal Sommer, bis zu 28 Grad kriegen wir. Es bleibt sonnig, ein paar dünne Wolken sind dabei. Über Nacht wird es dann in den Tälern und rund um die Flüsse am kältesten nur 3 Grad, sonst um die 7. Die neue Woche. Weiter geht's mit dem Sommer im Herbst. Morgen und am Dienstag bis 28, sogar 29 Grad. Bis Donnerstag dann noch bis 25 und meist sonnig. Danach ist dann auch mal wieder Regen mit dabei. Der Bayern 1 Verkehrsservice mit minutengenauer Stauzeitenmessung. Und es ist viel los, die A7 Füssen Richtung Ulm. Zwischen Altenstadt an der Iller und Dreikittistetten 10 Kilometer stockend. 20 Minuten dauert's da länger. Die A7 Ulm Richtung Würzburg zwischen Niederstotzingen und Gingen-Herbrichtingen 6 Kilometer Stau, 40 Minuten kommen obendrauf. Richtung Ulm zwischen Niederstotzingen und Langenau Unfall, 5 Kilometer Stau, eine halbe Stunde dauert es da länger. Dann die A8 München Richtung Salzburg zwischen Inntal-Dreieck und Rohrdorf Baustelle, auch da 5 Kilometer Stau, auch da brauchen Sie eine halbe Stunde, bis Sie durch sind. Richtung München zwischen dem Grenzübergang Bad Reichenhall und Bad Reichenhall staut sich's an der Baustelle. Eine Viertelstunde müssen Sie da mehr einplanen. Weiter zwischen Fraßdorf und Rosenheim 8 Kilometer Stau wegen Bauarbeiten, 50 Minuten obendrauf. Dann die A9 München Richtung Nürnberg zwischen Manching und Denkendorf, immer wieder stockender Verkehr an einer Baustelle, eine Viertelstunde bis sie durch sind. A9 Berlin Richtung Nürnberg zwischen Marktschorgast und Dreieck Bayreuth-Kulmbach, 6 Kilometer stockend, 20 Minuten Verzögerung. Die A96 Lindau Richtung München ist zwischen Buchloe Ost und Landsberg am Lech West wegen Bergungsarbeiten nach wie vor gesperrt, weil ja da der Reisebus umgestürzt ist. Zurzeit staut sich's ab Buchloe West und die Sperre wird noch längere Zeit dauern. Wir empfehlen, weiträumig auszuweichen. Und zum Schluss dann noch die B299 Altenmarkt Richtung Landshut. In Höhe Ergolding hat es einen Unfall gegeben. Das war's. Allen, die unterwegs sind, eine gute Fahrt und kommen Sie bitte gut an.
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5: Ja, schön, dass Sie mit dabei sind an diesem Sonntagmittag. Die wunderbare Schriftstellerin und Filmemacherin Doris Dörrie war diese Woche zu Gast bei Dominique auf der Couch. Und wenn man mit Doris Dörrie spricht, dann fällt immer wieder auf, wie aufmerksam sie durchs Leben geht, wie genau sie zuhört. Und das hat sie uns auch bestätigt. Austausch mit Menschen, wahrnehmen, was um sie herum stattfindet, das ist für sie sehr, sehr wichtig.
6: Ich versuche, so aufmerksam wie möglich meine Zeit jetzt auf diesem Planeten wahrzunehmen und mich da zu füllen und mich nicht aus dem Mangel heraus zu sehen. Denn ich kann natürlich auch ständig sagen, das fehlt mir und das fehlt mir. Und wenn man älter wird, dann tut einem dies weh und dann das weh. Und all diese Dinge, ja, auf die könnte ich mich auch fokussieren. Aber das versuche ich eben nicht zu tun, sondern immer andersrum zu schauen, wo ist der Reichtum, wo ist die Fülle. Und das sind halt oft Geschichten, kleine Geschichten, Beobachtungen. Eben saß ich noch kurz hier auf der Bank neben einem Mann, der kam mit Keksen, mit einer Tüte Kekse, die er aß. Und das sind die Lieblingskekse meiner Tochter. Und dann haben wir über Kekse geredet allgemein. Und er hat dann erzählt, welche Kekse er selber auch backt. Und das sind halt so kleine Episoden, die mich füllen, wie gesagt.
7: Aber die Leute erkennen sie ja, oder?
6: Nö.
7: Oh. Nee, hat er sie nicht erkannt?
6: Nein, aber das finde ich auch prima.
7: Irgendwann sieht er sie mal und denkt sich, Mensch, da habe ich mit der Doris darüber Kekse geredet.
6: Nö, da gehe ich auch nie davon aus, dass man mich erkennen würde. Da bin ich eher erstaunt.
5: Tolle Frau, die Regisseurin, Filmemacherin, Autorin Doris Dörrie, und das gefällt mir sehr, sehr gut. Sich an diesen kleinen Dingen freuen und positiv aufs Leben gucken, wenn man es denn hinkriegt. Gleich mehr von Doris Dörrie nach Ultra Vox und Hirn.
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0: Michael Learns to Rockisters und die Wild Women hier auf Bayern 1 an diesem sonnigen Sonntagmittag. Wir gucken zurück oder wir hören zurück zu den Highlights der blauen Couch von dieser Woche. Und da war die Regisseurin, Filmemacherin, Autorin Doris Dörrie bei Dominique zu Gast. Frau Winkler verlässt das Haus, so heißt der neue Film von Doris Dörrie. Und in diesem Film wird eine alte Dame von einem Roboter gepflegt. Das ist ein Szenario, das noch in der Zukunft liegt, aber vermutlich in keiner allzu fernen Zukunft mehr. Und Dominique hat den Film vor dem Gespräch gesehen, war überrascht, wie schnell sie ihre anfängliche Abneigung gegen den Roboter abgelegt hat.
1: Ja, und das hat es auch bei uns allen im Team getan. Wir haben uns so sehr an den Roboter gewöhnt. Und am Ende waren wir eigentlich alle der Meinung, so schlecht wäre das gar nicht. Naja, wenn er einen dann umbringt, wie er hier ja auch als Programm hat.
2: Ja.
1: Dann wird es schon auch brenzlig.
2: Und das ist natürlich Fiktion, ne? Also das gibt es natürlich nicht in der Entwicklung, sowas, oder?
1: Es gibt das noch nicht, zum Glück, nein. Aber diesen Roboter, den gibt es schon. Also dieser große weiße Roboter, vor dem Sie sich auch gleich ein bisschen gefürchtet haben. Das Modell gibt es, wird in Deutschland gebaut. Und da ist das Vorhaben, dass der so agieren kann, wie jetzt unser Roboter im Film, ist schon auf jeden Fall das, woran die arbeiten, ja.
2: Im Film steckt da ein Schauspieler drin.
1: Ja, weil der Originale eben noch lange nicht das kann, was unser Roboter dann alles können musste.
2: Wie war das denn für den, diese Rolle zu spielen?
1: Ich hatte wirklich großes Glück. Das war der wunderbare Schauspieler Josef Ellers aus Wien, der den Roboter gespielt hat. Und er ist auch Tänzer und Musical-Star. Und wir haben von vornherein uns sehr, sehr darauf verständigt, dass die Körpersprache so wichtig ist für diesen Roboter. Denn in dem Moment, wo er sich der Frau Winkler zuneigt, wo er ihre Hand nimmt, aber auch wenn er nur den Kopf senkt, bedeutet das unendlich viel für uns als Zuschauer.
2: Ja.
1: Und wir sind als Menschen einfach so drauf geeicht, Körpersprache zu lesen und dann auch eine Verbindung herzustellen.
2: Und das wird dann wahrscheinlich ganz automatisch so, dass man das ausblendet, dass das jetzt eigentlich kein Mensch ist, sondern eine KI.
1: Wir blenden es nicht nur aus, sondern wir können nicht anders als etwas, was sich bewegt und spricht, als Lebewesen wahrzunehmen. Also wir können nicht davon abstrahieren und wir können uns nicht gleichzeitig immer bewusst machen, dass es doch eigentlich eine Maschine ist. Und das geht uns ja auch schon mit der KI am Handy so. Also ich merke, dass ich oft doch aus Energiespargründen nicht Danke und Bitte sage. Ja, dazu wurde man auch
2: gerufen. Weil sie eine höfliche Frau Dörrie sein wollen.
1: Ja, weil der so oder die so höflich ist.
2: Ja.
1: Und da muss ich mir auch immer wieder bewusst machen, nee, Moment, das ist jetzt wirklich nur eine Wahrscheinlichkeitsrechnung, die dir antwortet.
2: Was auch ein ganz großes Thema ist, und das ist mir da erst so klar geworden, dass wenn ein Roboter einen pflegt, da fällt ja auch die Scham weg,
1: ja.
2: Oder?
1: Und das ist natürlich ein wirklich großes Thema, wenn man so hilflos ist und der Körper einem nicht mehr gehorcht, wie viel Scham das auslöst. Und da denke ich auch, ja, das ist bestimmt angenehmer, sich von einem Roboter windeln zu lassen, wie jetzt hier im Film, als von der eigenen Tochter zum Beispiel.
2: Sie haben ja Ihre Mutter, glaube ich, oder beide Eltern gepflegt mit Ihren drei Schwestern zusammen.
1: Ja, also ich habe da den kleinsten Teil übernommen. Also meine Schwestern haben da sehr, sehr viel mehr geleistet. Wir hatten auch Hilfe von außen. Und trotzdem, dieser kleine Teil, den fand ich schon schwierig. Das hat mich wirklich oft überfordert. Und ich habe mich selber auch so wenig gemocht in der Zeit, weil ich so oft ungeduldig war, weil ich aber auch selber so drunter gelitten habe, dass meine Mutter leidet, weil ich ihre Situation nicht mehr verbessern konnte. Sie selber war wirklich auch oft so unglücklich. Und dieses Unglück nicht mehr lindern zu können, das fand ich alles wahnsinnig schwierig.
2: Und auch, weil die Rollen sich so krass umdrehen, ne?
1: Ja, das auch, klar.
2: Dass die Mama dann da liegt und du bist so die Große, die Halt geben soll.
1: Ja, aber dass man so wenig dann auch wirklich tun kann, was die Situation nochmal grundlegend verbessert. Und wenn man so dran gewöhnt ist, dass man alles irgendwie so managt und fixt und besser machen kann und einem immer was einfällt, dass man eine Lösung hat, da wird man ganz schön zurückgepfiffen in dieser Haltung. Das geht eben dann nicht mehr, sondern es geht eigentlich nur noch dann darum, präsent zu sein, anwesend zu sein, geduldig zu sein. Das fand ich alles ziemlich schwierig. Ja.
0: Der neue Film von Doris Dörrie, Frau Winkler verlässt das Haus, ab Donnerstag bei uns in den Kinos. Tolles Gespräch von Dominique mit Doris Dörrie. 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

0: The Weeknd und die Blinding Lights. Und wir haben es eine Minute nach halb zwei. Kompakt und zuverlässig jetzt das Bayernwetter. Heute Mittag und Nachmittag gibt es viel Sonne im Norden. Da ziehen ein paar dünne Wolkenfelder durch. Die Höchstwerte bis 28 Grad. Die Nacht zum Montag dann sternklar oder nur ein paar Wolken dabei, örtlich auch neblig. Im Verlauf von Nordwesten her dann ein paar mehr durchziehende Wolkenfelder. Die Tiefstwerte bis 3 Grad in einigen Tälern. Und die Aussichten bis Mittwoch, von Montag bis Mittwoch nach Auflösung von Nebel, ist es sonnig, nur locker bewölkt, aber trocken. Tiefstwerte 14 bis 2 Grad, also eine große Bandbreite. Und die Höchstwerte bis 29 Grad. Der Bayern 1 Verkehrsservice mit minutengenauer Stauzeitenmessung. Und es ist viel los auf den Fernstraßen. A7 Füssen Richtung Ulm, zwischen Altenstadt an der Iller und Dreikittistetten 6 Kilometer stockend. Da dauert es eine Viertelstunde länger. Die A7 Ulm Richtung Würzburg, zwischen Langenau und Gingen-Herbrechtingen 9 Kilometer stockend. 20 Minuten kommen obendrauf. A8 München Richtung Salzburg, zwischen Inntal-Dreieck und Rohrdorf Baustelle 3 Kilometer Stau. Auch da brauchen Sie eine Viertelstunde, bis Sie durch sind. Andere Richtung, Richtung München, zwischen dem Grenzübergang Bad Reichenhall und Bad Reichenhall Stau an einer Baustelle, eine Viertelstunde obendrauf. Weiter zwischen Fraßdorf und Rosenheim 8 Kilometer Stau wegen Bauarbeiten. 50 Minuten müssen Sie da mehr einplanen. Dann die A8 Salzburg Richtung München zwischen Fraßdorf und Achenmühle. Ein Unfall auf der linken Spur. A9 München Richtung Nürnberg zwischen Manching und Denkendorf immer wieder stockend an einer Baustelle. Eine Viertelstunde dauert es länger. A9 Berlin Richtung Nürnberg zwischen Marktschorgast und Dreieck Bayreuth-Kulmbach 6 Kilometer stockend. 20 Minuten Verzögerung. Die A96 Lindau Richtung München ist nach wie vor zwischen Buchlohe Ost und Landsberg am Lech West wegen der Bergungsarbeiten gesperrt, weil ja da der Reisebus umgestürzt ist. Zurzeit staut sich's ab Buchlohe West. Wir empfehlen Ihnen, weiträumig auszuweichen. Und zum Schluss dann noch die B299 Altenmarkt Richtung Landshut. In Höhe Ergolding, da hat's auch einen Unfall gegeben. Also viel los. Haben Sie Geduld, aber kommen Sie bitte gut an.
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0: Alles wird gut. Mit diesem Spruch ist sie ja nun wirklich bekannt geworden. Nina Ruge, 10 Jahre lang hat sie die ZDF-Sendung Leute heute moderiert und ihre Fernsehkarriere, die hat sie an den Nagel gehängt, aber im Ruhestand ist sie noch lange nicht. Sie widmet sich nämlich ihrem Lieblingsthema, der Forschung rund um einen gesunden Lifestyle, rund um Prävention. Ihre Bücher zu diesen Themen sind Bestseller und bei Dominik Knoll hat sie über ihren Karriereweg von der Biologielehrerin zur Fernsehmoderatorin gesprochen, aber auch über ihr Rezept für ein gesundes und entspanntes Älterwerden. Sehr schön beispielsweise ihre Gold-Nuggets-Methode zum Einschlafen.
2: Gold-Nuggets sind die kleinen Blühmomente des Tages, also so kleine Erlebnisse, die einfach Glücksmomente sind. Mhm. Und die werden immer mehr, die funkeln immer mehr, je mehr ich daran mich sensibilisiere, die auch zu sehen. Also plötzlich geht eine Wolke von der Sonne weg und plötzlich kommt ein Sonnenstrahl auf mich und ich sehe irgendwie auch noch ein kleines Vögelchen, das eine kleine Melodie von sich gibt und dann fällt da auch noch ein Sonnenstrahl drauf. Oder irgend solche Momente, ja. Die sammle ich den Tag über. Oder auch mal

0: Lächeln eines Menschen.
1: Schön.
0: Und dann gehe ich mal durch den Tag und denke, oh, das war jetzt wieder so ein Moment. Und dann stelle ich mir den auch bildhaft vor. Das Entscheidende ist bildhaft. Mhm. Und das bringt mich total runter.
2: Schöne Idee. Nina Ruge zu Gast bei Dominik. Gleich gibt's mehr von den beiden. Nur hier bei uns. Guns N' Roses on November Rain.
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0: Elvis Presley. Don't be cruel. Es ist Sonntagmittag. Es ist Zeit für die Highlights der blauen Couch von dieser Woche. Und da war Nina Ruge zu Gast bei Dominik Knoll. Nina Ruge war Fernsehmoderatorin, Gymnasiallehrerin, Nachrichtenfrau und heute ist sie Bestsellerautorin und Podcasterin. Und mit Dominik hat sie unter anderem über die ZDF-Sendung Leute heute gesprochen, mit der sie bekannt geworden ist, aber natürlich auch über ihr Lieblingsthema Prävention und gesundes Älterwerden. Sie schreibt darüber Bücher, macht Podcasts dazu und sie lebt, sagt sie, selbst sehr diszipliniert und gesund. Im Sommer ist sie 70 geworden. Aber sie sagt auch, die Zahl, die passt irgendwie überhaupt nicht zu mir.
1: Die 70-Jährige, die ich so damals im Kopf hatte, als ich klein war, war halt eine zurückgezogenere, nicht mehr im Berufsleben stehende Großmutter, die ein großes Herz hat und vielleicht noch aktiv ist im Garten oder was auch immer. Aber nicht das, was wir heute machen, sondern wir sind einfach, ja, als wären wir 40. Und deshalb passt die 70 nicht so ganz.
2: Nee, finde ich auch. Also wenn ich das so anschaue, passt die gar nicht. Ihre Fernsehkarriere haben Sie ja selbstbestimmt beendet, 2017. Und Sie sagen selber, weil Ihnen klar war, dass Sie dann irgendwann auch mal zu alt sind. Jetzt schaue ich mir so Männer wie Günther Jauch an. Der ist noch ziemlich fest in seinem Quizmaster-Sessel bei Wer wird Millionär? Der ist ja auch 70. Warum? Also ich meine, Sie könnten doch super noch im Fernsehen sein.
1: Na, ich war noch 10 Jahre weiter im Fernsehen. Mhm. Zum Beispiel im bayerischen Fernsehen
2: da unter vier Augen. Bei dem Talk-Format, ja, genau. Genau.
1: Aber noch viele andere Sendungen. Mhm. Aber nicht mehr täglich. Und das war auch eine Entscheidung, weil ich endlich mit meinem Mann zusammenziehen konnte und einfach ein bisschen flexibler sein wollte in meiner zeitlichen Gestaltung. Aber mit 60, ich glaube, es war so um die 60, war dann definitiv Schluss. Und ich war ja eine der ältesten Moderatoren. Ich glaube, die Petra Gerster ist noch ein bisschen älter geworden, ja, auf dem Schirm, auf der Mattscheibe. Und das ist natürlich eine Altersdiskriminierung von Frauen. Das ist nach wie vor so. Ich jammere nicht. Es ist einfach so, deshalb habe ich mich früh darauf eingestellt, dass ich auch noch viele parallel, ich war immer frei, also ich war nie fest angestellt bei den Sendern und habe mir frühzeitig schon Gedanken gemacht, was willst du denn da machen noch nebenbei, und habe dann durch den großen Zufall, der selten unvorbereitet kommt, bin ich dann auf das Thema gesunde Langlebigkeit, Zellbiologie des Alterns gestoßen. Und das war dann wirklich wie ein Funke. Ja. Seitdem mache ich nichts anderes, seit 10 Jahren.
2: Das war ja auch ein Arztbesuch, der Sie da so ein bisschen in die Richtung gebracht hat, ne? Da haben Sie sich mal checken lassen.
1: Ja, das war 10 Jahre zuvor. Mhm. Damals war ich halt in der Phase, wo ich Frühstücksfernsehen machte, 2 Uhr morgens aufstehen, dann ein Heute-Journal moderiert, um 1 Uhr nachts ins Bett kommen und das immer wochenweise im Wechsel und dann noch einmal Berlin, einmal Mainz. Und dann habe ich noch bei Dreisat, also ich habe unglaublich viel gearbeitet, aus Leidenschaft und wahnsinnig wenig geschlafen.
2: Was ist wahnsinnig wenig?
1: 3 bis 4 Stunden.
2: Ach, ja. Mehrere Nächte am Stück.
1: Ja, kam schon oft vor.
2: Oh, Frau Rucke.
1: Ja, und dann, wenn ich 5 Stunden geschlafen hatte, war ich schon stolz. Ja. Damals habe ich es nicht gemerkt. Ich habe eben schon mal gesagt, ja, ich war schon oft müde, aber ich habe mich leistungsfähig gefühlt. Heute könnte ich das nicht mehr. Also ich brauche heute wirklich längere Regeneration. Aber damals war ich so fasziniert von all dem, was ich da bewegen und tun konnte, dass ich das einfach machen wollte. Ja, so, und da habe ich mich einmal im Jahr checken lassen in München bei einem ganz tollen Arzt, den Dr. Erich Knobloch. Und der war schon damals, das war so 2006, ja, der war schon damals sehr fortschrittlich. Auf jeden Fall waren meine Blutwerte durchaus so, auch die Entzündungswerte, dass er gesagt hat, das ist ein Dauerstress, da ist irgendwas nicht in Ordnung. Und wenn Sie schon nicht mehr schlafen können, dann stellen Sie verdammt nochmal Ihren Lebensstil um. Wirklich eine konsequente vegetarische Ernährung, hin und wieder mal Fisch. Lassen Sie den ganzen Zucker weg, hochverarbeitete Lebensmittel, nein. Treiben Sie jeden Tag Sport und wenn es eben eine 20 Minuten Power-Yoga-Sitzung ist, und versuchen Sie vielleicht hin und wieder mal in die Sauna zu gehen und solche Dinge. Das sind Empfehlungen, die wir heute nach wie vor geben. Und das war so erfolgreich, dass ich mit ihm dann das erste Buch Länger, Jung und Gesund mit Nina Ruge und Dr. Knobloch geschrieben habe. 2008 kam das auf den Markt. Bertelsmann Buchclub, den gibt es heute gar nicht mehr. Ja, das erste Longevity-Buch des Globus.
2: Da gab es das Wort noch gar nicht in der Wahrnehmung so richtig. Genau. Longevity, das hört man ja jetzt an jeder Ecke, Langlebigkeit. Und das finde ich lustig, ne? Sie als High-Performerin haben natürlich auch das dann sofort super umgesetzt, ne?
1: Ja, das war aber, weil ich mich so verknallt habe in das Thema. Ja. Ich sage ja jedem, bin ja heute oft auf Bühnen, halte Vorträge und so, wenn das so eine klassische Männergesellschaft ist, was weiß ich, werde eingeladen, um für ein Unternehmen dieses Thema mal bei einem Abendessen ein bisschen auszurollen. Und dann sage ich ihm als erstes, also wenn Sie jetzt denken, Nina Ruge, ja, das war doch Leute heute, People Magazin, kann die das denn? Darf ich Ihnen sagen, ich habe ein abgeschlossenes Biologiestudium mit Auszeichnung an der TU Braunschweig absolviert. So,
2: müssen dann, Sie das sagen?
1: Muss bevor ich
2: Sie
1: dann sagen? Wirklich, doch, ich denke schon. Ja. Das war aber dann, weil ich so die Vorbildung hatte, hat mich diese Wissenschaft, die so faszinierend ist, was passiert in unseren Zellen, wenn wir altern, ab dem 25. Lebensjahr, mit unseren Mitochondrien, mit unserer DNA, mit der Zellkommunikation und was sind Zombiezellen, die da entstehen und so. Das ist sowas von spannend, leider auch deprimierend, weil das ja bei jedem passiert. Ja. Wir können aber diese Prozesse verlangsamen und ich bin so für Hoffnungsthemen, alles wird gut, bin ich ja sehr zu haben. Und dieses, wir können was tun, das ist es, was mich wirklich antreibt, auch in der Öffentlichkeit so viel dafür zu trommeln. Ja.
0: Alles wird gut, da war's wieder. Nur leider meistens nicht von alleine. Warum auch Nina Ruge davon überzeugt ist, das können Sie nachhören im Podcast. Das ganze Gespräch finden Sie natürlich bei uns in ARD Sounds. Viel Spaß damit. Und hier ist Toto mit Afrika.
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6: Um 14 Uhr mit Karin Schumacher. 2 Menschen sind auf der A96 bei Buchlohe im Ostallgäu gestorben, als ihr Reisebus auf dem Weg zum Oktoberfest von der Fahrbahn abkam und umkippte. Zahlreiche weitere Menschen der Reisegruppe wurden verletzt, 8 von ihnen schwer. Die Autobahn ist in Richtung München jetzt auf einer Spur wieder befahrbar, wie Eva Heime berichtet.
7: Der Verkehr wird langsam an der Unfallstelle vorbeigeführt. Dort laufen weiter die Bergungsarbeiten. Der umgekippte Reisebus wird nun über den Radweg direkt neben der Autobahn abtransportiert. Der Bus mit italienischer Zulassung war am Morgen von Mailand auf dem Weg zum Münchner Oktoberfest. An Bord waren rund 40 Menschen, überwiegend aus den Philippinen. Der Bus kam aus bislang ungeklärter Ursache von der Fahrbahn ab und kippte um. Rund 280 Einsatzkräfte von Feuerwehr, Rettungsdienst, Rettungshundestaffel und Polizei waren vor Ort. Die Unfallstelle wird weiter untersucht.
6: In Nepal und Indien sind bei schweren Unwettern und Erdrutschen mindestens 70 Menschen ums Leben gekommen. Laut Behörden starben in Indien 56 Menschen. Mehr als 1000 Häuser wurden beschädigt. Mehrere große Flüsse wie der Ganges überschritten die Gefahrenmarke. Im Nachbarland Nepal kamen 14 Menschen ums Leben, 11 werden vermisst. Örtliche Behörden warnten für heute vor weiteren Sturzfluten. Erst im vergangenen Monat waren bei verheerenden Überschwemmungen in Nepal mehr als 1450 Menschen ums Leben gekommen. Die Schweiz soll nach dem Willen der Initiative Pro Schweiz noch neutraler werden und beispielsweise keine Sanktionen gegen Kriegsparteien verhängen. Doch nach der heutigen Volksabstimmung wird daraus wohl erstmal nichts. Denn einer ersten Hochrechnung zufolge stimmten 71% der Wähler gegen den Vorstoß. Sie folgten damit den Gegnern der Initiative. Diese hatten argumentiert, die Sicherheit der Schweiz sei nur in der Zusammenarbeit mit anderen Ländern gewährleistet. Die Tage werden kürzer, die Sichtverhältnisse beim Autofahren schlechter. Zum Herbstanfang hat Bayerns Innenminister Herrmann eine landesweite Kontrollaktion der Polizei angekündigt. Dabei steht die vorschriftsmäßige Fahrzeugbeleuchtung im Mittelpunkt. Vor allem in den dunklen Jahreszeiten häufen sich die Unfälle. Von Oktober bis Dezember passieren den Angaben zufolge in den Morgen- und Abendstunden zwischen 5 und 7 sowie zwischen 17 und 21 Uhr besonders viele Unfälle. Halbzeitbilanz bei der Wiesn. An den ersten 8 Tagen sind nach Schätzungen der Festleitung etwa 3,8 Millionen Besucher gekommen. Das sind 300.000 mehr als im vergangenen Jahr um diese Zeit.
8: Die trotzdem fröhliche und friedliche Stimmung erklärt Wiesnchef Christian Scharpf nicht zuletzt mit der Besucherlenkungskampagne How to Wiesn. In sozialen Medien wurde etwa an Besucher appelliert, eher unter der Woche zu kommen. Tatsächlich waren es dann Montag bis Donnerstag 18,5% mehr Besucher als 2025. Der Bierkonsum ist insgesamt leicht zurückgegangen, beim alkoholfreien Bier aber gestiegen. Gestiegen ist mit der Zahl der Besucher auch die Zahl der Patienten in der Wiesnambulanz. Knapp 4.300 Besucher wurden bisher behandelt. Aus München, Birgit Grundner.
6: Damit ist es 14.04 Uhr.
9: Und jetzt kompakt und zuverlässig das Bayernwetter auf Bayern 1. Bis zum Abend gibt es viel Sonne. Im Norden ziehen auch ein paar wenige Wolkenfelder durch. Die Höchstwerte bis 28 Grad. Die Nacht zum Montag sternenklar oder nur gering bewölkt. Ein bisschen Nebel kann dabei sein. Im Verlauf gibt es von Nordwesten her dann ein paar mehr Wolken. Die Tiefstwerte zwischen 14 und 3 Grad. Und die Aussichten bis Mittwoch, von Montag bis Mittwoch nach Auflösung von ein paar Nebelfiltern sonnig oder nur locker bewölkt, aber trocken. Die Tiefstwerte 14 bis 2 Grad und die Höchstwerte 21 bis 29 Grad. Der Bayern 1 Verkehrsservice mit minutengenauer Stauzeitmessung und es geht los mit der A7 Füssen Richtung Ulm. Zwischen Altenstadt an der Iller und Dreikittistetten 6 Kilometer stocken, eine Viertelstunde dauert es länger. A7 Ulm Richtung Würzburg zwischen Langenau und Gingen-Herbrechtingen 9 Kilometer stockend, da kommen 20 Minuten obendrauf. Dann die A8 München Richtung Salzburg zwischen Inntal-Dreieck und Rohrdorf Baustelle 3 Kilometer Stau, da brauchen Sie auch eine Viertelstunde, bis Sie durch sind. Richtung München zwischen dem Grenzübergang Bad Reichenhall und Bad Reichenhall Stau an einer Baustelle, eine Viertelstunde obendrauf. Weiter zwischen Fahrsdorf und Rosenheim 8 Kilometer Stau wegen Bauarbeiten, da müssen Sie 50 Minuten mehr einplanen. Dann die A8 Salzburg Richtung München zwischen Fahrsdorf und Achenmühle ein Unfall auf der linken Spur. Weiter mit der A9 München Richtung Nürnberg zwischen Manching und Denkendorf immer wieder stockender Verkehr an einer Baustelle. Eine Viertelstunde kostet sie das. Die A9 Berlin Richtung Nürnberg zwischen Marktschorgast und Dreieck Bayreuth-Kulmbach 6 Kilometer stockend, 20 Minuten obendrauf. Dann die A96 Lindau Richtung München, die ist immer noch zwischen Buchlohe Ost und Landsberg am Lech West wegen der Bergungsarbeiten gesperrt. Da ist ja der Reisebus umgestürzt zurzeit, staut sich's ab Buchlohe West und wir empfehlen Ihnen weiträumig auszuweichen. Und dann noch zum Schluss die B299 Altenmarkt Richtung Landshut in Höhe Ergolding hat es einen Unfall gegeben. Das war's, es ist viel los, Sie brauchen Geduld, aber kommen Sie bitte gut an.
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9: Ja, schön, dass Sie mit dabei sind. Und wir haben wunderbare musikalische Abwechslung für Sie. Wir haben Skin von Rag & Bone Man dabei aus 2017. Dann haben wir Aha aus den 80ern mit Touchy. Roxette, die 90er, sind mit dabei mit How Do You Do. John Miles, legendärer Klassiker mit Music. Und den Anfang macht Peter Schilling und Major Tom. Viel Spaß in dieser halben Stunde.

0: Roxette und How Do You Do an diesem Sonntagmittag. Und nach der blauen Couch ist vor der blauen Couch. Ab morgen habe ich wieder das Vergnügen, Ihr Gastgeber zu sein bei unserem Radio Talk ab 19 Uhr. Morgen 19 Uhr wird Harold Faltermeier mein Gast sein. Der ist ja weltberühmt geworden mit seiner ikonischen Titelmelodie von Beverly Hills Cop damals. Das ist ein toller Dirigent, ein toller Musiker, Komponist. Er ist wirklich jemand, der Musik im Blut hat. Der wird uns großartige Geschichten erzählen. Unter anderem auch darüber, warum er jetzt ein Oktoberfest-Musical gemacht hat, das er gerade in München Premiere gefeiert hat. Und neben der Musik kocht er mit großer Leidenschaft, braut Bier und produziert auch noch Falti Weißwurst. Also Mann hat's echt drauf. Morgen Harold Faltermeier, mein Gast auf der blauen Couch ab 19 Uhr am Dienstag. Dann eine mittelfränkische Kollegin, Nicole Krüger. Die hat viele Jahre lang in Berlin als Radiomoderatorin gearbeitet und jetzt vor 5 Jahren ist sie wieder zurückgezogen in ihre Heimat in die Nähe von Nürnberg und bewirtschaftet da auf dem Grundstück der Urgroßeltern einen Market Garden. Also da hat sie eine Veggie Ranch gegründet und zieht da Jungpflanzen hoch und verkauft vor Ort Obst und Gemüse. Spannender Werdegang. Nicole Krüger ist mein Gast am Dienstag. Am Mittwoch eine liebe, alte, bekannte Freundin, Haya Molchow, tolle Köchin. Sie hat die Levante-Küche in Europa bekannt gemacht. Essen, Kochen hat eine große Tradition in ihrer Familie. Sie wurde ja in Tel Aviv geboren und ist inzwischen mit ihren Neni-Restaurants mehr oder weniger weltweit unterwegs. Und sie erzählt von ihrem Werdegang, von ihrer spannenden Biografie am Mittwoch bei mir auf der blauen Couch ab 19 Uhr. Und Donnerstag, da bin ich sehr, sehr gespannt drauf, da kommt Jürgen Bierlinger. Und dieser Mann bringt uns Männern bei, wie wir besser über Gefühle und Bedürfnisse sprechen können. Wie er dazu gekommen ist, was ich von ihm noch lernen kann oder wir alle, das erfahren wir am Donnerstag. Jürgen Bielinger ist mein Gast am Donnerstag ab 19 Uhr. Und ich freue mich natürlich, wenn Sie auch mit dabei sind.
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Wir haben es 3:06. Hier ist nochmal der Bayern 1 Verkehrsservice. Achtung, Autofahrer A96 Lindau Richtung München. Zwischen Buchloe Ost und Landsberg am Lech West. Da ist die Sperre soeben aufgehoben worden. Die Unfallstelle ist geräumt. Fahren Sie da bitte weiterhin besonders aufmerksam.

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2: Jetzt haben wir es 3:01. Kompakt und zuverlässig das Bayernwetter. Bis zum Abend gibt es viel Sonne, besonders im Norden gibt es aber auch einige wenige Wolkenfelder. Die Höchstwerte 21 bis 28 Grad. Die Nacht zum Montag sternenklar oder nur leicht bewölkt. Ein bisschen Nebel kann dabei sein. Im Verlauf von Nordwesten her gibt es dann ein paar mehr Wolken. Die Tiefstwerte zwischen 14 und 3 Grad. Und die Aussichten bis Mittwoch, von Montag bis Mittwoch. Ein bisschen Nebel, dann ist es aber sonnig oder nur locker bewölkt und es ist trocken. Tiefstwerte 14 bis 2 Grad, eine große Bandbreite. Die Höchstwerte 21 bis 29 Grad. Der Bayern 1 Verkehrsservice mit minutengenauer Stauzeitenmessung und der A3 Passau Richtung Nürnberg. Zwischen Wörth an der Donau Ost und Wörth an der Donau Wiesent ein Unfall. Die A8 München Richtung Salzburg zwischen Inntal-Dreieck und Rohrdorf Baustelle 4 Kilometer Stau. Da dauert es 25 Minuten länger. Richtung München zwischen dem Grenzübergang Bad Reichenhall und Bad Reichenhall staut sich's an einer Baustelle. Eine Viertelstunde müssen Sie da mehr einplanen. Weiter zwischen Fraßdorf und Rosenheim 8 Kilometer Stau wegen Bauarbeiten. Da kommen 50 Minuten obendrauf und zwischen Holzkirchen und Hofoldinger Forst hat es einen Unfall gegeben. Die A9 München Richtung Nürnberg zwischen Manching und Denkendorf immer wieder stockend an einer Baustelle, Viertelstunde Verzögerung. A9 Berlin Richtung Nürnberg zwischen Marktschorgast und Dreieck Bayreuth-Kulmbach 5 Kilometer stockend, eine Viertelstunde bis sie da durch sind. Und dann noch zum Schluss die A96 Lindau Richtung München zwischen Landsberg am Lech Ost und Greifenberg 3 Kilometer Stau an der geräumten Unfallstelle. Das war's dann aber auch. Allen, die unterwegs sind, eine gute Fahrt.
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Michael Jackson, They Don't Care About Us, hier auf Bayern 1 an diesem Sonntagmittag. Das war's für mich. Thorsten Otto sagt Servus gleich. Viel Spaß mit Katrin Kolb. 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Und hier sind die Cutting Crew.

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2: Um 15 Uhr mit Karin Schumacher. Nach dem schweren Busunfall auf der A96 bei Buchlohe ist die Autobahn jetzt wieder in beiden Richtungen freigegeben. Das hat die Polizei mitgeteilt. Die Bergungsarbeiten laufen weiter. Zwei Menschen starben bei dem Unglück, zahlreiche weitere wurden verletzt. Der Dienststellenleiter der Verkehrspolizei Fürstenfeldbruck, Kornils, schildert den Unfallhergang.
3: Der Reisebus mit italienischer Zulassung war auf dem Weg von Mailand zum Münchner Oktoberfest mit einer Reisegruppe, die überwiegend aus Philippinen bestand, und ist aus ungeklärter Ursache von der Fahrbahn abgekommen, umgekippt und dann hier neben diesem Wirtschaftsweg gelandet.
2: Hunderte Rettungskräfte waren im Einsatz. Die Unfallursache wird jetzt weiter untersucht. Es war das erste Treffen eines deutschen Außenministers mit seinem russischen Kollegen seit Beginn des Ukraine-Kriegs. Eine Annäherung zwischen Johann Wadephul und Sergei Lavrov gab es aber nicht. Nach dem Treffen am Rande der UN-Generaldebatte in New York sprach Wadephul von sehr harten Gesprächen ohne positives Ergebnis. Lavrov betonte, Russland werde seine militärischen Ziele wörtlich, egal unter welchen Umständen, umsetzen. Die Ukraine wurde derweil nach Angaben von Präsident Selenskyj in der vergangenen Woche mit mehr als 2200 russischen Kampfdrohnen angegriffen. Allein in der vergangenen Nacht starben dadurch demnach 4 Menschen. In der Nähe des britischen Luftwaffenstützpunktes Fairford in Südwestengland hat die Polizei mehrere Männer festgenommen. Nach Medienberichten werden sie verdächtigt, gegen das Sprengstoffgesetz verstoßen zu haben. Anwohner des Ortes Welford, nahe des Luftwaffenstützpunktes, mussten ihre Häuser verlassen.
4: Mehrere Gebäude wurden evakuiert. Die Polizei rief eine Großlage aus. Mittlerweile erklärten die Beamten, sie gingen davon aus, dass der Vorfall unter Kontrolle sei. Die Antiterrorpolizei leitet nun die Ermittlungen zu den Festnahmen. Nach Medienberichten soll der Einsatz nicht auf Grundlage von Geheimdienstinformationen erfolgt sein. Das würde bedeuten, dass die Ermittler im Vorfeld keine Kenntnis von einem möglichen Anschlagsplan hatten. Welford befindet sich nur wenige Minuten vom Luftwaffenstützpunkt RAF Fairford entfernt. Dieser wird von den USA genutzt, um Angriffe auf iranische Raketenstellungen zu fliegen. Ob ein Zusammenhang besteht, ist derzeit nicht bestätigt. Franziska Hoppen, London.
2: Die Zwangsräumung der Wohnung einer 87-jährigen Frau hat in Spanien massive Proteste ausgelöst. Gestern Abend bereits gingen in Madrid Zehntausende für mehr Mieterschutz auf die Straße. Heute harren dort hunderte Menschen weiter in einem Protestcamp aus. Die in ihrer Mobilität eingeschränkte Rentnerin war von den neuen Eigentümern nach 70 Jahren aus ihrer Madrider Wohnung vertrieben worden. Polizisten brachten sie zwangsweise auf einer Trage heraus in ein Krankenhaus. In einem TV-Interview rief die Frau ihre Landsleute dazu auf, weiter für das Recht auf Wohnen zu kämpfen. Nach Niederbayern. Eine Hochzeitsfeier in einer Gaststätte in Straubing ist gestern Abend in eine Schlägerei ausgeartet. Laut Polizei gerieten die teils erheblich betrunkenen Gäste aneinander. 5 Menschen wurden verletzt. 3 Hauptaggressoren wurden in Gewahrsam genommen, darunter der 26 Jahre alte Bräutigam. Sie wehrten sich heftig gegen die polizeilichen Maßnahmen und müssen sich nun wegen Widerstands gegen Vollstreckungsbeamte verantworten. 6 Beamte wurden leicht verletzt. Bei dem Streit wurde auch die Einrichtung des Lokals teilweise beschädigt. Die Ermittlungen laufen. 15.04 Uhr.
5: Zeit fürs Bayernwetter. Kompakt und zuverlässig auf Bahn 1. Die Septembersonne macht heute Überstunden, scheint bis zum Schluss. Auch wenn im Norden mal ein paar Wolkenfelder durchziehen. Temperaturen klettern auf 21 Grad im Frankenwald. Bis zu 28 Grad sind am Main in Unterfranken drin. Nach einer sternenklaren Nacht mit teilweise nur 3 Grad geht's dann morgen und auch noch weit rein in die kommende Woche weiter mit dem Altweibersommer. Es wird sogar noch etwas wärmer mit bis zu 29 Grad. Der Bahn 1 Verkehrsservice mit minutengenauer Stauzeitmessung. A7, Fulda Richtung Würzburg, da geht's los. Zwischen dem Dreieck Fulda und Bad Brückenau-Wildflecken 5 Kilometer Stau wegen Bauarbeiten. 25 Minuten dauert's länger. Die A8, München Richtung Salzburg, zwischen dem Inntal-Dreieck und Rohrdorf. Ebenfalls eine Baustelle, davor 4 Kilometer Stau, 25 Minuten brauchen Sie länger. Die A8, Salzburg Richtung München, zwischen dem Grenzübergang Bad Reichenhall und der Ortschaft Bad Reichenhall, Stau an einer Baustelle, 15 Minuten dauert's länger. Und weiter, zwischen Fraßdorf und Rosenheim, wird ebenfalls gebaut, 8 Kilometer Stau aktuell, Sie brauchen 50 Minuten länger. Und nochmal die A8 Richtung München zwischen Holzkirchen und Hofaldinger Forst. Ein Unfall, die linke Spur ist blockiert. A9 München Richtung Nürnberg zwischen Manching und Altmühltal. Immer wieder stockender Verkehr wegen Bauarbeiten. Sie brauchen 30 Minuten länger. A9 Berlin Richtung Nürnberg zwischen Markt Schorgast und dem Dreieck Bayreuth-Kulmbach. 5 Kilometer stockend, 15 Minuten kommen obendrauf. Und zum Schluss die A96 Lindau Richtung München zwischen Landsberg am Lech Ost und Greifenberg. 5 Kilometer Stau, 30 Minuten dauert's länger. Wir wünschen gute und sichere Fahrt durch diesen Sonntag.
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5: Schönes Wochenende. Mit Katrin Kolb, hallo zusammen. Meine Güte, was ist das für ein Spätsommerwetter Ende September? Sind wirklich geschenkte Tage. Ich hoffe, Sie können die Sonne heute ausnutzen. Ist ja auch so viel los in Bayern. Wir haben Grüße bekommen aus Markt Heidenfeld.
0: Hallo, liebes Bayern 1-Team, hier ist die Tanja Ruppert aus Esselbach. Ich bin heute zugunsten von Sternstunden auf der Blaulichtmeile in Markt Heidenfeld. Es hat schon sehr, sehr, sehr gut begonnen. Die Leute kommen zahlreich und wir haben schon die ersten Spenden bekommen. Und darüber freuen wir uns ganz, ganz sehr und hoffen, dass es auch so weitergeht.
5: Vielen Dank, Tanja. Das wird's bestimmt. Und wer noch vorbeischauen mag, die Sause in Markt Heidenfeld geht noch 2 Stunden. Können die Kinder auch mal die Polizeiautos anschauen und das Radio da drin aufdrehen. Das wird dann nämlich gleich richtig laut mit AC/DC, davor Shakira. Und jetzt zum Reinkommen. Richard Anderson, Reality.
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0: Bam, gehört auf jede Party-Playlist. You shook me all night long, AC/DC. 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Weißblauer Himmel, Sonnenschein und dann duftet es noch nach gebrannten Mandeln. Also schöner könnte das Volksfestwochenende nicht sein in Bayern. Neben der Wiesn läuft noch die Altöttinger Kirta zum Beispiel oder die Amberger Michaeli Duld und noch viele mehr. Also es gibt genug zu feiern und es gibt genug zu naschen. Lebkuchenherzen oder, wie gesagt, gebrannte Mandeln. Ein schöner Anlass für unsere Susanne Rohrer aus dem Bayern als Nachmittag, mal genau die zu testen, nämlich die gebrannten Mandeln. Ein Fall für unseren Killergaumen. Showredakteur Willi Willmann erklärt die Versuchsanordnung.
1: Einmal selbstgemacht, einmal aus dem Supermarkt, Kilopreis ungefähr 35 Euro. Und von diesem kleinen Volksfest hier in München, Kilopreis da 50 Euro.
2: Mhm. Sehen tue ich übrigens mal wieder nichts.
1: Nein, Blindverkostung.
2: Mhm.
1: Der Killergaumen von Bayern 1.
2: Mhm.
1: Welche schmecken am besten?
2: Ich habe noch nie gebrannte Mandeln selber gemacht. Insofern hat mich das erstaunt, als du sagtest, ich mache die selber.
1: Ach so, ja, das ist relativ einfach. Allerdings ist tatsächlich der Sprung von gebrannten zu verbrannten Mandeln relativ kurz.
2: Also, jetzt bin ich bei den zweiten. Die ersten sind weniger süß.
1: Die dritten jetzt.
2: Mhm. Mhm.
1: Was mich auch erstaunt hat, ist, dass es Größenunterschiede gibt.
2: Also, jetzt pass mal auf. Die ersten sind die selbstgemachten.
1: Okay.
2: Weil die von den Volksfesten und alles, was man so kaufen kann, ist immer viel süßer.
1: Mhm.
2: Ich sag jetzt mal so, mehr Mandel schmeckt man tatsächlich bei den ersten.
1: Mhm.
2: Und deswegen unterstelle ich, dass das die deinen sind.
1: Mhm.
2: Die zweiten sind vom Volksfest, von diesem kleinen Volksfest.
1: Okay.
2: Die schmecken nämlich frischer und die letzten schmecken so, wie wenn sie schon länger in der Packung gewesen wären. Deswegen behaupte ich, das sind die vom Supermarkt. So.
1: Okay. Welche schmecken dir am besten?
2: Die zweiten sind so, wie ich sie vom Volksfest kenne.
1: Das sind meine, die ich gestern Abend selber gemacht habe.
2: Sind die lecker.
1: Die ersten, die am wenigsten süßen, sind die aus der Packung vom Supermarkt?
2: Nein.
1: Mhm. Die zweiten, da habe ich weniger Zucker genommen als im Ursprungsrezept, das Sie unter bayern1.de finden.
2: Oh, die sind lecker.
1: Und die letzten, die sind auch relativ klein, das meinte ich mit den Größenunterschieden. Die sind tatsächlich vom Münchner Oktoberfest.
2: Nein.
1: Mhm.
2: Also habe ich alle heute falsch.
1: Alle falsch.
2: Aber ich habe einen sauguten Geschmack.
1: Ja, weil meine die besten sind.
2: So ist es. Ja. Jetzt bin ich wirklich fasziniert.
0: Die zwei sind aber auch süß zusammen. Die Nachmittagsshow auf Bayern 1. Montag dann wieder um 13 Uhr. Bis dahin Ihnen allen eine schöne Volksfestzeit in Bayern. Und wer selber mal gebrannte Mandeln ausprobieren will, der Willi hat's gesagt, Rezept gibt's auf unserer Homepage. Sagen Sie uns dann gern, wie es geworden ist.
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0: Oh.

0: Pat Benatar auf Bayern 1, Love is a Battlefield. Halb vier vorbei, wir schauen aufs Wetter. Kompakt und zuverlässig, das Bayernwetter auf Bahn 1. Kurzärmelig heute, warum auch nicht, bei 21 bis 28 Grad. Am wärmsten wird es in Teilen Unterfrankens. Dazu sehr viel Sonnenschein, maximal ein paar lockere Wolken unterwegs. In der Nacht bildet sich etwas Nebel, aber das war's dann auch. Tiefstwerte dann in der Nacht 3 bis 14 Grad. Morgen und die nächsten Tage geht's einfach so weiter. Wir gehen in die Sommerverlängerung mit 21 bis 29 Grad. Der Bayern 1 Verkehrsservice mit minutengenauer Stauzeitmessung. A7 Füssen Richtung Ulm, Behinderungen nach einem Unfall zwischen Föhringen und dem Dreieck Hittistetten. Die A8 München Richtung Salzburg zwischen dem Inntal-Dreieck und Rohrdorf. Da wird gebaut, 4 Kilometer Stau aktuell, 25 Minuten, dann sind sie da durch. Die A8 Richtung München zwischen dem Grenzübergang und Bad Reichenhall, Stau an einer Baustelle, 15 Minuten dauert es länger. Weiter Richtung München zwischen Fraßdorf und Rosenheim, nochmal Bauarbeiten, 7 Kilometer Stau, 40 Minuten dauert es länger. Die A9 im Bayern 1 Verkehrsservice München Richtung Nürnberg zwischen Manching und Altmühltal, immer wieder stockender Verkehr wegen Bauarbeiten, 30 Minuten kommen obendrauf. A96 Lindau Richtung München zwischen Landsberg am Lech Ost und Greifenberg, 4 Kilometer Stau, 20 Minuten dauert es länger. Und zum Schluss die B11 Mittenwald Richtung Wolfratshausen, die ist in Höhe Raut wegen Bergungsarbeiten gesperrt. Wir wünschen gute und sichere Fahrt.
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0: Maria McKee auf Bein 1. Show me heaven. Und ganz ehrlich, wer von Ihnen hätte gedacht, dass die Hängematte noch so ein schöner Platz ist, so spät im Jahr? Gut, auf meiner Hängematte kann man nicht liegen, da fliegen einem nämlich im Sekundentakt die vollreifen Mirabellen ins Gesicht. Aber ansonsten ein schöner Platz für eine kleine verträumte Runde mit dem Buch Ihrer Wahl. Ach, Sie haben gerade keins? Kein Problem. Ulla Müller hatte einen Tipp für Sie.
1: 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Fertig. Los. 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Heute
2: Monkey von Jens Feuerriegel, ein völlig irrer Thriller, in dem Marilyn Monroe und John F. Kennedy leben. Wirklich komplett abgefahren.
1: Der Anfang.
2: Der Name des Motels versprach Nostalgie und klang nach Romantik. Doch der Ort bedeutete Angst und Schrecken. Es war ein weiterer Schauplatz meiner aktuellen Rendezvous in der Todeszone.
1: Worum geht's?
2: Milton Grower, finanziell abgesicherter Schriftsteller, lehrt in den 1970ern so ein bisschen an der hiesigen Uni und hat ansonsten nicht viel zu tun. Irgendwann schaut er sich die neuen Nachbarn genauer an. Und dann fallen ihm komische Sachen auf. Schwarze Limousinen, die vorfahren, Ähnlichkeiten mit Marilyn und Mr. Kennedy. Und dann kommt ein Verdacht auf. Wurden die Tode der beiden nur vorgetäuscht und die leben da jetzt unter neuer Identität als Paar heiter vor sich hin? Und beim immer engeren Kennenlernen der beiden stellt er fest, dass das so viele Dinge sind, die echt darauf hinweisen. Die Geburtstage passen, ihre Champagner-Lieblingssorte, seine Narbe von einer Kopfwunde. Und dann wird's richtig wild, es kommen ins Spiel eine amoröse Verstrickung mit einer Studentin, wenn die wirklich eine ist, die Mafia, die CIA und das FBI. Und natürlich darf ich hochpolitische Exilkubaner nicht vergessen. Ach ja, eine tote Frau taucht auch noch auf.
1: Absolut lesenswert, weil?
2: Weil Sie vermutlich wie ich nach den ersten drei Seiten in dem Buch gefangen sein werden und nicht mehr rauskommen bis zum Ende. Auf keinen Fall zum Abends ein paar Seiten lesen hinlegen, sonst haben Sie schlaflose Nächte. Also es ist wirklich furios, voller Tempo, voller Ideen und auch total lustig. Dieser Autor redet immer mit uns in so einer beiläufigen Art, das hat was. Und wir kriegen on top noch eine Geschichtsstunde über den Mord an JFK inklusive aller Verschwörungen. Theorien drumherum. Fand ich mega spannend. Geschichtsstunde und Buch. Klare Empfehlung.
1: Ulla Müllers Buchtipp auf Bayern 1. Monkey von Jens Feuerriegel. Jetzt nachlesen auf bayern1.de.

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2: Und zwar um 16 Uhr mit Karin Schumacher. Am Morgen ist ein Reisebus auf der A96 bei Buchlohe verunglückt. An Bord befand sich eine 33-köpfige Reisegruppe, überwiegend von den Philippinen. Sie war von Mailand aus auf dem Weg zum Oktoberfest. Zwei Menschen starben, als der Bus aus ungeklärter Ursache von der Fahrbahn abkam. Die Einzelheiten hat Priska Straub.
3: Der tödliche Unfall ereignete sich kurz vor 6 Uhr morgens auf der A96 zwischen den Anschlussstellen Buchloe Ost und Landsberg am Lech West. Der Reisebus mit rund 40 Menschen an Bord kippte dann offenbar ohne Beteiligung von anderen Fahrzeugen am rechten Fahrbahnrand um. Zwei Menschen kamen dabei ums Leben, 8 weitere wurden schwer verletzt. Einige von ihnen kamen mit Rettungshubschraubern in umliegende Krankenhäuser. Die A96 war zwischenzeitlich gesperrt. Inzwischen ist der Reisebus zur Untersuchung der Unfallursache abtransportiert worden.
2: In Nepal und Indien sind bei schweren Unwettern und Erdrutschen mindestens 70 Menschen ums Leben gekommen. Laut Behörden starben in Indien 56 Menschen. Mehr als 1000 Häuser wurden beschädigt. Mehrere große Flüsse wie der Ganges überschritten die Gefahrenmarke. Im Nachbarland Nepal kamen 14 Menschen ums Leben, 11 werden vermisst. Örtliche Behörden warnten für heute vor weiteren Sturzfluten. Erst im vergangenen Monat waren bei verheerenden Überschwemmungen in Nepal mehr als 1450 Menschen ums Leben gekommen. Die Kritik am Kurs der Bundesregierung wird auch in der Union lauter. Nun hat der Sozialflügel der CDU Parteichef Merz zu Veränderungen aufgerufen. Sein Vorsitzender Radke sagte, die CDU werde den eigenen Ansprüchen als Volkspartei nicht mehr gerecht. Zu viele gesellschaftliche Gruppen kämen in der Union kaum noch vor. Deshalb sollten bei künftigen Kandidaturen für Wahlkreise und Listenaufstellungen stärker auch Beschäftigte, etwa aus Industrie, Handwerk, Pflege und Bildung, berücksichtigt werden. Halbzeitbilanz bei der Wiesn. An den ersten 8 Tagen sind nach Schätzungen der Festleitung etwa 3,8 Millionen Besucher gekommen. Das sind 300.000 mehr als im vergangenen Jahr um diese Zeit.
4: Die trotzdem fröhliche und friedliche Stimmung erklärt Wiesnchef Christian Scharpf nicht zuletzt mit der Besucherlenkungskampagne How to Wiesn. In sozialen Medien wurde etwa an Besucher appelliert, eher unter der Woche zu kommen. Tatsächlich waren es dann Montag bis Donnerstag 18,5% mehr Besucher als 2025. Der Bierkonsum ist insgesamt leicht zurückgegangen, beim alkoholfreien Bier aber gestiegen. Gestiegen ist mit der Zahl der Besucher auch die Zahl der Patienten in der Wiesnambulanz. Knapp 4.300 Besucher wurden bisher behandelt. Aus München, Birgit Grundner.
2: Und noch ein Blick zum Fußball. In der Nations League trifft Deutschland am Abend auf Griechenland. Das Spiel in Augsburg ist das Heimdebüt des neuen Bundestrainers Jürgen Klopp. Nach dem 1:1 Unentschieden gegen die Niederlande am Donnerstag nimmt Klopp in der Mannschaftsaufstellung einige Wechsel vor. Im Tor steht Alexander Nübel. Zudem erhält der Dortmunder Abwehrspieler Schlotterbeck eine Auszeit. Anpfiff ist um 20.45 Uhr. 16.04 Uhr.
5: Kompakt und zuverlässig jetzt das Bayernwetter auf Bayern 1. Hoch Arno lässt sich nicht lumpen. Es bleibt sonnig, es bleibt warm. Heute 21 bis 28 Grad. Morgen sogar noch etwas wärmer, dann bis zu 29. Danach wird es Mai so langsam kühler, wobei wir Donnerstag immer noch bis zu 25 Grad haben. Dazu jeden Tag nach Frühnebel, Sonne, lockere Wolken und trocken. Erst danach sieht's nach etwas Regen aus. Der Bayern 1 Verkehrsservice mit minutengenauer Stauzeitmessung. Es geht los auf der A7, Füssen Richtung Ulm. Zwischen Föhringen und dem Dreieck Hittistetten ein Unfall. Derzeit 10 Kilometer Stau und stockend. 23 Minuten dauert's länger. A8, München Richtung Salzburg. Zwischen dem Inntal-Dreieck und Rohrdorf wird gebaut. Aktuell 4 Kilometer Stau vor der Baustelle. Sie brauchen 22 Minuten länger. Richtung München auf der A8. Zwischen dem Grenzübergang und Bad Reichenhall Stau an einer Baustelle. 15 Minuten kommen drauf. Obendrauf und weiter zwischen Fraßdorf und Rosenheim. 7 Kilometer Stau, auch wegen Bauarbeiten. Das dauert 48 Minuten länger. Weiter auf der A8 Richtung München zwischen Irschenberg und Hoferlinger Forst. 8 Kilometer stockend, 11 Minuten plus. Die A9, München Richtung Nürnberg, zwischen Manching und Denkendorf. 12 Kilometer stockender Verkehr, 19 Minuten dauert's länger. Und zum Schluss die A96 Lindau Richtung München, zwischen Landsberg am Lech Ost und Windach. 5 Kilometer Stau, 15 Minuten kommen obendrauf. Wir wünschen gute und sichere Fahrt.
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5: Schönes Wochenende. Mit Katrin Kolb, hallo zusammen. Das finde ich ja schön, dass Sie uns mitnehmen. Im Auto oder im Ohr, auf dem Balkon oder unterwegs beim Spaziergang. Am besten zur nächsten Eisdiele, oder? Der Spaziergang. Gruß übrigens an alle Eisdielen, die uns den Sommer verlängern, heute nochmal aufgesperrt haben. Ihr bringt das Spaghetti-Eis, wir die Hits für diesen Sonntagnachmittag. Großes Star-Aufgebot, muss man sagen, so kurz nach 4. ABBA ist dabei, dann Chris de Burgh. Und jetzt ganz ruhig, ganz entspannt. Everybody Hurts, R.E.M.
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0: Club auf Bayern 1, Angel Eyes. Und das ist ja heute so ein Tag, da ist man doch froh, wenn man gar keine Termine hat, oder? Einfach mal so vor sich hinsandeln, so von Snack zu Snack denken, aber nicht mit unserer Bahn 1 Kabarettistin Luise Kinseher. Die sperrt für uns auch am Sonntag den Kiosk auf, beziehungsweise das macht die Frau Lallinger.
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2: Der Hannes. Heute ist er reingekommen und hat ein Gesicht aufgehabt wie ein Sechsjähriger, der einen Koffer voller Süßigkeiten gefunden hat. In der Hand ein Notizblock und einen Stift. Mein erster Gedanke war, um Gottes Willen, jetzt kommt er wieder mit seinem letzten Mal daher. Sie seit seinem 40. Geburtstag glaubte, dass sein Leben schnurstracks dem Ende zugeht und jeder Moment vorbei sein kann. Und deswegen fragt er die Leute regelmäßig bei mir im Kiosk nach ihrem letzten Mal. Die Frage geht immer gleich los. Stell dir vor, heute ist dein letzter Tag. Und dann denkt er sich immer in Richtung Schmarrn aus. Vorletzte Woche hat er mich gefragt, Renate, stell dir vor, heute ist dein letzter Tag. Was für ein Blusen darfst du anziehen? Hannes, habe ich zu ihm gesagt, das kommt ganz drauf an, wie es mit mir zu Ende geht. Wenn ich von einem Laster überfahren werde, macht es ja wohl keinen Sinn, wenn ich genau dann mein Lieblingsblusen anhab. Aber wenn es mich da herrafft, weil ich zufällig auf der Straße den George Clooney trifft und der busselt mich ab, als war ich mit ihm verheiratet und nicht so eine 45 Kilo schwere Anwältin, dann war ich ja in der Bild-Zeitung mit der Schlagzeile George Clooney küsst geheimnisvolle Unbekannte ins Jenseits. Da möchte ich natürlich schon gut ausschauen. Ich hab richtig sehen können, dass sich der Hannes vorstellt, wie er mit der Clooney niederschmust. Er ist mit mir wahrscheinlich genauso gegangen. Die Vorstellung, dass ich das überlebe, habe ich auch später verschoben und gefragt, was er denn wirklich wissen will. Da hat er gestutzt und ganz ernst gesagt, was ich mir vom März am meisten wünschen darf. Hannes, habe ich den Kopf geschüttelt. Was ist denn das für eine Frage? Da ist er mir ins Wort gefallen und hat grinst, das war genau die richtige, die man im Moment stehen kann. Gerade jetzt hätten wir den besten Kanzler, den es gibt. Hannes, habe ich ihm tiefend angeschaut, nimmst du wieder die Tabletten von deiner Mama? Da hat er seinen Block weggelegt, mit seinen Händen angefangen zum Fuchteln und erklärt, der Merz hätte endlich verstanden, die Leute wollen, dass er sich um ihre Probleme kümmert. Aber weil er sowas von überhaupt keine Ahnung hat, was das für Probleme sein sollten, macht er vorsichtshalber alles, was von ihm verlangt wird. Egal, was die Berliner Bagage an Reformen schon beschlossen hat. Ihr wisst ja zwar nicht, warum sie alle meckern, aber ihr müsst ja auch nicht verstehen, betrifft ihn ja gar nicht. Also hat er gelacht, was soll nun auf die Wunschliste? Die meldet dann ans Bundeskanzleramt. Das war einmal direkte Demokratie. Moment, du musst hier gehen. Das ist meine Mutter Roland. Roland, mein Schatz, der Hannes hat dir erzählt, du solltest mich lieber nicht auf der Straße überraschen küssen. Wenn wir uns zufällig treffen und du eine George Clooney-Maske aufhast, du weißt was, sagst ihm, er soll aufpassen, dass er mich nicht zufällig auf der Straße trifft, weil Männer mit Maske küssen. Nicht mit mir.
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3: Kompakt und zuverlässig. Das Bayernwetter ist auf Bayern 1. Der Herbst wäre ja im Prinzip an der Reihe, aber das Wetter ist noch im Sommermodus. 21 bis 28 Grad sind heute drin. Dazu bleibt sonnig mit so ein paar dünnen Wolken. Über Nacht wird es in den Tälern und rund um die Flüsse, also wo sich gerne Nebel bildet, am kältesten. Hier dann 3 Grad, sonst um die 7 Grad in der Nacht. Die neue Woche bringt auch wieder schönsten Altweibersommer bis weit in die kommende Woche hinein. Sonnig und warm, teilweise bis zu 29 Grad. Der Bayern 1 Verkehrsservice mit minutengenauer Stauzeitmessung. A7, Füssen Richtung Ulm, zwischen Vöhringen und dem Dreieck Hittistetten ein Unfall. Derzeit 10 Kilometer Stau und stockend, 23 Minuten dauert's länger. Die A8, München Richtung Salzburg, zwischen dem Inntal-Dreieck und Rohrdorf. Da wird gebaut, aktuell 4 Kilometer Stau, 22 Minuten dauert's länger. Richtung München auf der A8, zwischen dem Grenzübergang und Bad Reichenhall. Stau an einer Baustelle, 16 Minuten kommen obendrauf. Weiter auf der A8 Richtung München zwischen Fraßdorf und Rosenheim. 8 Kilometer Stau, ebenfalls wegen Bauarbeiten. 38 Minuten dauert's länger. Und weiter zwischen Irschenberg und Hoferlinger Forst. Nochmal 9 Kilometer stockend, 13 Minuten kommen obendrauf. A9 München Richtung Nürnberg zwischen Manching und Denkendorf. 12 Kilometer stockender Verkehr, 19 Minuten dauert's länger. Und zum Schluss die A93 Weiden Richtung Hof. Behinderungen nach einem Unfall zwischen Mitterteich Süd und Mitterteich Nord. Wir wünschen gute und sichere Fahrt.
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0: Die liebe ich schon immer. Mr. Big, Wild World auf Bayern 1. Und jetzt mal Hand aufs Herz. Wer von Ihnen hat als Jugendlicher schon mal Hausarrest gekriegt, weil er die ganze Nacht durchgemacht hat? Jetzt bin ich ja Mama und denke mir inzwischen mal die armen Eltern, gell? Aber als Teenie, da ist es natürlich einfach eine Nacht, an die man noch lange zurückdenkt. Und manchmal ist es auch die Geschichte für einen richtig guten Song. Und sowas weiß aber nur einer, unser Musikchef Martin Polas.
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2: Die junge Amy ist schon ganz früh ein riesiger Musikfan. Ihre Liebe zur Musik beginnt wohl spätestens, als sie mit gerade einmal 4 Jahren von ihren Eltern auf ein Konzert von Michael Jackson mitgenommen wird. Ein paar Jahre später hört sie dann vor allem gerne Britpop-Bands, wie zum Beispiel Oasis. Diese Musik begeistert sie so sehr, dass sie unbedingt selbst Gitarre spielen lernen möchte. Kurzerhand schnappt sich die mittlerweile 12-jährige Amy die Gitarre ihres Vaters und beginnt zu üben. Jeden Tag nach der Schule. Teilweise so lange und intensiv, bis ihr die Finger bluten. Ihr Ehrgeiz wird belohnt. Zunächst kann sie ihre Lieblingslieder anderer Bands nachspielen. Später beginnt sie dann aber auch eigene Songs zu schreiben. Amy macht aber nicht nur gerne Musik, sie geht mit ihren Kumpels auch gerne auf Live-Konzerte. Einer dieser Konzertabende fällt allerdings ein bisschen aus dem Rahmen und endet nach einer langen Partynacht erst am folgenden Morgen. Die Folge: Hausarrest. Glücklicherweise hat Amy ihre Gitarre mit im Zimmer. Das macht den Hausarrest dann zumindest etwas erträglicher. Sie nutzt den Tag und schreibt einen Song über die wunderbare Nacht mit ihren Freunden. Ein paar Jahre später überzeugt unter anderem diese Nummer einen Produzenten und sorgt dafür, dass sie kurz darauf ihren ersten Plattenvertrag in der Tasche hat. Mehr noch, die Nummer, die unter Hausarrest entsteht, wird in mehreren europäischen Ländern Amy McDonalds erster Nummer 1 Hit. This is the life.
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2: Um 17 Uhr mit Karin Schumacher. Bei einem schweren Busunfall auf der A96 bei Buchloe sind heute Morgen zwei Menschen ums Leben gekommen. Mehr als 20 wurden verletzt. Noch ist unklar, warum der Bus mit einer 33-köpfigen philippinischen Reisegruppe von der Autobahn abkam und umkippte. Willi Willmann berichtet.
3: Laut Auskunft der Polizei war der Bus von Mailand Richtung München unterwegs, wo die Reisegruppe wohl das Oktoberfest besuchen wollte. Bei dem Unfall kam ein 58-jähriger Mann ums Leben. Das zweite Todesopfer konnte noch nicht identifiziert werden. Die A96 war teilweise bis kurz nach 14 Uhr gesperrt. Die Staatsanwaltschaft hat unfallanalytische Gutachten zur Klärung der Unfallursache und des Unfallhergangs in Auftrag gegeben. Gegen den 40-jährigen Fahrer wurde ein Verfahren wegen fahrlässiger Tötung im Straßenverkehr eingeleitet.
2: Nahe des britischen Luftwaffenstützpunktes Fairfield in Südwestengland hat die Polizei 5 Männer festgenommen. Die Verdächtigen sollen einen Anschlag geplant haben. Die Ermittler gehen von einem terroristischen Hintergrund aus. Gegen die Männer wird außerdem wegen möglicher Verstöße gegen das Sprengstoffgesetz ermittelt. Die Polizei war in der Nacht wegen 3 verdächtiger Fahrzeuge gerufen worden, die offenbar auf dem Weg in Richtung des Luftwaffenstützpunkts waren. Die Insassen wurden festgenommen, die Autos untersucht. Als Vorsichtsmaßnahme wurden laut Polizei rund 85 Haushalte in der Nähe evakuiert. In der Schweiz ist bei einer Volksabstimmung eine Initiative für noch mehr Neutralität gescheitert. Das Bundesamt für Statistik meldet 70,2% Nein-Stimmen. Damit kann die Schweiz auch weiterhin etwa Sanktionen der EU zum Beispiel gegen Russland übernehmen oder mit Militärbündnissen wie der NATO kooperieren. Die Schweizer Neutralität geht auf das Jahr 1516 zurück und ist seit fast 200 Jahren in der Verfassung verankert. Nach Oberbayern. Der Verdacht hat sich bestätigt. Der 66-Jährige, der in Seefeld am Pilsensee tot neben seinem Auto aufgefunden wurde, ist keines natürlichen Todes gestorben. Laut Polizei wurde der Mann erschossen. Wie eine Sprecherin der dpa sagte, wird wegen eines Tötungsdeliktes ermittelt. Details und Hintergründe der Tat sind weiterhin unklar. Die Polizei bittet Zeugen, sich zu melden. Der 66-Jährige war am Freitagmorgen in seiner Grundstückseinfahrt leblos neben seinem Auto gefunden worden. Und schließlich noch nach Niederbayern. Eine Hochzeitsfeier in einer Gaststätte in Straubing endete gestern Abend in einer Schlägerei mit mehreren Verletzten. Laut Polizei wurden die teils erheblich betrunkenen Gäste handgreiflich. Die Einzelheiten hat jetzt Marcel Kehrer.
4: Weshalb die Beteiligten derart aneinander geraten sind, dass sogar die Einrichtung des Lokals beschädigt wurde, muss die Polizei erst noch ermitteln. Fest steht, der 46-jährige kroatische Brautvater und weitere 4 Personen aus dem Lokal wurden bei dem Streit leicht verletzt. 11 Polizeistreifen rückten am Samstagabend an, um die 3 Hauptaggressoren in Gewahrsam zu nehmen. Die 3 Männer und ein weiterer Hochzeitsgast wehrten sich und verletzten dabei noch 6 Polizisten. Die 4 Männer müssen sich nun wegen Widerstands gegen Vollstreckungsbeamte verantworten.
2: Damit ist es 17.04 Uhr.
5: Kompakt und zuverlässig ist das Bayernwetter auf Bayern 1. Hoch Arno, kann man sagen, lässt sich nicht lumpen. Es bleibt sonnig und es ist warm. 21 bis 28 Grad. Normal wären Ende September eigentlich 16 Grad. Aber danach sieht es auch in den nächsten Tagen nicht aus. Morgen dann mit am wärmsten sogar mit bis zu 29 Grad. Am wärmsten jeweils am Main in Unterfranken. Dazu jeden Tag für alle nach Frühnebel Sonne. Nur ein paar lockere Wolken und trocken bleibt es auch. Also wir müssen gießen. Der Bayern 1 Verkehrsservice mit minutengenauer Stauzeitmessung. Wir beginnen auf der A8 München Richtung Salzburg zwischen dem Dreieck Inntal und Rohrdorf. 3 Kilometer Stau, dauert aber nur 9 Minuten. Kann man aushalten. A8 Salzburg Richtung München zwischen dem Grenzübergang und Bad Reichenhall. 2 Kilometer Stau, 10 Minuten dauert's länger. Weiter auf der A8 Richtung München zwischen Fraßdorf und Rosenheim. 8 Kilometer Stau, es dauert 56 Minuten. Und nochmal weiter zwischen Irschenberg und Hofvoldinger Forst kommt nochmal 9 Kilometer stockender Verkehr dazu. Zeitverlust hier 13 Minuten. Dann die A93 im Bahn 1 Verkehrsservice. Kiefersfelden Richtung Rosenheim. Zwischen Kiefersfelden und Brandenburg. Ein Unfall, davor 5 Kilometer Stau. Sie brauchen 54 Minuten länger. A93 Weiden Richtung Hof zwischen Mitterteich Süd und Mitterteich Nord. Behinderungen nach einem Unfall. Und zum Schluss die A96 Lindau Richtung München zwischen Landsberg am Lech Ost und Greifenberg. 9 Kilometer Stau und stockend. 14 Minuten, dann sind sie da durch. Wir wünschen gute und sichere Fahrt.
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5: Schönes Wochenende. Mit Katrin Kolb, hallo. Wie schaut's aus? Sind Sie noch unterwegs? Haben Sie uns im Ohr dabei? Zu Fuß oder mit dem Radl? Da ist ja jetzt um 5 Uhr rum ein bisschen eine schwierige Zeit. Also man wäre schon gern daheim. Ein bisschen Brotzeit wäre auch nicht schlecht. Aber das Handy sagt, naja, eine halbe Stunde brauchst du schon noch. Aber ganz ehrlich, dafür sind wir doch da, für die Motivation auf dem Weg zur Brotzeit. Gleich Survivor, Eye of the Tiger, dann Save Me. Und Trinkpause machen wir dann zu Heaven for Everyone. Schönen Sonntagnachmittag.
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0: So schön, Queen auf Bayern 1. Und gleich 20 vor 6, Sonntagnachmittag, früher Abend. Aber wir lassen das Wochenende nicht vorbeigehen ohne eine extra Portion Romantik. Mein lieber Kollege Andi Christel hat heute Abend die schönsten Balladen und Liebeslieder dabei. Und ich, ja, ich bereite schon mal so ein bisschen den Boden mit den schönsten Liebesgeschichten aus Bayern. Und diesmal musste ich aber auch schmunzeln. Es ist einfach das ganze Leben in einer Geschichte.
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2: Heute mit Richard und Christine aus Bad Füssing. Wie lange seid ihr ein Paar?
3: Seit 35 Jahren.
4: Beim Tanzen in Neufahren.
3: Meine Frau ist mir auf Sichern aufgestiegen.
4: Aber so lange, dass er gemerkt hat, dass ich da bin.
3: Dann ist es losgegangen. Na, so haben wir dann zusammengefunden, weißt du schon. Immer näher, immer näher, immer näher. Bis dann der Sex auf der Motorhaube gekommen ist.
4: Ja, das ist in letzter Zeit nicht so harmonisch, weil früher haben wir nicht zusammengewohnt. Und seit 3 Jahren, 4 Jahren wohnen wir zusammen. Und jetzt ist halt, musst du zusammen wohnen.
3: Musst du da zusammenreißen.
4: Andere lernen das in jungen Jahren, wir müssen es jetzt lernen. Aufregend tut mir eigentlich nichts. Schätzen tue ich sein Äußeres, er pflegt sich, er ist sparsam, ein Leben lang gut gelebt.
3: Ja, und jetzt immer noch besser.
4: Jetzt immer noch besser.
3: Sie gibt mir viel nach. Ja, ich denke, dass ich mich immer noch mag.
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5: Ah, das wird toll. 5:30. Wir schauen aufs Wetter. Kompakt und zuverlässig das Bayern-Wetter auf Bayern 1. Das war heute so ein Bonus-Sommertag und bis weit in die Nacht hinein bleibt der Himmel klar. Von 24 Grad im Schnitt geht's dann in der Nacht runter auf 14 bis 3 Grad. Am kühlsten wird's in den Tälern und an den Flüssen, also dort bildet sich auch am ehesten Nebel. Morgen und die Tage drauf nach Frühnebel weiter sehr viel Sonnenschein. Temperaturen bleiben warm mit 21 bis 29 Grad. Erst zu Ende der Woche ist mal zum Glück wieder etwas Regen in Sicht. Der Bayern 1 Verkehrsservice mit minutengenauer Stauzeitmessung. Die A8 München Richtung Salzburg ist zwischen dem Dreieck Inntal und Rosenheim nach einem Unfall mit mehreren Fahrzeugen gesperrt. Es staut sich. Dann die A8 Salzburg Richtung München zwischen Bad Reichenhall und Bad Reichenhall, also da an der Grenze, 2 Kilometer Stau, 11 Minuten dauert's länger. Weiter auf der A8 Richtung München zwischen Fraßdorf und Rosenheim.

0: die beste Kombination für so einen Spätsommer-Bonustag. Liegestuhl in der Sonne. Irgendjemand macht für sie gerade die Kürbissuppe warm. Und im Radio läuft Leo Sayer, When I Need You. So, morgen geht's wieder in die Arbeit. Aber darf ich mal fragen, was wollten Sie mal werden, als Sie so, naja, sagen wir mal, Teenies waren, so vielleicht Ende der 80er? Breakdancer war ja beliebt, Rapper vielleicht auch. Also Bayern-1-Hörer Klaus aus Mühldorf jedenfalls wollte das und er rappt anscheinend immer noch hobbymäßig, weil er schreibt unserem Vogel Rudi heute: Lieber Rudi, ich wollte neulich wieder mal einen neuen Rap machen und da bin ich nur an einem Reim hängen geblieben. Also was macht man denn nur? Vielleicht mal im Rap Tilien Zoo anrufen, weil die kennen sich ja aus mit Rap, oder?
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2: Grüß Gott.
3: Der Vogel Rudi, servus, hallo. Bin ich jetzt im Reptilien Zoo? Hallo?
2: Ja.
3: Super. Frage. Ich bin jetzt schon tagelang am Reimen für einen Rap.
2: Ja.
3: Und ich stelle mich halt an wie ein seltener Depp.
2: Für einen Rap?
3: Für einen Rap, ganz genau. Warum ich anruf? Ich brauche für meinen Rap einen neuen Groove.
2: Was?
3: Ich häng gerade fest an einem Reim. Stellst du mich mal zu die Reptilien rein, bitte?
2: Ich meine, ich weiß jetzt nicht, was Sie wollen. Sie sind hier in Reptilien zu.
3: Ein Rap?
2: Ja. Aber was für ein Rap wollen Sie? Was? Also, ich weiß jetzt nicht.
3: Ich würde dich gern mit einem Reptil abchecken, weil nur ein Reptil kann meine Reime retten.
2: Ja, ich meine, das sind Tiere. Also, oder was?
3: Ja, Tiere. Aber solche fürs Rappen, da liegen doch des Reptils Qualitäten.
2: Also, Sie meinen jetzt die Musikrichtung, oder was? Also, ich weiß jetzt gar nicht.
3: Was?
2: Das sind doch Tiere, man. Hunde rappen doch auch nicht. Also,
3: jo, der Hund tut bellen, der rappt nicht viel. Drum rufe ich ja auch im Reptilienasyl. Ob Schildkröte, Boa oder Krokodil, wenn wer den Rap checkt, dann das Reptil.
2: Ein Reptil?
3: Ja.
2: Also ich eine Schildkröten ans Telefon bringen? Meinst du, dass die mit einer redet oder was?
3: Ob die Schildkröten mit mir redet oder nicht, ist wurscht. Hauptsache, dass sie mit mir rappt. Aber wenn du meinst, dass du das besser kannst, dann wäre das auch kein schwacher Trost.
2: Nein, um Gottes Willen, seien wir mal nicht besser. Also was ist denn
3: da
2: los?
3: Da hilfst mir du bei meinen Reimen. Ich brauche ja nur einen einzigen Reim, einen
2: so,
3: kleinen.
2: Ich weiß ja nicht, wollen Sie mich jetzt verarschen oder? Herr Vogels.
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3: Um 6 mit Ivo Maroschik. Die Union und die SPD streiten jetzt offen über die geplante Pflegereform. Das Gesetz dazu soll eigentlich am Mittwoch auf den Weg gebracht werden, aber die SPD droht mit einer Blockade. Sie will keine Kürzungen hinnehmen und sie schlägt vor, die Kosten, die Pflegebedürftige oder ihre Familien aus eigener Kasse stemmen müssten, zu deckeln. Gesundheitsminister Linnemann von der CDU ist aber dagegen.
4: Nach seinen Worten löst eine Entlastung in dieser Höhe nicht das Grundproblem, nämlich dass die Heimrechnungen pro Monat insgesamt oft 3.000 Euro und mehr betragen. Im ARD-Bericht aus Berlin sagt Linnemann, man dürfe jetzt nicht nur Pflaster aufkleben, sondern müsse erste Hilfe leisten. Der CDU-Minister will im Oktober eine Kommission einrichten, die strukturell die Pflegeversicherung fit machen soll für die 2030er Jahre. Die SPD sieht darin eine Verschlechterung der Pflege und droht mit einem Boykott der Pläne. Oliver Neuroth, Berlin.
3: In England sollen 5 Männer einen Anschlag auf einen Luftwaffenstützpunkt geplant haben. Der Fliegerhorst Fairford in der Nähe von Oxford wird nicht nur von der Royal Air Force genutzt, sondern auch von US-Truppen, zuletzt unter anderem bei Angriffen auf den Iran. In der Nacht wurden jetzt 3 Autos entdeckt, die sich dem Militärgelände näherten. Es folgte ein Großeinsatz, bei dem diese Fahrzeuge umzingelt wurden. 85 Anwohner wurden in Sicherheit gebracht. Britische Sender zeigten Aufnahmen, die erkennen lassen, dass Spezialroboter zur Bombenentschärfung an den Autos im Einsatz waren. Bei einem schweren Busunfall sind im Ostallgäu 2 Menschen ums Leben gekommen. Ein Reisebus auf dem Weg zum Oktoberfest war heute früh in der Nähe von Buchloe umgekippt. Zahlreiche Menschen erlitten Verletzungen, Priska Straub berichtet.
5: Der tödliche Unfall ereignete sich kurz vor 6 Uhr morgens auf der A96 zwischen den Anschlussstellen Buchloe Ost und Landsberg am Lech West. Der Reisebus mit rund 40 Menschen an Bord kippte dann offenbar ohne Beteiligung von anderen Fahrzeugen am rechten Fahrbahnrand um. 2 Menschen kamen dabei ums Leben, 8 weitere wurden schwer verletzt. Einige von ihnen kamen mit Rettungshubschraubern in umliegende Krankenhäuser. Die A96 war zwischenzeitlich gesperrt. Inzwischen ist der Reisebus zur Untersuchung der Unfallursache abtransportiert worden.
3: Neuer Rekord beim Sonnenstrom. Von Neujahr bis heute haben alle Solarzellen in Deutschland 90,2 Terawattstunden produziert. Das ist jetzt schon mehr als im gesamten vergangenen Jahr. Zum einen gibt es immer mehr Photovoltaikanlagen, die ans Netz gehen. Zum anderen hat es aber in diesem Jahr auch ungewöhnlich viele Sonnenstunden gegeben. 3,8 Millionen Besucher, das ist die Halbzeitbilanz des Münchner Oktoberfests. Im letzten Jahr waren es 3,5 Millionen Menschen. Die Schausteller freut's, die Wirte allerdings nicht unbedingt, denn der Bierkonsum ist leicht zurückgegangen. Zufrieden sind die Einsatzkräfte. Polizei und Rettungsdienst zählten zwar etwas mehr Einsätze, aber das bleibe im Rahmen angesichts der Zunahme der Besucher. Es ist 18.03 Uhr.
6: Kompakt und zuverlässig jetzt das Bayernwetter auf Bayern 1. Der Himmel hat nicht besonders viele Wolken zu bieten. Also erst hatte die Sonne freie Fahrt, heute Nacht dann der fast volle Mond. Von 24 Grad im Schnitt geht's in der Nacht runter auf 14 bis 3 Grad. Am kühlesten wird's in den Tälern. Zur Früh hin bildet sich dann hier und da Nebel. Morgen und die Tage drauf. Nach Frühnebel sehr viel Sonnenschein. Temperaturen bleiben warm mit 21 bis sogar 29 Grad. Der Bahn 1 Verkehrsservice mit minutengenauer Stauzeitmessung. Wir haben die A7, Würzburg Richtung Fulda, zwischen Bad Kissingen, Obertulba und Bad Brückenau-Volkers. 7 Kilometer Stau und stockend, 12 Minuten dauert's länger. A8, München Richtung Salzburg, zwischen dem Inntal-Dreieck und Rosenheim. Ein Unfall mit mehreren Fahrzeugen, es ist nur eine Spur frei. A8, Salzburg Richtung München, zwischen dem Grenzübergang und Bad Reichenhall. 2 Kilometer Stau, 11 Minuten kommen obendrauf. Und weiter auf der A8 Richtung München zwischen Fraßdorf und Rosenheim, 8 Kilometer Stau, über eine Stunde dauert's länger. A8 München Richtung Stuttgart, zwischen Märklingen und Mühlhausen, 11 Kilometer Stau, 18 Minuten kommen obendrauf. A9 München Richtung Nürnberg zwischen Denkendorf und Altmühltal. 4 Kilometer Stau wegen einer Baustelle. 16 Minuten dauert es länger. Und zum Schluss die A93 Kiefersfelden Richtung Rosenheim. Zwischen Kiefersfelden und Brandenburg. 5 Kilometer Stau. 10 Minuten. Dann sind sie da durch. Gute Fahrt.
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6: Mit Katrin Kolb. Wir lassen den Tag zusammen ausrollen, im wahrsten Sinne des Wortes. Die Ausflügler kommen heim. Ich hoffe, Sie hatten einen tollen Tag. In den Bergen, am See, bei lieben Freunden, wo auch immer. Wir nehmen noch ein paar Sonnenstrahlen mit und dazu die besten Hits im Ohr. Elton John singt sich schon mal für Sie warm, davor Manfred Mann und jetzt die 90er. Das Lied hatte ich auf irgendeiner CD, aber wo ist die? Egal. Ugly Kid Joe, Cats in the Cradle.
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0: Elton John auf Bahn 1 am Sonntag, den 27. September. Und Fußballfans wissen es natürlich. Heute Abend Nations League. Deutschland gegen Griechenland. Anpfiff ist um 8:45 im schönen Augsburg. Und jetzt lachen Sie bitte nicht, aber ich komme jetzt seit einigen Jahren immer wieder durcheinander mit diesen ganzen neuen Fußballwettbewerben. Also google ich zur Sicherheit vorher, damit ich Ihnen dann keinen Schmarrn erzähle. Und wenn man dann nach dem Sinn googelt, kommt als Antwort und ich zitiere jetzt mal: Der Sinn der UEFA Nations League ist es, sportlich bedeutungslose Freundschaftsspiele durch wettbewerbsorientierte Duelle zu ersetzen. Na gut, also ich fand Freundschaftsspiele auch gut. Und was finden alle gut zurzeit? Jürgen Klopp, unserem Bundestrainer. Alle lieben Kloppo. Der Countdown läuft für seine Heimpremiere heute. Und die Erwartungen sind natürlich hoch. Und die Liebe der Fans aber auch sehr stark.
1: Vorschusslorbeeren kann ich nicht ändern. Hohe Erwartungen kann ich nicht ändern. Ich arbeite jetzt daran, dass irgendwann in der Zukunft, lang Zukunft, weit nach vorne, dass wir zurückgucken und denken, puh, was eine geile Zeit. Das ist der einzige Job, den ich habe.
0: Ja, dann drück mir die Daumen für heute. BR24 überträgt das Spiel live. Bei uns sind Sie in Ausschnitten dabei und verpassen natürlich kein Tor. Und was Sie auch nicht verpassen sollten, die nächsten drei Songs. What's Up, Hungry Hearts und jetzt dann zum Mitsingen Mandy, die Version von Westlife.
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6: 6:30, kompakt und zuverlässig das Bayernwetter auf Bayern 1. Es geht klar in den Abend und auch durch die Nacht. 14 bis 3 Grad die Tiefstwerte. Je höher man wohnt, umso milder ist es. Morgen und die nächsten Tage geht es weiter mit dem Altweibersommer. Nach Frühnebel immer viel Sonnenschein bei 21 bis 29 Grad. Etwas Regen ist erst wieder Ende der Woche in Sicht. Der Bayern 1 Verkehrsservice mit minutengenauer Stauzeitmessung. A7 Würzburg Richtung Fulda zwischen Bad Kissingen, Obertulbe und Bad Brückenau-Volkers. 7 Kilometer Stau und stockend, 12 Minuten dauert's länger. Die A8 München Richtung Salzburg zwischen dem Inntal-Dreieck und Rosenheim. Ein Unfall mit mehreren Fahrzeugen. Nach wie vor ist nur eine Spur für Sie frei. A8 Salzburg Richtung München zwischen dem Grenzübergang Bad Reichenhall und der Ortschaft Bad Reichenhall. 2 Kilometer Stau, 11 Minuten dauert's länger. Weiter auf der A8 Richtung München zwischen Fraßdorf und Rosenheim, 8 Kilometer Stau, Zeitverlust immer noch über eine Stunde. Dann die Stuttgarter Autobahn A8, München Richtung Stuttgart zwischen Märklingen und Mühlhausen, 11 Kilometer Stau, 18 Minuten, dann sind sie da durch. A9 München Richtung Nürnberg zwischen Denkendorf und Altmühltal wird gebaut. Aktuell 4 Kilometer Stau vor der Baustelle. 16 Minuten dauert's länger. Zum Schluss die A93 Kiefersfelden Richtung Rosenheim zwischen Kiefersfelden und Brandenburg. 5 Kilometer Stau, 10 Minuten, dann sind sie da durch. Gute und sichere Fahrt.
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0: Der klingt schon mal so gefährlich. Candy Loggins auf Bahn 1, Danger Zone. Und jetzt wird wieder mitgeraten.
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0: Wir haben ja vorhin darüber gesprochen. Es wird ein Fußballabend heute, Deutschland gegen Griechenland. Heute Abend 20.45 Uhr Anpfiff. Und passenderweise hatte unser Morgenmann Philipp auch eine Schätzfrage zum Thema Fußball in dieser Woche. Er wollte wissen, wie viele Kilometer legt ein Profifußballer denn im Schnitt pro Spiel zurück? Und mit seinem Überraschungsanruf ist er in der Oberpfalz rausgekommen, bei Claudia in Tirschenreuth. Und ich kann Ihnen schon mal verraten, Ihr Lösungsweg bei der Schätzfrage war ein ganz besonderer.
3: Hallo?
4: Claudia?
3: Ja?
4: Alles Gute zum Geburtstag.
3: Danke. Und was sind Sie jetzt? Oder du?
4: Ich bin der Philipp von Bayern 1.
3: Na!
4: Doch! Philipp Egger von Bayern 1.
3: Okay.
4: Guten Morgen.
3: Guten Morgen.
4: Wie ist es so bisher am Ehrentag?
3: Gut, passt.
4: Gab es schöne Geschenke?
3: Ja, in der Form von Nachrichten, Telefone, Haustürklingeln und so.
4: Claudia, Sie klingen schweizerisch.
3: Ja, bin ich.
4: Ach, Sie sind Schweizerin, Mensch.
3: Ja.
4: Die Michaela und die Katrin, die haben Sie vorgeschlagen, die haben Sie heimlich angemeldet bei unserer Bayern 1 Schätzfrage.
3: Na,
4: doch. Also ich wusste, dass ich in der Oberpfalz rauskomme, in Tirschenreuth.
3: Genau.
4: Aber ich wusste nicht, dass ich bei einer Schweizerin rauskomme.
3: Ja.
4: Also zugezogen.
3: Ja, aber ich muss sagen, ich habe Verwandtschaft in Riedenburg.
4: Ah, okay. Alles
3: also
4: klar.
3: Meine Mutter ist von Riedenburg, also halb. Ich bin auch mit Bayern aufgewachsen. Mehr bayerisch als Schweizer.
4: Okay. Claudia, bereit für eine kleine Schätzfrage?
3: Ja.
4: Egal, wie es läuft, Sie bekommen eine Bayern 1 Tasse.
3: Schön.
4: Und ich habe mir gedacht, ja, weil ja Jürgen Klopp, Bundestrainer, Debüt mit der Nationalmannschaft, frage ich Sie was Fußballerisches.
3: Ja, passt.
4: Und zwar würde ich gern von Ihnen wissen, wie viele Kilometer läuft eigentlich so ein Fußballprofi im Schnitt pro Spiel?
3: 11 Kilometer.
4: 11 Kilometer, weil 11 Spieler, oder?
3: Nein, einfach so.
4: Ja, da liegen Sie richtig gut.
3: Okay.
4: Es sind nämlich im Schnitt 12.
3: Ach, super. Es ist jetzt interessant. Ich habe jetzt 11 genommen, weil das ist vom Kanton, wo ich herkomme, die heilige Zahl.
4: Ah.
3: Ja.
4: Ja, ein bisschen Aberglaube auch nicht schlecht.
3: Nein, passt.
4: Und
3: super.
4: Das gibt zum Geburtstag auf jeden Fall eine Bayern 1 Kaffeetasse als Geschenk von uns.
3: Oh, super. Ja, da freue ich mich ja wunderbar. Ach, ist das schön.
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0: So, Bayern 1 am Sonntagabend, es geht auf 7 zu. Mein lieber Kollege Andi Christel steht hier schon in den Startlöchern. Wird ein großartiger Abend. Ich sag ciao für heute und zwar mit Whitney Houston, How Will I Know. Bis bald.
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2: Um 7 mit Ivo Maruschik. Die SPD steigt bei der Pflegereform auf die Bremse. Sie will die Pläne von Gesundheitsminister Linnemann nicht mittragen und macht einen eigenen Vorstoß, der Pflegebedürftige und ihre Angehörigen entlasten soll. Dieser Vorstoß wiederum stößt nun beim Bundesgesundheitsminister auf Widerspruch.
3: Der Pflegedeckel der SPD sieht vor, dass ein bestimmter Eigenanteil von Pflegebedürftigen im Heim eine Grenze nicht überschreitet, mittelfristig 1.500 Euro im Monat. Das wären knapp 300 Euro weniger als im Moment. Hier setzt die Kritik von Gesundheitsminister Linnemann an. Nach seinen Worten löst eine Entlastung in dieser Höhe nicht das Grundproblem, nämlich dass die Heimrechnungen pro Monat insgesamt oft 3.000 Euro und mehr betragen. In der Pflegekasse fehlen aktuell etwa 8 Milliarden Euro. Linnemann spricht davon, dass das System strukturell unterfinanziert sei. Oliver Neuroth, Berlin.
2: Im Moment ist völlig offen, ob das Kabinett, wie eigentlich geplant, am Mittwoch die Pflegereform auf den Weg bringen kann. Die Schweiz will sich wohl auch in Zukunft an Sanktionen gegen Russland beteiligen. Eine Initiative aus dem Umfeld der rechtspopulistischen SVP ist heute gescheitert. Sie wollte dafür sorgen, dass die Schweiz in jedem Fall strikt neutral bleiben muss, sich also auch nicht an Sanktionen anderer Länder gegen eine Kriegspartei beteiligen darf. Das hätte auch bedeutet, wieder Geschäfte mit Russland zu machen. Aber bei der Volksabstimmung heute haben mehr als 70% der schweizerischen Wählerinnen und Wähler diese Initiative abgelehnt. Nach wie vor ist offen, wie es heute früh auf der A96 zu dem schweren Busunfall kommen konnte. Ein italienischer Reisebus war zwischen Buchloe und Landsberg von der Fahrbahn abgekommen und auf die Seite gekippt. Zwei Reisende wurden getötet, 8 weitere schwer verletzt. In dem Bus war eine Reisegruppe auf dem Weg zum Oktoberfest. Diese Gruppe kam von den Philippinen. Über Schach berichten wir eher selten in den Sportmeldungen, aber jetzt gibt es einen Erfolg zu vermelden. Die Schachnationalmannschaft hat die erste Medaille seit 26 Jahren gewonnen, und zwar bei der Schacholympiade in Usbekistan. Da besiegte das Team die Niederlande und gewann dadurch die Bronzemedaille. Die Schacholympiade wird alle 2 Jahre ausgetragen. Sie gilt als wichtigster Mannschaftswettbewerb. Gold ging an die usbekischen Gastgeber, Silber an Indien. Und jetzt noch zu einer anderen Sportart, nämlich zum Fußball. Im DFB-Pokal sind die FC Bayern-Frauen nur knapp an einer Blamage vorbeigeschrammt. Die Titelverteidigerinnen gerieten im Erstrundenspiel gegen Gladbach in Rückstand, gewannen dann aber doch auswärts mit 2:1. In knapp 2 Stunden startet dann das 2. Spiel der Männernationalmannschaft in der Nations League. Das 1. Heimspiel für Bundestrainer Jürgen Klopp mit der Nationalmannschaft. Und Klopp wird gegen Griechenland wohl ein Team mit einigen Veränderungen auf den Platz schicken.
4: Der Wechsel im Tor zwischen Marc-André Ter Stegen und Alexander Nübel war geplant und hat keine Leistungsgründe. Genauso wie der Umstand, dass Nico Schlotterbeck in der Innenverteidigung eine Pause bekommt und nicht im Kader steht. Für den Dortmunder wird sehr wahrscheinlich Jan-Aurel Bissek auflaufen. Der 26-Jährige von Inter Mailand ist seit Wochen in Topform. Im Sturm dürfte zudem Younes Etnutaleb beginnen, der beim 1:1 in Amsterdam Kai Havertz nach dessen Verletzung ganz gut vertreten hat. Das Augsburger Stadion ist selbstverständlich ausverkauft. Nach 25 Jahren sind bei dieser Partie mal wieder Stehplätze erlaubt.
2: Thomas Kunze berichtete. Anstoß ist um 20.45 Uhr. Wir schalten dann natürlich auch immer wieder ins Stadion. Jetzt ist es 19.03 Uhr.
5: Kompakt und zuverlässig jetzt das Wetter auf Bayern 1. Eine sternenklare Nacht erwartet uns, und zwar überall in Bayern. Fast keine Wolken am Himmel, und dadurch kühlt es natürlich auch ab. Tiefstemperaturen heute Nacht 14 bis 3 Grad. Morgen und auch die nächsten Tage hängt in der Früh hier und da noch der Nebel drin. Aber spätestens, wenn sich der verzogen hat, wieder viel Sonne im Freistaat und Höchstwerte von 21 bis 29 Grad. Immer gut unterwegs mit dem Bayern 1 Verkehrsservice. Wir schauen auf die Straßen. Folgende Meldungen haben wir für Sie. Die A8 Salzburg Richtung München zwischen dem Grenzübergang Bad Reichenhall und Bad Reichenhall. 2 Kilometer Stau, 11 Minuten plus sind es da aktuell. Dann im weiteren Verlauf zwischen Fraßdorf und Rosenheim 8 Kilometer Stau. Über eine Stunde stehen Sie da länger. Weiterer Verlauf nochmal die A8 Salzburg Richtung München zwischen Irschenberg und Hofholdinger Forst. Da brauchen Sie heute viel Geduld. 9 Kilometer Stau sind es da, Viertelstunde plus. Dann auf die A9 München Richtung Nürnberg zwischen Denkendorf und Alp. 4 Kilometer Stau an einer Baustelle, 13 Minuten länger. Und die A96 Lindau Richtung München zwischen Landsberg am Lech Ost und Windach, 8 Kilometer Stau, 19 Minuten plus. Ich wünsche Ihnen eine gute und vor allem sichere Fahrt.
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5: Schönes Wochenende, schönen Sonntagabend. Ich weiß nicht, ob Sie es wussten, aber aktuell haben wir tagsüber perfektes Oldtimer-Wetter. Weil es sonnig ist, aber nicht zu warm. Das ist gut für alle Motoren, die gerne mal überhitzen. Das klingt jetzt saukompetent, gell? Allerdings kenne ich mich mit Oldtimer und Motoren überhaupt nicht aus. Das mit dem Oldtimer-Wetter hat mein Spitzel Carsten heute so beiläufig mal erwähnt. Der hat einen Oldtimer zu Hause und deswegen glaube ich ihm das. Weil wenn man so eine Info von einem guten Freund hat, dann muss man nicht immer gleich die KI fragen, ob das Ganze stimmt. Und damit sage ich Servus, liebe Bayern 1 Hörerinnen und Hörer. Mein Name ist Andi Christel. Ich bin der Neue, heute bis 23 Uhr für Sie im Studio. Und wenn Sie möchten, dann hören wir uns jetzt öfter mal am Wochenende. Habe die Ehre.

Down Under auf Bayern 1 um 19.15 Uhr. Vielleicht haben Sie es gerade gehört im Song. Über ein Veggie-Mite-Sandwich haben Man at Work da gerade gesungen. Alle, die schon mal in Australien waren, die kennen diesen Brotaufstrich. Alle anderen sagen jetzt, was ist denn Vegemite? Ich hole sie mal kurz ins Boot. Australier lieben Vegemite. Das ist so eine braune Paste, von der Konsistenz her ein bisschen wie Marmelade. Hergestellt wird das Zeug aus Hefeextrakt und es schmeckt so ein bisschen wie ein dickflüssig eingekochter Brühwürfel. Also unglaublich intensiv. Nicht jedermanns Geschmack, ich mag's nicht persönlich, aber die Australier, wie gesagt, lieben dieses Zeug. Und wenn so ein Australier einen anderen Australier irgendwo in der Welt trifft, dann fühlen sich die zwei verbunden durch die gemeinsame Liebe für Vegemite. Das ist vergleichbar mit, ich sage mal, bei uns in Bayern mit Spezi, also dem Cola-Mix-Getränk. Spezi bekommst du fast nirgendwo in der Welt, aber es schmeckt einfach immer nach Heimat. Wir kommen zum nächsten Song. Drei Brüder haben sich da zusammengetan. Meine Brüder und ich haben gestern beim Geburtstag meiner Schwägerin eine Einlage gemacht. Ich durfte singen, aber die hohen Töne, die sind immer ein bisschen schwierig für mich. Das ist mehr Schreien als Singen und deshalb ist meine Stimme heute auch ein bisschen angeschlagen. Das kompensieren wir jetzt mit den engelsgleichen Stimmchen der Bee Gees hier auf Bayern 1. Die Meister der Kopfstimme. Niemand kommt höher hinaus. Oder wie die Bee Gees jetzt singen, Too Much Heaven.

0: Kompakt und zuverlässig. Das Bayernwetter auf Bayern 1. Die Nacht ist sternenklar hoch. Arno ist dafür verantwortlich. Ganz wenige Wolken und die Luft kühlt ab auf 14 bis 3 Grad. Morgen, auch die nächsten Tage, hängt in der Früh noch der Nebel drin. Aber spätestens, wenn der sich verzogen hat, wieder viel Sonne im Freistaat und Höchstwerte von 21 bis 29 Grad. Immer gut unterwegs mit dem Bayern 1 Verkehrsservice. Unser Sorgenkind heute die A8 Salzburg Richtung München zwischen dem Grenzübergang Bad Reichenhall und Bad Reichenhall. 2 Kilometer Stau, 11 Minuten Zeitverlust. Dann im weiteren Verlauf zwischen Fraßdorf und Rosenheim 8 Kilometer Stau, über eine Stunde stehen Sie da länger. Nochmal im weiteren Verlauf A8 Salzburg Richtung München zwischen Irschenberg und Hofoldinger Forst. 10 Kilometer stockend, 11 Minuten plus. Und die A9 München Richtung Nürnberg zwischen Denkendorf und Altmühltal. 3 Kilometer Stau wegen einer Baustelle, 11 Minuten Zeitverlust. Kommen Sie gut an.
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Da wartet man gerne den letzten Akkord ab, bevor man das Mikrofon aufmacht. Sting mit Fields of Gold auf Bayern 1. Wo Sie zur Schule gegangen sind, ich weiß es nicht. Woher soll ich das Ganze auch wissen? Aber ich lehne mich mal ein bisschen aus dem Fenster, denn vermutlich war es bei Ihnen an der Schule genau wie bei uns. Es gab diese Zeit, in der so kleine Zettel durch die Klasse gegangen sind und auf denen stand sowas wie: Willst du mit mir gehen? Ja, nein, vielleicht. Im Optimalfall hat nur der oder die Angebetete den Zettel gelesen. Wenn es die anderen mitbekommen haben, da wurde man auch gerne mal von der ganzen Klasse verarscht. Und im nächsten Song geht es genau darum. Also nicht ums Verarschen, sondern den Überbringer des Zettels oder der Nachricht. Susi Quattro hat den Song 1979 herausgebracht und heute, fast 45 Jahre später, erreicht er über TikTok wieder eine ganz neue Generation. Seit der Veröffentlichung hat sich viel verändert in der Welt, aber das Gefühl der ersten großen Liebe, die Überwindung, wenn man so einen Zettel schreibt, und die Freude, die Schmetterlinge, die man im Bauch hat, wenn die Angebetete sagt, ja, auch ich bekomme rote Wangen, wenn ich dich sehe. Dieses Gefühl transportiert diese Nummer ganz gut.

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2: Um 8 mit Ivo Maruschik. Es gibt einen neuen handfesten Streit zwischen den Regierungspartnern Union und SPD. Diesmal geht es um die Pflegereform. Die SPD will das geplante Reformpaket nicht mehr mittragen. Stattdessen fordert sie eine teilweise Deckelung der Kosten, die Pflegebedürftige tragen müssen, und eine große Strukturreform statt Kürzungen jetzt. Bundesgesundheitsminister Linnemann lehnt diese Ideen ab. Er forderte am Abend in der ARD-Sendung Bericht aus Berlin,
3: dass wir jetzt sozusagen nicht nur Pflaster aufkleben, sondern eine erste Hilfe leisten, damit weiter die Leistungen ausgezahlt werden an die Pflegebedürftigen und die Beiträge stabil halten. Und in einem zweiten Schritt wollen wir Ende Oktober eine Kommission einrichten, die strukturell die Pflegeversicherung fit macht für die 30er Jahre.
2: Soweit Bundesgesundheitsminister Linnemann. In England ist offenbar ein Anschlag auf einen Luftwaffenstützpunkt gescheitert. In der Nacht wurden dort drei Autos gestoppt, die sich dem Militärgelände näherten. Die Fahrzeuge wurden daraufhin von Robotern durchsucht, die für Bombenentschärfungen verwendet werden. Anwohner mussten ihre Häuser verlassen, 5 Männer wurden festgenommen und es wird wegen Terrorverdachts ermittelt. Der Fliegerhorst in der Nähe von Oxford wird nicht nur von der Royal Air Force genutzt, sondern auch von US-Truppen. Dort starteten unter anderem Bomber in Richtung Iran. US-Präsident Trump lobte die englischen Behörden. Er behauptete, die Angreifer hätten versucht, großen Schaden anzurichten. 2 Menschen sind heute früh bei dem schweren Busunfall auf der A96 ums Leben gekommen. Sie gehörten zu einer philippinischen Reisegruppe auf dem Weg zum Oktoberfest. Nach wie vor ist offen, warum das Fahrzeug von der Autobahn abkam und dann umkippte. 8 Menschen wurden schwer verletzt. Insgesamt wurden 22 Reisende vom Rettungsdienst versorgt. Der Reisebus kam aus Mailand. Halbzeit beim Münchner Oktoberfest und die Wiesn steuert auf einen neuen Rekord zu. Bis heute wurden 300.000 Besucher mehr gezählt als im vergangenen Jahr.
4: 3,8 Millionen Besucher waren schon da und wenn die zweite Hälfte genauso läuft, dann wären am Ende mehr Menschen als je zuvor auf der Wiesn gewesen. Der Bierabsatz ist dagegen leicht zurückgegangen. Das gilt allerdings nicht für das alkoholfreie Bier. Da ist die Nachfrage gestiegen. Die Kehrseite des großen Andrangs, speziell am Samstag, ist es vorübergehend recht eng geworden. Darauf wurden zum Beispiel die Besucher mit Durchsagen auf weniger volle Bereiche hingewiesen und die beiden Haupteingänge kurzzeitig gesperrt. Birgit Grund, München.
2: Zum Fußball. Für die Frauen des FC Bayern war die erste Runde des DFB-Pokals heute eine Zitterpartie. Die Titelverteidigerinnen gerieten auswärts bei Mönchengladbach in Rückstand, setzten sich dann aber letztlich knapp mit 2:1 durch. In gut 40 Minuten steht das zweite Spiel der Männer-Nationalmannschaft in der Nations League mit Jürgen Klopp auf der Trainerbank an. Gegner ist dann Griechenland, wir schalten dann ins Stadion nach Augsburg. Aber erst in einer Stunde, jetzt ist es erst einmal 20:03 Uhr.
5: Kompakt und zuverlässig jetzt das Wetter auf Bayern 1. Heute Nacht ist es trocken bei uns in Bayern, außer Sie wohnen da, wo gerne mal der Nebel drin hängt. Weil dann hängt vielleicht morgen früh der Nebel bei Ihnen drin. Der verzieht sich aber im Laufe des Vormittags. Heute Nacht Tiefstwerte 14 bis 3 Grad. Also wir nähern uns langsam dem Gefrierpunkt. Morgen dann wie gesagt viel Sonne und Tageshöchstwerte von 21 bis 29 Grad. Immer gut unterwegs mit dem Bayern 1 Verkehrsservice. Wir schauen auf die Straßen, auf die A8 Salzburg Richtung München zwischen dem Grenzübergang Bad Reichenhall und Bad Reichenhall. 2 Kilometer Stau, 13 Minuten plus. Dann im weiteren Verlauf zwischen Fraßdorf und Rosenheim. 7 Kilometer Stau, eine Dreiviertelstunde müssen Sie da oben drauf packen. Dann die A95 Garmisch-Partenkirchen Richtung München zwischen dem Dreieck Starnberg und Sendling Süd. 8 Kilometer stockender Verkehr, 12 Minuten plus. Und die A96 Lindau Richtung München zwischen Landsberg am Lech Ost und Schöffelding, 5 Kilometer Stau, ein Zeitverlust von aktuell 17 Minuten. Gute und sichere Fahrt.
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5: Einen wunderschönen guten Abend. Die Sendung heißt ja Sanft und besonders. Deshalb interessiert mich natürlich auch, was Sie am Wochenende alles so erlebt haben. Also gab es einen besonderen Moment oder haben Sie vielleicht zum ersten Mal die Feinbiberbettwäsche wieder aus dem Kleiderschrank geholt und sich gedacht, die ist ja so sanft und flauschig wie ein frisch geborenes Panda-Baby. Vielleicht haben Sie sich das gedacht. Vielleicht auch nicht. Vielleicht hinkt der Vergleich auch ein bisschen. Schicken Sie mir gerne Ihre besonderen Erlebnisse per WhatsApp hier direkt ins Studio. Die Nummer finden Sie auf bayern1.de.
6: Gibt es

Gott, liegt da viel Liebe in der Luft. Lionel Richie auf Bayern 1, Don't Wanna Lose You. Auch dieses Wochenende waren wieder viele Hochzeiten bei uns in Bayern. Ich habe diese Woche auf dem Oktoberfest ein Pärchen kennengelernt, den Boris und die Diana. Und der Boris hat seiner Diana in einer Gondel in diesem großen blauen Riesenrad einen Heiratsantrag gemacht. Wie man sich's vorstellt, also fast. Er ist während der Fahrt auf die Knie gegangen und hat sie vor allen anderen Gästen in der Gondel gefragt, ob sie seine Frau werden möchte. Also ein Heiratsantrag wie im Bilderbuch. Mit einer Ausnahme, er hat ihr keinen Verlobungsring angesteckt, sondern eine rote Plastikrose überreicht, die er vorher am Schießstand geschossen hat. Denn in der Liebe, da geht's nicht immer um die materiellen Dinge, sondern um die emotionalen. Und für die zwei hat eben so eine billige Plastikrose einen viel höheren Stellenwert als ein Ring aus Gold. Und dazu passt der nächste Song wie das Riesenrad zum Oktoberfest. Einer der Hochzeitsballaden überhaupt. Auf geht's, Elvis.

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3: Immer gut unterwegs mit dem Bayern 1 Verkehrsservice. Wir schauen auf unser Sorgenkind heute Abend, A8 Salzburg Richtung München. Zwischen dem Grenzübergang Bad Reichenhall und Bad Reichenhall 2 Kilometer Stau sind es da noch, 13 Minuten Zeitverlust aktuell. Dann im weiteren Verlauf zwischen Fraßdorf und Rosenheim 7 Kilometer Stau, 3/4 Stunde länger. A95 Garmisch-Partenkirchen Richtung München zwischen dem Dreieck Starnberg und Sendling Süd 8 Kilometer stockender Verkehr, 12 Minuten plus. Und die A96 Lindau Richtung München zwischen Landsberg am Lech Ost und Schöpfen 5 Kilometer Stau, 17 Minuten obendrauf. Ich wünsche Ihnen eine gute und vor allem sichere Fahrt.
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0: Selten klang ein Erdrutsch so schön. Fleetwood Mac mit Landslide auf Bayern 1 um 20.42 Uhr. Ich habe ja vorhin gesagt oder ich habe Sie vorhin gefragt, ob bei Ihnen was Sanftes oder auch was Besonderes am Wochenende passiert ist. Nicole und Stefan aus Forchheim haben sich gemeldet über WhatsApp und da war beides der Fall.
1: Du wolltest ja wissen, was wir heute Schönes gemacht haben. Wir haben uns heute eine Kinositzbank gekauft. Weil wir haben eine Bar und wir fanden das sehr passend, dass da zwei Kinositze drinnen stehen.
2: Schön rot aus den 70er Jahren, aus Mannheim.
1: Nee, Rosenheim.
2: Rosenheim.
1: Aus Rosenheim. Und dich heißen wir herzlich willkommen in der Bayern 1 Familie.
0: Danke euch beiden. Also zwei Kinositze mit einem roten Samtbezug. Die sind sanft, weich und auf jeden Fall besonders. Danke an dieser Stelle auch an alle anderen Nachrichten, die mich in der Bayern 1 Familie willkommen heißen. Über WhatsApp Nachrichten vom Andi, vom Robby, vom Jörg, Carina, Angie und von den Menschen, bei denen ich den Namen nicht habe, weil sie nicht dazu geschrieben haben, wie diese Dame hier noch.
3: Hallo Andi, jetzt habe ich da eine ganze Stunde zugehört und ich muss sagen, deine Stimme, die gefällt mir ganz gut und du kannst bei uns bleiben, bei Bayern 1.
0: Dankeschön, mache ich sehr gerne. Hier ist Rod Stewart auf Bayern 1. Schönen Abend.

You belong to the city auf Bayern 1 um 20.54 Uhr. Haben wir ganz genau sanft und besonders hier. Besonders ist heute bei uns in Bayern auf jeden Fall, dass die Nations League zu Gast ist. Die deutsche Männerfußballnationalmannschaft spielt aktuell in Augsburg gegen Griechenland. Die ersten Chancen gab es schon. Aktuell läuft die, schauen wir nach, 8. Spielminute. Wir schalten gleich in den Nachrichten zu unserer Reporterin, die das Spiel live im Stadion für uns verfolgt. Und dann schauen wir mal, ob es heute was wird mit dem ersten Sieg für Kloppo und seine Mannschaft.

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5: Um 9 mit Ivo Maruschik. Die Union und die SPD streiten mittlerweile offen über die geplante Pflegereform. Das Gesetz dazu soll eigentlich am Mittwoch auf den Weg gebracht werden, aber die SPD droht mit einer Blockade. Sie will keine Kürzungen hinnehmen und sie schlägt vor, die Kosten, die Pflegebedürftige oder ihre Familie aus eigener Kasse stemmen müssen, zu deckeln. Gesundheitsminister Linnemann von der CDU ist dagegen.
6: Nach seinen Worten löst eine Entlastung in dieser Höhe nicht das Grundproblem, nämlich dass die Heimrechnungen pro Monat insgesamt oft 3.000 Euro und mehr betragen. Im ARD-Bericht aus Berlin sagt Linnemann, man dürfe jetzt nicht nur Pflaster aufkleben, sondern müsse erste Hilfe leisten. Der CDU-Minister will im Oktober eine Kommission einrichten, die strukturell die Pflegeversicherung fit machen soll für die 2030er Jahre. Die SPD sieht darin eine Verschlechterung der Pflege und droht mit einem Boykott der Pläne. Oliver Neuroth, Berlin.
5: In Thailand steht die Hauptstadt Bangkok teilweise unter Wasser. Seit Donnerstag sind pro Quadratmeter mehr als 330 Liter Regen gefallen. In ganz Bangkok gilt der Katastrophenfall. Mehr als 50.000 Haushalte sind unmittelbar von Überschwemmungen betroffen und fast 5.000 Menschen wurden mittlerweile in Notunterkünften untergebracht. Nach Angaben der Behörden ist der Osten der Stadt besonders betroffen. Die Regierung appellierte an die Bevölkerung, auf Hamsterkäufe zu verzichten. Die Schweiz muss nicht in jedem Konflikt strikt neutral bleiben. Das heißt, sie kann sich auch künftig zum Beispiel an den Sanktionen der EU gegen Russland beteiligen. Mehr als 70% der Wählerinnen und Wähler haben gegen einen Vorstoß aus dem Lager der rechtspopulistischen SVP abgestimmt. Die Befürworter des Vorschlags wollten diese Sanktionen aufheben.
7: Sich an internationalen Sanktionen zu beteiligen, schade der Schweiz und komme einem Bruch der Neutralität gleich. Die Gegner, darunter Bundesrat und Parlament, warnten dagegen vor einer starren Auslegung der Neutralität. Die Schweiz müsse flexibel auf internationale Krisen reagieren und sicherheitspolitisch mit anderen Staaten zusammenarbeiten können, so das Argument. Die Schweiz hatte nach dem russischen Angriff auf die Ukraine die EU-Sanktionen gegen Russland übernommen. Genau diese Praxis wäre durch ein Ja zur Volksabstimmung eingeschränkt worden. Für das ARD-Studio Schweiz, Patricia Wern.
5: Nach dem Tod eines Mannes im oberbayerischen Seefeld gehen die Ermittler von einem Tötungsdelikt aus. Der Mann wurde erschossen, das hat die Obduktion der Leiche bestätigt. Details und Hintergründe liegen aber weiter im Dunkeln. Der 66-Jährige war am Freitagmorgen leblos neben seinem Auto in der Einfahrt zu seinem Grundstück im Ortsteil Hechendorf entdeckt worden. Und wir schauen zum Fußball in der Nations League. Da spielt die deutsche Elf gegen Griechenland. Es ist das erste Heimspiel mit Jürgen Klopp auf der Trainerbank. Nach dem Unentschieden gegen die Niederlande hat Klopp auf 5 Positionen gewechselt. Und unsere Reporterin im Stadion in Augsburg ist Stefanie Batschik.
8: Noch keine Tore zwischen Deutschland und Griechenland. Gerade ein Freistoß von Joshua Kimmich in den 16er gebracht, aber kein Abnehmer der deutschen Mannschaft. Die DFB-Elf hat beim Heimdebüt von Jürgen Klopp stark begonnen. Nach 2 Minuten die beste Chance. Bamba Seh Konté, der Debütant von der TSG 1899 Hoffenheim, aus zentraler Position. Mit links hat er abgezogen, leicht rechts am Tor vorbei. Jetzt gibt es hier die Proteste von den griechischen Fans, weil der griechische Stürmer gefoult worden ist. Die erste gelbe Karte der Partie, die bekommt Jan-Aurel Bissek in der Innenverteidigung der deutschen Mannschaft. Es wird den Freistoß für Deutschland geben, aber noch keine Tore. 0:0 steht es nach 15 gespielten Minuten.
5: Und wir bleiben am Ball. Jetzt ist es 21:03 Uhr.
9: Kompakt und zuverlässig jetzt das Wetter auf Bayern 1. Aktuell haben wir Besuch in Bayern vom Hochdruckgebiet Arno. Das beschert uns eine sternenklare Nacht. Örtlich entsteht Nebel, aber es bleibt trocken bei 14 bis 3 Grad heute Nacht. Morgen und auch die nächsten Tage super Wanderwetter, kaum Wolken, viel Sonnenschein und 21 bis 29 Grad. Immer gut unterwegs mit dem Bayern 1 Verkehrsservice. Es wird weniger, das ist die gute Nachricht. Die schlechte Nachricht ist, auf der A8 haben wir immer noch einen langen Stau. 5 Kilometer. A8 Salzburg Richtung München zwischen Fraßdorf und Rosenheim. Nämlich 46 Minuten stehen sie da im Stau aktuell. A96 noch Lindau Richtung München zwischen Landsberg am Lech Ost und Greifenberg. 9 Kilometer Stau wegen einer Baustelle. 15 Minuten plus. Das war's. Eine gute und vor allem sichere Fahrt.
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9: Einen wunderschönen guten Abend. Ich bin ja nicht nur Radiomoderator, sondern ich höre auch ganz gern Radio. Und für mich als Radiohörer ist diese Sendung hier sanft und besonders immer der perfekte Beifahrer für lange Autofahrten am Sonntagabend. Also gerade wenn man alleine im Auto unterwegs ist, es ist dunkel, vielleicht sind sie gerade auf der Autobahn unterwegs oder auf einer Bundesstraße und lassen das Wochenende im Kopf nochmal Revue passieren. Nochmal Grüße auf die A8. Ich wünsche Ihnen viel Geduld. Es tut mir wahnsinnig leid. Ich kann es leider nicht ändern. Aber irgendwann sind sie dort durch. Wir haben auf jeden Fall den passenden Sound für Sie heute Abend. Rio Reiser gleich, dann No Doubt. Und wir starten in diese Stunde mit Michael Jackson und Man in the Mirror.

König von Deutschland. Rio Reiser auf Bayern 1. Er hat gerade gesungen, 2000 Stunden habe ich gewartet. Ich habe das mal kurz ausgerechnet. Das wären knapp 3 Monate. 3 Monate, in denen man aufs Handy schaut und darauf wartet, ob er oder sie sich nicht doch vielleicht noch meldet. Und dann kommt irgendwann dieser Tag, an dem es einem wurscht ist, wenn man sich emotional gelöst hat. Da ist kein Herzklopfen mehr, man ist einfach drüber hinweg. Genau darum geht's in Junimond. Rio Reiser haben wir gehört. Ich schaue jetzt mal ganz kurz für Sie auf dem Fernsehbildschirm. In der ARD läuft nämlich gerade das Nations League Spiel zwischen Deutschland und Griechenland und es steht immer noch 0-0. Die spielen ja heute in Augsburg oder Augsburg und von da aus machen wir jetzt zusammen eine imaginäre Reise nach Manchester, nach England. Da kommt nämlich die nächste Band her, Hurts, und die haben was sehr Witziges in ihrem Plattenvertrag stehen. Die wollten nämlich unbedingt, dass da drin steht, dass sie nach der Unterzeichnung einen Kamm und einen Regenschirm bekommen. Einfach so. Ohne besonderen Grund. Die wollten einfach nur wissen, ob sie die 2 Sachen auch bekommen. Und die Plattenfirma hat die Gaudi mitgemacht. Sanft und besonders hören sie auf Bayern 1 mit der Band, die immer schön gekämmte, trockene Haare hat. Dank ihrem Plattenvertrag. Hurts mit Stay.

0: Immer gut unterwegs mit dem Bayern 1 Verkehrsservice um 21.30 Uhr. Zwei Meldungen hätten wir. Einmal von der A8 Salzburg Richtung München zwischen Fraßdorf und Rosenheim. 5 Kilometer Stau dort aktuell. 46 Minuten stehen sie da länger. Und dann noch die Bundesstraße 20 Straubing Richtung Burghausen. In Höhe der Abzweigung nach Haunersdorf. Behinderungen nach einem Unfall. Kemmers Godo.
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Two Less Lonely People in the World, 21:43 Uhr, haben wir ganz genau, sanft und besonders hier. Und das ist jetzt ein bisschen schwierig für mich, weil ich soll jetzt einen Halbzeitstand beim Fußball sanft und besonders übermitteln. Ich versuch's mal. Nations League Spiel zwischen der deutschen Nationalmannschaft und Griechenland. 0:0. Was auch immer schwierig ist, wenn man im Radio über ein Musikvideo redet, weil Sie können mich ja jetzt nur hören und das Video nicht sehen. Aber in dem Fall ist es wurscht, weil das Musikvideo, um das es geht, das ist gar nicht so besonders. Aber wer es gedreht hat, das ist besonders. Es geht um das Video zum Song She's Like the Wind von Patrick Swayze. Den hören wir gleich im Musikvideo. Da sieht man ein paar Szenen aus Dirty Dancing, alles ein bisschen schummrig, in Schwarz-Weiß, also alles nichts Besonderes. Aber der Regisseur des Musikvideos ist ein gewisser David Fincher. War damals noch saujung und das ist derselbe Mann, der den legendären Film mit Brad Pitt gedreht hat. Sieben, nämlich kennen Sie den? Sieben heißt der. Oder auch der Klassiker Fight Club. Der aktuellste war The Social Network. Der hat also angefangen mit Musikvideos zu Schmusiballaden von einem Tänzer, der eigentlich gar kein Tänzer war. Patrick Swayze jetzt auf Bayern 1 bei Sanft und besonders mit She's Like the Wind.

Da versuchst du ein Leben lang einen Hit zu schreiben, der in den Charts auf Platz 1 landet und dann versaut dir Carlos Santana deinen Erfolg. Mark Anthony hat im Jahr 2000 mit diesem Song You Sang To Me nur auf Platz 2 der amerikanischen Charts geschafft, weil sich Carlos Santana mit Maria Maria da einfach festzementiert hat. Aber er hat gesagt, das ärgert ihn nicht. Ich glaub's ihm nur so ein bisschen. Also ich meine, jeder kennt dieses Lied, das passt schon, aber so einmal auf der Eins stehen, das wäre schon auch schön, oder? In den Nachrichten schalten wir gleich wieder live nach Augsburg zum Nations League Spiel zwischen Deutschland und Griechenland. Und bis dahin hören wir noch die Cutting Crew mit I've Been In Love Before auf Bayern 1.

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2: Um 10 mit Ivo Maruschik. Die Union und die SPD liefern sich gerade wieder einen Streit auf offener Bühne, und zwar diesmal über die Pflegereform. Die sollte eigentlich am Mittwoch im Kabinett beschlossen werden. Jetzt hat die SPD aber eigene Forderungen vorgelegt. Sie will erst die Strukturen der Pflegeversicherung modernisieren, bevor gekürzt wird. Gesundheitsminister Linnemann sagt dagegen, man müsse jetzt schnell reagieren und dafür sorgen, dass die Versicherungsleistungen gezahlt werden können. Die nötige große Reform will er erst später angehen.
3: Der Staat hat faktisch in die Pflegekasse gegriffen während Corona. Die Pflegeversicherung hat 5 Milliarden dem Staat aus guten Gründen geliehen. Und es gab damals die Zusage, dass das Geld zurückkommt, die sogenannten Corona-Hilfen. Wenn das Geld jetzt aus dem Finanzministerium beispielsweise zurückkommt, hätten wir viel mehr Spielraum, als wir heute haben.
2: Soweit Bundesgesundheitsminister Linnemann. In England ist offenbar ein Anschlag auf einen Luftwaffenstützpunkt gescheitert. In der Nacht wurden dort 3 Autos gestoppt, die sich dem Militärgelände genähert hatten. Die Fahrzeuge wurden von Robotern durchsucht, die für Bombenentschärfungen verwendet werden. Anwohner mussten ihre Häuser verlassen. 5 Männer wurden festgenommen. Es wird wegen Terrorverdachts ermittelt. Der Fliegerhorst in der Nähe von Oxford wird nicht nur von der Royal Air Force genutzt, sondern auch von US-Truppen. Dort starteten unter anderem Bomber in Richtung Iran. Die Grünen-Vorsitzenden Brandner und Banaschak wollen an der Spitze ihrer Partei bleiben. Beide kündigten an, auf dem Parteitag Anfang Dezember für eine zweite Amtszeit zu kandidieren. Brandner schrieb in den sozialen Medien, das Ziel sei eine Partei, der die Menschen zutrauten, das Land voranzubringen. Brandner und Banaschak führen die Grünen seit November 2024. In diesem Jahr erzielte die Partei besonders in Baden-Württemberg und in Sachsen-Anhalt Erfolge. Halbzeit beim Münchner Oktoberfest und die Wiesn steuert auf einen neuen Rekord zu. Bis heute wurden 300.000 Besucher mehr gezählt als im vergangenen Jahr.
4: 3,8 Millionen Besucher waren schon da, und wenn die zweite Hälfte genauso läuft, dann wären am Ende mehr Menschen als je zuvor auf der Wiesn gewesen. Der Bierabsatz ist dagegen leicht zurückgegangen. Das gilt allerdings nicht für das alkoholfreie Bier. Da ist die Nachfrage gestiegen. Die Kehrseite des großen Andrangs, speziell am Samstag, ist es vorübergehend recht eng geworden. Darauf wurden zum Beispiel die Besucher mit Durchsagen auf weniger volle Bereiche hingewiesen und die beiden Haupteingänge kurzzeitig gesperrt. Birgit Grund, München.
2: Die Einsatzkräfte sind auch zufrieden mit der Halbzeitbilanz. Auf der Wiesn-Sanitätsstation wurden bislang 4.300 Menschen behandelt. Ein Drittel von ihnen hatte zu viel getrunken. Die Polizei zählte mehr als 900 Einsätze. Das entspricht einer leichten Steigerung. Zum Fußball. In der deutschen Gruppe der Nations League haben die Niederlande vorhin schon Serbien mit 2:1 geschlagen. Aktuell läuft das Spiel der deutschen Elf gegen Griechenland in Augsburg, und Reporterin im Stadion ist Stefanie Bacik.
5: Diese Phase jetzt in der zweiten Hälfte nach einer guten Stunde gespielt hier im Augsburger Stadion. Die gehört der deutschen Fußballnationalmannschaft. Sie sind ganz stark aus der Kabine gekommen, die Jungs von Trainer Jürgen Klopp bei seinem Heimdebüt. Konté, Bambasé Konté von der TSG Hoffenheim, der Debütant in der Nationalelf, 49. Minute, mit links geschossen. Zolakis im Tor der Griechen, konnte gerade so parieren. Kurz darauf Joshua Kimmich, der Kapitän. Freistoß aus 20 Metern, auch den konnte Zolakis halten. Also Deutschland ist am Drücker, steht aber noch 0:0, gute Stunde rum.
2: Noch kein Tor gegen Griechenland, es ist 22.03 Uhr.
6: Kompakt und zuverlässig jetzt das Wetter auf Bayern 1. Eine sternenklare Nacht erwartet uns, und zwar überall in Bayern. Fast keine Wolke am Himmel, und dadurch kühlt es natürlich auch ab. Tiefstemperaturen heute Nacht 14 bis 3 Grad. Morgen und auch die nächsten Tage hängt in der Früh hier und da noch Nebel drin. Aber spätestens, wenn sich der verzogen hat, wieder viel Sonnenschein im Freistaat und Höchstwerte von 21 bis 29 Grad. Immer gut unterwegs mit dem Bayern 1 Verkehrsservice. Eine Meldung haben wir noch. Gute Nachricht, es wird weniger, sind aber immer noch 19 Minuten Zeitverlust auf der A8 Salzburg Richtung München zwischen Archenmühle und Rosenheim. 5 Kilometer Stau noch, dann sind Sie da durch. Ich wünsche Ihnen eine gute und sichere Fahrt und kämmer's gut auch irgendwann.
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6: Ich hoffe, Sie hatten ein schönes Wochenende. Bei mir war es so ein bisschen semi am Freitag. Da wurde mein abgesperrtes Fahrrad geklaut. Am Samstag habe ich mich aus meiner Wohnung ausgesperrt. Aber das war heute alles vergessen. Es war auch alles total egal, weil heute Mittag musste ich mich sehr konzentrieren. Für viele tausend Menschen in Bayern gab es an diesem Wochenende nur ein Thema. Die mussten sich auch konzentrieren. Und das hat zwar mit der Allianz Arena in München zu tun, aber nicht mit Fußball. Reden wir gleich drüber. Vorher noch Musik von Paul Young, U2 und wir starten mit dieser wunderbaren Ballade von Bette Midler, The Rose auf Bayern

Die E-Gitarre von Paul Young, haben Sie gerade gehört, auf Bayern 1. Es ist 22:17 Uhr. Die meistgestellteste Frage bei mir zumindest dieses Wochenende war: Hast du einen Code bekommen? Hast du Tickets? Kennst du jemanden, der Tickets hat? Die Band Oasis, die kommt nächstes Jahr im Juli 27 für 3 Konzerte zu uns nach Bayern. Und jeder, der mich kennt, sitzt jetzt vorm Radio und sagt, ja, logisch redet der Christl im Radio über Oasis. Das ist nämlich meine Lieblingsband. Zu meiner Verteidigung muss ich sagen, dass ich eigentlich nie über Oasis im Radio rede, aber heute gibt es tatsächlich einen wichtigen aktuellen Anlass, denn die Band gehört seit ihrer Reunion im letzten Jahr zu den gefragtesten Bands, wenn man die Ticketverkäufe anschaut. Also jeder, der Wonderwall kennt, ist plötzlich Fan von den Gallaghers. Ist auch völlig fair. Und dieses Wochenende, also von Freitag bis heute, Sonntag 20 Uhr, war das Verkaufsfenster offen für die Konzerte in der Münchner Allianz Arena nächstes Jahr. Herzlichen Glückwunsch an dieser Stelle an alle, die ihr Ticket bekommen haben, für alle, die leer ausgegangen sind und trotzdem gern gegangen waren oder trotzdem gern gehen würden. Erfahrungsgemäß gibt es einen Tag vor dem Konzert oder am Konzerttag selber immer noch Tickets im Resale. Die sind dann nicht so überteuert wie die Karten auf diesen dubiosen Seiten im Internet. Also einfach geduldig sein, durchschnaufen, vielleicht wird es noch was mit Oasis-Karten. Damit ich jetzt nicht alle Nicht-Oasis-Fans vergraule und die auch wieder ins Boot hole, gibt es da auch keinen Song von Oasis, sondern einen Song, der ganz gut beschreibt, wie sich dieses Wochenende ein paar hunderttausend Oasis-Fans in Bayern gefühlt haben, als sie ihre Tickets im Postfach hatten. What a wonderful world.

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6: Immer gut unterwegs mit dem Bayern 1 Verkehrsservice. Gute Nachrichten zum Ende der Show. Normaler Verkehr auf den Fernstraßen in Bayern. Kurze Info habe ich trotzdem noch. Die 85. Minute läuft beim Nations League Spiel Deutschland gegen Griechenland und Deutschland liegt leider mit 0:1 hinten. Das war's. Kommen's gut nach Hause, kommen's gut an, gute und sichere Fahrt.
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0: Was für eine wunderschöne Ballade von Michael Bublé. Home hat er geschrieben, als er in Italien auf Tour war und zu seiner Verlobten unbedingt nach Hause wollte. Hat dann doch noch ein bisschen gedauert. Also ich muss sagen, ich war halt schon ein bisschen aufgeregt. Ich bin jetzt schon ein paar Jahre beim Radio, aber so ein neues Studio ist immer sehr aufregend. Es hat mir wirklich Spaß gemacht heute hier am Pult, vor allem weil so viele liebe Nachrichten über WhatsApp reingekommen sind. Und dieser Anruf.
1: Ja, Christian, na gut, ich muss jetzt unbedingt sagen, das ist so schön, das kann ich immer schon ein paar Mal aus der Küche rausgehen, aber ich kann heute ein Radio nicht ausschalten. Das ist wirklich so, man fühlt sich so getragen bei einer Musikzusammenstellung und auch überhaupt.
0: Da ist es saunett von Erna. Dann ja. Schickt mal ganz liebe Grüße an die Musikredaktion an dieser Stelle, die das.
1: Ja, aber auch Sie führen zusätzlich angenehm durchs Programm. Also beides ist wunderschön heute.
0: Das bedeutet gelungen. Mir sehr, sehr viel, muss ich tatsächlich sagen. Ich habe heute meine erste Sendung gehabt und aus irgendeinem Grund fühlt es sich tatsächlich an wie Heimkommen. Es ist, ich glaube, ich habe noch nie für einen Radiosender gearbeitet, bei dem ich jedes Lied einfach toll finde. Und den habe ich jetzt gefunden.
1: Und da freue ich mich mit Erna.
0: Das ist sauschön. Vielen lieben Dank.
1: Also ganz viel Erfolg weiterhin. Ich freue mich, wenn wir Erna hören.
0: Dankeschön. Okay? Einen schönen Abend. Gute Nacht.
1: Ebenfalls. Servus. Gute Nacht.
0: Also danke für so viel Herz. Danke für so viel Liebe. Und egal, wo Sie gerade unterwegs sind, kommen Sie gut heim oder gut ins Bett oder gut in die Nachtschicht. Wir hören uns gerne nächste Woche Samstag wieder. Und bis dahin wünsche ich Ihnen einen schönen Wochenstart. Und bleib's gesund.
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1: Um 23 Uhr mit Ronald Lessig. Der Streit in der schwarz-roten Koalition über die geplante Pflegereform geht in eine neue Runde. Bundesgesundheitsminister Linnemann hat am Abend dem SPD-Vorschlag, den Eigenanteil der Pflegekosten zu deckeln, eine Absage erteilt. Aus der Nachrichtenredaktion Daniel Runge.
2: Der Pflegedeckel der SPD löse das Problem nicht, sagte der CDU-Politiker im Bericht aus Berlin. Denn er bringe nur eine Entlastung von etwa 300 Euro pro Monat. Der Eigenanteil für einen Heimplatz liege aber bei mehr als 3.000 Euro. Um ihn zu senken, soll jetzt eine Kommission eingesetzt werden. Ihre Aufgabe, die Pflegeversicherung fit für die Zukunft zu machen. Die SPD hatte zuletzt mit einer Blockade von Linnemanns Gesetzentwurf gedroht. Sie wirft dem Gesundheitsminister vor, in der Pflege nur kürzen zu wollen, aber keine echten Reformen zu planen.
1: In der Nähe des Luftwaffenstützpunktes Fairford in Großbritannien hat die Polizei 5 Männer festgenommen. Die Ermittler gehen von einem terroristischen Hintergrund aus. Die Männer werden verdächtigt, einen Anschlag geplant zu haben. Der Luftwaffenstützpunkt wird von den USA genutzt, um Angriffe auf iranische Raketenstellungen zu fliegen. Zuvor waren der Polizei 3 verdächtige Autos gemeldet worden. Der Luftwaffenstützpunkt liegt im Südwesten Englands. In der Schweiz haben die Menschen bei einer Volksabstimmung eine deutliche Verschärfung der traditionellen Neutralität des Landes abgelehnt. Rund 70% votierten gegen die sogenannte Neutralitätsinitiative. Diese sah vor, wirtschaftliche Sanktionen, etwa gegen Russland, sowie die Kooperation mit Militärbündnissen wie der NATO verfassungsrechtlich zu verbieten. Die Schweizer Regierung hatte sich ebenfalls gegen das Vorhaben ausgesprochen. Das Heimdebüt von Jürgen Klopp als DFB-Trainer ist misslungen. Die Nationalelf verlor das Nations League-Spiel gegen Griechenland mit 0:1. Aus Augsburg Stefanie Batschik.
3: Der Mann dieses Spiels heißt Dimitris Kobelis und er trägt die griechischen Farben blau und weiß. Der Torschütze aus der 74. Minute und so verliert Deutschland hier am Ende mit 0:1. Die Chancen waren da. Adeyemi hatte 2 richtig gute in der ersten Hälfte. Conte, der Debütant von der TSG Hoffenheim, hatte einen in der ersten, einen in der zweiten. Sie waren teilweise zu unpräzise. Sie waren aber auch da. Sie hatten Phasen, die auch stark waren, die gut waren. Und Jürgen Klopp, der guckt jetzt ganz schön konsterniert und weiß, er hat noch einiges vor sich auf seiner To-Do-Liste, was besser werden muss in den nächsten Wochen. Die nächste Gelegenheit gibt es dann am Donnerstag gegen Serbien.
1: Das waren die Nachrichten. Das Wetter in Deutschland. In der Nacht bewölkt und vereinzelt etwas Regen bei 17 Grad auf Helgoland und bis 30 Grad im Bayerischen Wald. Morgen im Nordwesten wolkig, im Südosten länger sonnig und trocken bei bis zu 18 Grad auf Sylt und 31 Grad in der Südpfalz. Die Zeit, es ist 23.03 Uhr.
4: Hier ist der Verkehrsservice in der ARD-Hitnacht. Die A1 Osnabrück-Bremen ist zwischen Bramsche und Neuenkirchen-Vörden wegen Bauarbeiten bis morgen 5 Uhr in beiden Richtungen gesperrt. Umfahren Sie bitte das Gebiet weiträumig. A3 Köln Richtung Oberhausen zwischen Köln-Delbrück und Leverkusen-Zentrum derzeit 5 Kilometer Stau. Die A7 Hannover-Flensburg ist noch Richtung Norden zwischen Hamburg-Heimfeld und Volkspark wegen Bauarbeiten bis 1 Uhr gesperrt. Auch in Richtung Süden ist die Fahrbahn zwischen Hamburg-Stellingen und Waltershof gesperrt. Die A40 Duisburg-Essen ist zwischen Kreuz Duisburg und Kreuz Kaiserberg wegen Bauarbeiten in beiden Richtungen bis zum 5. Oktober gesperrt. Die A40 Duisburg-Essen ist zwischen Mülheim an der Ruhr, Winkhausen und Heißen wegen Bauarbeiten in beiden Richtungen bis morgen früh gesperrt. Die A42 Dortmund-Kamp-Lindfort ist zwischen Herne-Baukau und Herne-Krange wegen Bauarbeiten in beiden Richtungen bis Dienstag früh gesperrt. Die A45 Gießen-Hagen ist zwischen Lüdenscheid und Lüdenscheid-Nord wegen Bauarbeiten bis 5 Uhr in beiden Richtungen gesperrt. Die A48 Dernbach-Koblenz ist in Richtung Koblenz zwischen Dernbach und Bendorf-Neuwied und in der Gegenrichtung zwischen Bendorf-Neuwied und Höhr-Grenzhausen wegen Brückenarbeiten bis 5 Uhr gesperrt. Auf den Ausweichstrecken kommt es immer wieder zu massiven Behinderungen. Die A52 Mönchengladbach Richtung Düsseldorf ist zwischen Kreuz Nersen und Kreuz Karst bis Donnerstag früh wegen Bauarbeiten gesperrt. Die A215 Neumünster Richtung Kiel ist zwischen Kreuz Kiel West und Kiel Mitte wegen Bauarbeiten bis 5 Uhr gesperrt. Die A671 Mainz-Wiesbaden ist zwischen Gustavsburg und Hochheim Süd wegen einer Baustelle in beiden Richtungen bis morgen ca. 4 Uhr gesperrt. Das waren die Verkehrsmeldungen. Wir wünschen Ihnen eine gute Fahrt. Kommen Sie gut an Ihr Ziel.
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4: Ganz schön was los auf den Straßen. Willkommen aus Dresden zur ARD-Hitnacht. Erstmal lassen wir den Sonntag ausklingen. Und da ist Stevie Wonder gleich mal am Anfang zu hören. Part-Time-Lover.

Elton John, NDR, die Hitnacht mit seinem Rocket Man aus dem Jahre 1972. Ja, der Text beschreibt die Einsamkeit eines Astronauten im großen, weiten Weltall und basiert übrigens auf einer Kurzgeschichte von Ray Bradbury. Das Stück erreichte damals Platz 2 der britischen Single-Hit-Parade und gehört natürlich zu den bekanntesten Aufnahmen von Elton John. Als nächstes kommt Herbert um die Ecke, Grönemeyer mit dem Titel Mensch. Das Lied, das ist im Jahr 2002 veröffentlicht. Auch wenn man so überlegt, auch schon wieder eine ganze Zeit her, und verarbeitet den persönlichen Verlust seiner damaligen Ehefrau. Es ist die bislang meistverkaufte deutsche Single des 21. Jahrhunderts und markierte ein wichtiges Comeback damals für Herbert Grönemeyer. Mensch!

Ende ARD-Hitnacht, die schwedische Popgruppe Ace of Base und ihr Titel Always Have, Always Will. Das Lied, das wurde 1998 als Single veröffentlicht und knüpft, man merkt es ja am Klang, stilistisch sehr an den Motown-Sound der 60er Jahre an. Und ich habe mal so überlegt, dieses Lied hätte durchaus die Gruppe aber auch singen können. So als Comeback wäre bestimmt auch ein tolles Lied geworden. In Großbritannien konnten jedenfalls Ace of Base mit dieser Produktion richtig gut punkten, sind in die besten 10 der Hitparade gekommen. Wir wechseln nun zu den Beach Boys und ihrem Klassiker Kokomo. Dieser Song, der ist im Jahre 88 entstanden und zwar ist er dann verwendet worden im Spielfilm Cocktail mit Tom Cruise in der Hauptrolle und war dann auch auf der Soundtrack-Scheibe drauf. Der Text beschreibt übrigens eine fiktive Insel in der Karibik und bescherte der Band, den Beach Boys, damals nach über 20 Jahren endlich mal wieder eine Nummer 1 in der US-Hitparade. Viel Spaß mit den Beach Boys und Kokomo.

0: Das war Tracy Chapman, hat sich ein bisschen aus der Öffentlichkeit zurückgezogen. Ihr letztes großes Konzert gab 2024 bei der Grammy-Verleihung. 23.31 Uhr, hier ist der Verkehrsservice in der ARD-Hitnacht. Die A1 Osnabrück-Bremen ist zwischen Bramsche und Neuenkirchenförden wegen Bauarbeiten bis morgen 5 Uhr in beiden Richtungen gesperrt. Bitte das Gebiet weiträumig umfahren. A3 Köln Richtung Oberhausen zwischen Köln-Dellbrück und Leverkusen-Zentrum 5 Kilometer Stau. Die A7 Hannover-Flensburg ist Richtung Norden zwischen Hamburg-Heimfeld und Volkspark wegen Bauarbeiten bis 1 Uhr noch gesperrt. Zwischen Hamburg-Stellingen und Waltershof, auch in Richtung Süden, da geht's weiter, auch in Richtung Süden ist die Fahrbahn zwischen Hamburg-Stellingen und Waltershof gesperrt. Die A40 Duisburg-Essen ist zwischen Kreuz Duisburg und Kreuz Kaiserberg wegen Bauarbeiten in beiden Richtungen gesperrt und das bis zum 5. Oktober. Die A40 Duisburg-Essen ist zwischen Mülheim an der Ruhr Winkhausen und Heißen wegen Bauarbeiten in beiden Richtungen bis morgen früh gesperrt. Die A42 Dortmund-Kamp-Lindfort ist zwischen Herne-Baukau und Herne-Krange wegen Bauarbeiten in beiden Richtungen bis Dienstag früh gesperrt. Die A45 Gießen-Hagen ist zwischen Lüdenscheid und Lüdenscheid-Nord wegen Bauarbeiten bis 5 Uhr in beiden Richtungen gesperrt. Die A48 Dernbach-Koblenz ist in Richtung Koblenz zwischen Dernbach und Bendorf-Neuwied und in der Gegenrichtung zwischen Bendorf und Neuwied und Höhergrenzhausen wegen Brückenarbeiten und das bis 5 Uhr gesperrt. Auf den Ausweichstrecken kommt es immer wieder zu massiven Behinderungen. Die A52 Mönchengladbach Richtung Düsseldorf ist zwischen Kreuz Neersen und Kreuz Karst bis Donnerstag früh wegen Bauarbeiten gesperrt. Die A98 Schaffhausen Richtung Singen ist in Höhe der B314 Lauchringen nach einem Unfall momentan gesperrt. Die A215 Neumünster Richtung Kiel ist zwischen Kreuz Kiel West und Kiel Mitte wegen Bauarbeiten bis morgen früh 5 Uhr gesperrt. Die A671 Mainz-Wiesbaden ist zwischen Gustavsburg und Hochheim Süd wegen einer Baustelle in beiden Richtungen bis morgen ca. 4 Uhr gesperrt. Das waren die Verkehrsmeldungen. Wir wünschen Ihnen eine gute Fahrt.
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0: Und die ganze Chance kommt aus Dresden von MDR Sachsen. Und hier ist Gary Moore, Still Got the Blues. Ich bin Frank-Michael Bauer, wünsche Ihnen einen schönen guten Abend. Willkommen zur ARD-Hitnacht.

Aus Großbritannien kam dieses Duo, eins Climey und Fisher. Und dieses Love Changes Everything ist Ende 87 veröffentlicht worden und erreichte dann im darauffolgenden Jahr Spitzenpositionen in den internationalen Wertungssendungen. Textlich geht es um die Dynamik, kann man auch schön ausdrücken, Dynamik von Beziehungen und wie die Liebe Lebensumstände verändern kann. Ja, zum Beispiel, wenn man der Liebe hinterherzieht und das möchte, gibt es einen großen Umzug zum Beispiel. Oder man wechselt ja den Wohnsitz sogar. Nun wechseln wir das Genre und gehen rüber zur Southern Rock Band Lynyrd Skynyrd. Ihr bekanntes Stück, klar, ist Sweet Home Alabama aus dem Jahre 74. Es entstand ja als musikalische Antwort auf zwei Songs von Neil Young, der nämlich die Südstaaten kritisiert hatte. Ja, und das ließen die Jungs von Lynyrd Skynyrd nicht auf sich sitzen. Die haben sich aber trotzdem verstanden, Neil und die Lynyrd Skynyrd Jungs. Aber der Schlagabtausch, der musste einfach sein und hat ja auch einiges dann an Hits hervorgebracht. Zum Beispiel diesen hier, Sweet Home Alabama, Lynyrd Skynyrd in der ARD-Hitnacht.

Kiss Me, eine nette Aufforderung. Ich hoffe, Sie haben jemand in der Nähe. Das war die Band aus Amerika namens Sixpence None the Richer mit ihrer erfolgreichen Single von 1997. Das Lied erlangte aber erst 2 Jahre später durch das Auftreten des Liedes in einer Komödie weltweite Aufmerksamkeit. Der Autor des Films und der Regisseur, die fanden, ja, das Lied passt da gut rein und haben das gemacht. Und da, wie das manchmal so ist, lief die Nummer im Kino und wurde zu einem großen Erfolg. So, jetzt geht's ins Jahr 1982. Hier sind Alan Parsons Project mit Eye in the Sky. Und danach Musik mit den Bengals, Eternal Flame.

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1: Um 0 Uhr mit Wolfgang Berger. Bundesgesundheitsminister Linnemann lehnt den von der SPD vorgeschlagenen sogenannten Pflegedeckel ab. Man könne zwar über alles diskutieren, so der CDU-Politiker im ARD-Bericht aus Berlin. Die Einsparungen bei einer solchen Begrenzung der reinen Pflegekosten betrügen aber nur rund 300 Euro. Und das bei einem Gesamteigenanteil bis durchschnittlich 4.000 Euro pro Betroffenem und Heimplatz.
2: Wir würden das Problem nicht lösen. Deshalb plädiere ich für eine Kommission, dass wir jetzt sozusagen nicht nur Pflaster aufkleben, sondern eine erste Hilfe leisten, damit weiter die Leistungen ausgezahlt werden an die Pflegebedürftigen und die Beiträge stabil halten. Und in einem zweiten Schritt wollen wir Ende Oktober eine Kommission einrichten, die strukturell die Pflegeversicherung fit macht für die 30er Jahre.
1: Gesundheitsminister Linnemann, heute soll ein weiterer Versuch unternommen werden, die Streitpunkte auszuräumen. Die Doppelspitze der Grünen, Franziska Brandner und Felix Banaschak, wollen die Partei auch in Zukunft führen. Beide haben mitgeteilt, dass sie auf dem Parteitag Anfang Dezember für eine zweite Amtszeit kandidieren. Brandner und Banaschak stehen seit fast 2 Jahren an der Parteispitze. In diesem Jahr erzielten die Grünen vor allem im Südwesten und in Sachsen-Anhalt Erfolge. In der Nähe des Luftwaffenstützpunktes Fairford in Großbritannien hat die Polizei 5 Männer festgenommen. Die Ermittler gehen von einem terroristischen Hintergrund aus. Die Männer werden verdächtigt, einen Anschlag geplant zu haben. Der Luftwaffenstützpunkt wird von den USA genutzt, um Angriffe auf iranische Raketenstellungen zu fliegen. Zuvor waren der Polizei 3 verdächtige Autos gemeldet worden. Der Luftwaffenstützpunkt liegt im Südwesten Englands. Das Heimdebüt von Jürgen Klopp als DFB-Trainer ist misslungen. Die Nationalelf verlor das Nations League-Spiel gegen Griechenland mit 0:1. Aus Augsburg, Stefanie Batschik.
3: Der Mann dieses Spiels heißt Dimitris Kobelis und er trägt die griechischen Farben blau und weiß. Der Torschütze aus der 74. Minute und so verliert Deutschland hier am Ende mit 0:1. Die Chancen waren da. Adeyemi hatte 2 richtig gute in der ersten Hälfte. Conte, der Debütant von der TSG Hoffenheim, hatte einen in der ersten, einen in der zweiten. Sie waren teilweise zu unpräzise. Sie waren aber auch da. Sie hatten Phasen, die auch stark waren, die gut waren. Und Jürgen Klopp, der guckt jetzt ganz schön konsterniert und weiß, er hat noch einiges vor sich auf seiner To-Do-Liste, was besser werden muss in den nächsten Wochen. Die nächste Gelegenheit gibt es dann am Donnerstag gegen Serbien.
1: Das waren die Nachrichten. Und das Wetter in Deutschland. Bewölkt und vereinzelt etwas Regen. 17 Grad auf Helgoland bis 3 Grad im Bayerischen Wald. Tagsüber im Nordwesten wolkig, im Südosten länger sonnig und trocken. 18 Grad auf Sylt bis 31 Grad in der Südpfalz. Am Dienstag nachteils trüben beginnen Sonne und Wolken, 20 bis 31 Grad, am Mittwoch überwiegend freundlich bei 18 bis 30 Grad. Es ist 0:03 Uhr.
4: Hier ist der Verkehrsservice in der ARD-Hitnacht. Die A1 Osnabrück-Bremen ist zwischen Bramsche und Neuenkirchen-Vörden wegen Bauarbeiten bis 5 Uhr in beiden Richtungen gesperrt. Bitte umfahren Sie das Gebiet bitte weiträumig. A3 Köln Richtung Oberhausen zwischen Köln-Delbrück und Leverkusen-Zentrum 4 Kilometer Stau. Die A7 Hannover-Flensburg ist noch Richtung Norden zwischen Hamburg-Heimfeld und Volkspark wegen Bauarbeiten bis 1 Uhr gesperrt. Auch in Richtung Süden ist die Fahrbahn zwischen Hamburg-Stellingen und Waltershof gesperrt. Die A40 Duisburg-Essen ist zwischen Kreuz Duisburg und Kreuz Kaiserberg wegen Bauarbeiten in beiden Richtungen bis 5. Oktober gesperrt. Die A40 Duisburg-Essen ist zwischen Mülheim an der Ruhr Winkhausen und Heißen wegen Bauarbeiten in beiden Richtungen bis 5 Uhr gesperrt. Die A42 Dortmund-Kamp-Lindfort ist zwischen Herne-Baukau und Herne-Krange wegen Bauarbeiten in beiden Richtungen bis Dienstag früh gesperrt. Die A45 Gießen-Hagen ist zwischen Lüdenscheid und Lüdenscheid-Nord wegen Bauarbeiten bis 5 Uhr in beiden Richtungen gesperrt. Die A48 Dernbach-Koblenz ist in Richtung Koblenz zwischen Dernbach und Bendorf-Neuwied und in der Gegenrichtung zwischen Bendorf-Neuwied und Hörgrenzhausen wegen Brückenarbeiten bis 5 Uhr gesperrt. Auf den Ausweichstrecken kommt es immer wieder zu massiven Behinderungen. Die A52 Mönchengladbach Richtung Düsseldorf ist zwischen Kreuz Neersen und Kreuz Karst bis Donnerstag früh wegen Bauarbeiten gesperrt. Die A98 Schaffhausen Richtung Singen ist in Höhe der B314 Lauchringen nach einem Unfall gesperrt. Die A215 Neumünster Richtung Kiel ist zwischen Kreuz Kiel West und Kiel Mitte wegen Bauarbeiten bis 5 Uhr gesperrt. Die A671 Mainz-Wiesbaden ist zwischen Gustavsburg und Hochheim Süd wegen einer Baustelle in beiden Richtungen bis ca. 4 Uhr gesperrt. Das waren die Verkehrsmeldungen. Wir wünschen Ihnen eine gute Fahrt.
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4: Oh, Tiefluft holen, da ist viel los auf den Straßen, auch mit Baustellen. Hier ist die ARD-Hitnacht aus Dresden vom MDR Sachsenradio. Heute ist Montag, der 28. September und der Trink-ein-Bier-Tag ist heute auch. Naja, wie geschaffen für die Oktoberfeste, die schon angefangen haben. Ich bin Frank-Michael Bauer, heiße Sie herzlich willkommen. Hallo.

Mariah Carey und Without You, ihre Aufnahme von 1994 hier bei uns in der ARD-Hitnacht. Das Lied ist ja eine Coverversion des ursprünglichen Titels der Band Badfinger aus dem Jahre 1970. Kurz danach kam Nilsson mit dem Lied um die Ecke und dann später, wie gesagt, in den 90ern sehr erfolgreich Mariah Carey. Ihre Version war in zahlreichen europäischen Ländern, darunter auch in Deutschland, auf dem ersten Platz der Single-Hit-Parade. So, und jetzt kommt Besuch aus Frankreich. Hier ist Alizée, die lieferte ihr Debüt mit Moi Lolita ab. Oder sagen wir lieber, das war der Debüt-Hit, muss man sagen, aus dem Jahre 2000. Und allein in Frankreich hat sich diese Platte über 1 Million Mal verkauft.

Die Sutherland Brothers hier bei uns in der ARD-Hitnacht mit Country Pop Arms of Mary aus dem Jahre 76. Und der Song, der wurde dann auch in den britischen Charts ganz groß. Und später wurde das Stück auch von verschiedenen Künstlern erfolgreich gecovert. Unter anderem hat Boy George seine Version aufgenommen. Und die Sutherland Brothers waren es übrigens, die auch den tollen Titel Sailing geschrieben haben, mit dem später Rod Stewart richtig groß rausgekommen ist. Jetzt nehmen wir uns Zeit für Terra Titanic. Es geht ab ins Jahr 84. Hier ist Peter Schilling.

0: Diese Stimme gehört Dido, Live for Rent. 0 Uhr und 32 gleich. Hier ist der Verkehrsservice in der ARD-Hitnacht. Die A1 Osnabrück-Bremen ist zwischen Bramsche und Neuenkirchen-Vörden wegen Bauarbeiten bis 5 Uhr in beiden Richtungen gesperrt. Bitte umfahren Sie das Gebiet weiträumig. A3 Köln Richtung Oberhausen zwischen Köln-Delbrück und Leverkusen-Zentrum 4 Kilometer Stau. Die A40 Duisburg-Essen ist zwischen Kreuz Duisburg und Kreuz Kaiserberg wegen Bauarbeiten in beiden Richtungen bis zum 5. Oktober gesperrt. Die A40 Duisburg-Essen ist zwischen Mülheim an der Ruhr Winkhausen und Heißen wegen Bauarbeiten in beiden Richtungen noch bis 5 Uhr gesperrt. Die A42 Dortmund-Kamp-Lindfort ist zwischen Herne-Baukau und Herne-Krange wegen Bauarbeiten in beiden Richtungen bis Dienstag früh gesperrt. Die A45 Gießen-Hagen ist zwischen Lüdenscheid und Lüdenscheid-Nord wegen Bauarbeiten bis 5 Uhr in beiden Richtungen gesperrt. Die A48 Dernbach-Koblenz ist in Richtung Koblenz zwischen Dernbach und Bendorf-Neuwied und in der Gegenrichtung zwischen Bendorf-Neuwied und Hörgrenzhausen wegen Brückenarbeiten bis 5 Uhr gesperrt. Die A52 Mönchengladbach Richtung Düsseldorf ist zwischen Kreuz Neersen und Kreuz Karst bis Donnerstag früh wegen Bauarbeiten gesperrt. Die A98 Schaffhausen Richtung Singen ist in Höhe der B314 Lauchringen nach einem Unfall gesperrt. Die A215 Neumünster Richtung Kiel ist zwischen Kreuz Kiel-West und Kiel-Mitte wegen Bauarbeiten bis 5 Uhr gesperrt. Die A671 Mainz-Wiesbaden ist zwischen Gustavsburg und Hochheim-Süd wegen einer Baustelle in beiden Richtungen bis ca. 4 Uhr gesperrt, also doch ein bisschen früher. Und das waren sie, die Verkehrsmeldungen. Wir wünschen Ihnen eine gute Fahrt und kommen Sie gut an Ihr Ziel.
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0: Aus Dresden von MDR Sachsen, ich bin Frank-Michael Bauer und hier sind Talk Talk, It's My Life. Und gleich danach geben sich Dick Brave und seine Backbeats die Ehre. Take good care of my baby.

Late, my oh my, in der ARD-Hitnacht. Und diese Ballade ist aus dem Jahre 83 und der Titel, der bedeutete damals für die Formation nach einer längeren Pause die Rückkehr in die oberen Ränge der europäischen Single-Hit-Paraden. Und jetzt gibt Simon & Garfunkel mit Mrs. Robinson, 1968 veröffentlicht. Und der Titel wurde natürlich durch den Film Die Reifeprüfung sehr bekannt. Simon & Garfunkel hier für Sie, Mrs. Robinson.

Men Without Hats aus Kanada waren das hier bei uns in der ARD-Hitnacht. Und jetzt vermischen wir Blues und Pop. Und besser gesagt, das tut die belgische Band Vaya con Dios mit What's a Woman. Und gleich danach, 1974, Bachmann Turner Overdrive, You Ain't Seen Nothing Yet. Renny Bachmann wäre gestern 83 geworden.

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1: Um 1 Uhr mit Wolfgang Berger. Bundesgesundheitsminister Linnemann lehnt die Vorschläge der SPD für eine Reform der Pflegeversicherung ab. Es geht unter anderem um einen sogenannten Pflegedeckel. Aus Berlin Oliver Neuroth.
2: Der Pflegedeckel sieht vor, dass ein bestimmter Eigenanteil von Pflegebedürftigen im Heim eine Grenze nicht überschreitet, mittelfristig 1.500 Euro im Monat. Das wären knapp 300 Euro weniger als im Moment. Hier setzt die Kritik von Gesundheitsminister Linnemann an. Nach seinen Worten löst eine Entlastung in dieser Höhe nicht das Grundproblem, nämlich dass die Heimrechnungen pro Monat insgesamt oft 3.000 Euro und mehr betragen. Im ARD-Bericht aus Berlin sagt Linnemann, man dürfe jetzt nicht nur Pflaster aufkleben, sondern müsse erste Hilfe leisten. Der CDU-Minister will im Oktober eine Kommission einrichten, die strukturell die Pflegeversicherung fit machen soll für die 2030er Jahre.
1: Die Doppelspitze der Grünen, Franziska Brandner und Felix Banaschak, wollen die Partei auch in Zukunft führen. Beide haben mitgeteilt, dass sie auf dem Parteitag Anfang Dezember für eine zweite Amtszeit kandidieren. Brandner und Banaschak stehen seit fast 2 Jahren an der Parteispitze. In diesem Jahr erzielten die Grünen vor allem im Südwesten und in Sachsen-Anhalt Erfolge. Im Süden Englands hat die Polizei möglicherweise einen Terroranschlag verhindert. 5 Männer wurden wegen der Vorbereitung einer terroristischen Straftat festgenommen. Zuvor war ein Hinweis eingegangen, dass die Verdächtigen mit mehreren Lieferwagen auf dem Weg zum Luftwaffenstützpunkt Fairford seien. Dieser wird von den USA genutzt, um Angriffe auf iranische Raketenstellungen zu fliegen. Die Hintergründe des Vorfalls sind bislang aber unklar. US-Präsident Trump dankte den britischen Behörden, die nach seinen Worten großen Schaden verhindert hätten. Das Heimdebüt von Jürgen Klopp als DFB-Trainer ist misslungen. Die deutsche Nationalelf verlor das Nations League-Spiel gegen Griechenland mit 0:1. Aus Augsburg Michael Augustin.
3: Zum ersten Mal hat Deutschland ein Länderspiel gegen Griechenland verloren. Torschütze in Augsburg war Kurbelis, der Metscher eine Viertelstunde vor Schluss mit einem einfachen Haken austrickste und Glück hatte, dass Kimmich seinen Schuss abfälschte. Das DFB-Team hatte deutlich mehr Ballbesitz, wusste damit aber wenig anzufangen. Dem Offensivspiel fehlte es an Ideen. Griechenland spielte sehr defensiv und setzte auf Konter. Die beste deutsche Chance vergab Adeyemi. Am Donnerstag geht es in der Nations League gegen Serbien weiter.
1: Das waren die Nachrichten. Und das Wetter in Deutschland. Bewölkt und vereinzelt etwas Regen, 17 Grad auf Helgoland bis 3 Grad im Bayerischen Wald. Tagsüber im Nordwesten wolkig, im Südosten länger sonnig und trocken, 18 Grad auf Sylt bis 31 Grad in der Südpfalz. Am Dienstag nachteils trüben Beginn, Sonne und Wolken, 20 bis 31 Grad. Am Mittwoch überwiegend freundlich bei 18 bis 30 Grad. Es ist jetzt 1.03 Uhr.
4: Hier ist der Verkehrsservice in der ARD-Hitnacht. Die A1 Osnabrück-Bremen ist zwischen Bramsche und Neuenkirchenförden wegen Bauarbeiten bis 5 Uhr in beiden Richtungen gesperrt. Bitte dieses Gebiet weiträumig umfahren. Die A40 Duisburg-Essen ist zwischen Kreuz Duisburg und Kreuz Kaiserberg wegen Bauarbeiten in beiden Richtungen bis zum 5. Oktober gesperrt. Die A40 Duisburg-Essen ist zwischen Mülheim an der Ruhr Winkhausen und Heißen wegen Bauarbeiten in beiden Richtungen bis 5 Uhr gesperrt. Die A42 Dortmund-Kamp-Lindfort ist zwischen Herne-Baukau und Herne-Krange wegen Bauarbeiten in beiden Richtungen bis Dienstag früh gesperrt. Die A45 Gießen-Hagen ist zwischen Lüdenscheid und Lüdenscheid-Nord wegen Bauarbeiten bis 5 Uhr in beiden Richtungen gesperrt. Die A48 Dernbach-Koblenz ist in Richtung Koblenz zwischen Dernbach und Bendorf-Neuwied und in der Gegenrichtung zwischen Bendorf-Neuwied und Höhr-Grenzhausen wegen Brückenarbeiten bis 5 Uhr gesperrt. Die A52 Mönchengladbach Richtung Düsseldorf ist zwischen Kreuz Nersen und Kreuz Karst bis Donnerstag früh wegen Bauarbeiten gesperrt. Die A98 Schaffhausen Richtung Singen ist in Höhe der B314 Lauchringen nach einem Unfall gesperrt. Die A215 Neumünster Richtung Kiel ist zwischen Kreuz Kiel West und Kiel Mitte wegen Bauarbeiten bis 5 Uhr in der Früh gesperrt. Die A671 Mainz-Wiesbaden ist zwischen Gustavsburg und Hochheim Süd wegen einer Baustelle in beiden Richtungen bis ca. 4 Uhr gesperrt. Das waren die Verkehrsmeldungen. Wir wünschen Ihnen eine gute Fahrt.
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4: Aus Dresden mit Frank Michael Bauer und Charles und Eddie sind auch schon da. Hier sind sie mit Would I Lie to You? Nein.

Hier ist der Verkehrsservice in der ARD-Hitnacht. Achtung, Falschfahrer auf der A60 Rüsselsheim-Mainz. Zwischen Rüsselsheim-Mitte und Mainz-Hechtsheim kommt Ihnen ein Falschfahrer entgegen. Fahren Sie äußerst rechts und überholen Sie nicht. Ich wiederhole, auf der A60 Rüsselsheim-Mainz zwischen Rüsselsheim-Mitte und Mainz-Hechtsheim-Ost ist ein Falschfahrer unterwegs. Bitte Vorsicht in beiden Richtungen.

Das waren sie, die Cars und Drive. Ja, Achtung, Falschfahrer auf der A60 Rüsselsheim-Mainz. Zwischen Rüsselsheim-Mitte und Kreuz Mainz-Süd kommt Ihnen ein Falschfahrer entgegen. Fahren Sie äußerst rechts und überholen Sie nicht. Auf der A60 Rüsselsheim-Mainz zwischen Rüsselsheim-Mitte und Kreuz Mainz-Süd ist ein Falschfahrer unterwegs. Vorsicht bitte in beiden Richtungen. Soweit unsere Verkehrsmeldung. Bernd aus Osnabrück hat gerade geschrieben, er hat sich geärgert über das Spiel Deutschland gegen Griechenland. 0:1, da hat mir gleich mein Bier nicht geschmeckt. Ja Mensch Bernd, und das am heutigen 28. September. Heute ist der Trinke-ein-Bier-Tag. Ich bin ja selber kein großer Biertrinker, wenig Alkohol, aber als Abrundung zu einem Essen schmeckt es hin und wieder schon mal recht lecker und ich nehme dann auch immer eher so die dunklen Sorten. Ein Freund von mir, der braut zu Hause sogar seine eigenen Sorten, aber die sind mir dann immer viel zu kräftig. Das Ganze. Bernd, danke für diese Nachricht und was können wir denn jetzt machen, na, wenn Sie sich ein bisschen geärgert haben? Na, einfach auf das nächste Spiel hoffen, ist ja gar nicht mehr so lange hin und fest die Daumen drücken, dass es Kloppo dann hinbekommt mit seinen Jungs. Coldplay jetzt hier in der ARD-Hitnacht mit Viva La Vida.

Es ist 1.24 Uhr, das war Musik mit Belinda Carlisle und wir schauen auf die Straßen. Achtung, Falschfahrer auf der A60 Rüsselsheim-Mainz. Zwischen Rüsselsheim-Mitte und Kreuz-Mainz-Süd ist ein Falschfahrer unterwegs. Fahren Sie äußerst rechts und überholen Sie nicht. So, und jetzt schalten wir um nach Australien. Belinda kam aus Hollywood und er kommt aus Australien. John Farnham und You're the Voice ist gleich zu hören. Der Titel wurde im Jahre 1986 veröffentlicht und gilt als einer der erfolgreichsten australischen Produktionen überhaupt. Der Song, der enthält ja auch ein markantes Dudelsack-Solo. Hier ist John Farnham in der ARD-Hitnacht.

0: Das war Shocking Blue und Venus. Es ist gleich 1.32 Uhr. Hier ist der Verkehrsservice in der ARD Hitnacht. Entwarnung auf der A60 Rüsselsheim-Mainz. Kein Falschfahrer mehr zwischen Rüsselsheim-Mitte und Kreuz Mainz-Süd. Die A1 Osnabrück-Bremen ist zwischen Bramsche und Neunkirchenförden wegen Bauarbeiten bis 5 Uhr in beiden Richtungen gesperrt, bitte das Gebiet weiträumig umfahren. Die A40 Duisburg-Essen ist zwischen Kreuz Duisburg und Kreuz Kaiserberg wegen Bauarbeiten in beiden Richtungen bis zum 5. Oktober gesperrt. Die A40 Duisburg-Essen ist zwischen Mülheim an der Ruhr, Winkhausen und Heißen wegen Bauarbeiten in beiden Richtungen bis 5 Uhr gesperrt. Die A42 Dortmund-Kamp-Lindfort ist zwischen Herne-Baukau und Herne-Krange wegen Bauarbeiten in beiden Richtungen bis Dienstag früh gesperrt. Die A45 Gießenhagen ist zwischen Lüdenscheid und Lüdenscheid-Nord wegen Bauarbeiten bis 5 Uhr in beiden Richtungen gesperrt. Die A48 Dernbach-Koblenz ist in Richtung Koblenz zwischen Dernbach und Bendorf-Neuwied und in der Gegenrichtung zwischen Bendorf-Neuwied und Hör-Grenzhausen wegen Brückenarbeiten bis 5 Uhr gesperrt. Die A52 Mönchengladbach Richtung Düsseldorf ist zwischen Kreuz Nersen und Kreuz Karst bis Donnerstag früh wegen Bauarbeiten gesperrt. Die A81 Stuttgart-Singen ist die Neckarburgbrücke ist in beiden Richtungen vorübergehend gesperrt. Die A215 Neumünster Richtung Kiel ist zwischen Kreuz Kiel West und Kiel Mitte wegen Bauarbeiten bis 5 Uhr gesperrt. Die A671 Mainz-Wiesbaden ist zwischen Gustavsburg und Hochheim Süd wegen einer Baustelle in beiden Richtungen bis ca. 4 Uhr gesperrt. Soweit die Meldungen, das war die Verkehrsmeldung und wir wünschen Ihnen eine gute Fahrt.
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0: Aus Dresden mit Frank Michael Bauer und hier ist Kim Carnes. Großer Erfolg für Sie Anfang der 80er und Bette Davis Ice.

0: It's raining again, Supertramp hier bei uns in der ARD Hitnacht. Heute ist der 28. September, Trinkbiertag. Ja, Bernd aus Osnabrück, wir haben es gehört, dem schmeckt das Bier nicht wegen des verloren gegangenen Spiels Deutschland-Griechenland. Robert Schellmann aus Trier hingegen, nö, ihm schmeckt es besonders, auch die dunklen Sorten, so wie bei mir. Allerdings wohldosiert, früher hat er manchmal auch ein bisschen zu viel genommen. Das passiert ihm aber nicht mehr. Sein Bruder Braut übrigens hat er uns geschrieben, hin und wieder auch, und zwar das Helle, das schmeckt dann immer richtig gut, was er in seiner Küche zusammenzimmert. Und gemeldet hat sich bei uns auch Tino aus dem Erzgebirge. Guten Abend.
1: Hallo, guten Abend.
0: Er ist Biersommelier, hat er mir verraten. Ich dachte, das gibt's nur für Wein. Was macht denn ein Biersommelier? Ist es ein Beruf, eine Berufung, also ein Hobby? Was ist das?
1: Also das ist eine Berufung, ein Hobby. Ein Biersommelier macht das Gleiche, was auch der Weinsommelier macht. Der kennt sich mit Bier ein bisschen aus. Er verkostet viele Biere, kann die in der Regel gut beschreiben, kann eben auch Empfehlungen aussprechen, kann ein Bier zu einem Essen zum Beispiel empfehlen, kann auch umgedreht ein Essen zu einem Bier empfehlen und kann ein bisschen was über die Geschichte von Bier erzählen, über die Herstellung von Bier und natürlich auch über den Genuss von Bier, bei welcher Temperatur, aus welchem Glas, bei welcher Gelegenheit man am besten das Bier genießt.
0: Ja. Wie ist es denn dazu gekommen? Haben Sie schon immer so eine gewisse Liebe zum Bier gehabt und haben das sozusagen dann gekrönt, indem Sie Biersommelier sind?
1: Ja, richtig. Ich bin schon seit über 20 Jahren Hobbybrauer. Das heißt, ich brauche zu Hause in meiner Küche eigenes Bier und irgendwann hat dann mein

0: Meine Familie beschlossen, dass ich nicht nur sie immer beglücke mit meinem ganzen Halbwissen, dass sie mich mal zum Lehrgang schicken. Und da war ich 2 Wochen in München und Salzburg und habe mich dort zum Biersommelier weiterbilden lassen.
1: Und Bier brauen kann ja eigentlich auch wirklich jeder, ne?
0: Richtig, das ist keine Geheimwissenschaft. Früher wurde oft in den Haushalten Bier auch gebraut. Da war das die Aufgabe der Hausfrau. Und auch heute ist es kein Problem, zu Hause auch mit einfachen Mitteln Bier zu brauen. Es gibt natürlich auch jetzt inzwischen große Brauautomaten, wo man eigentlich nicht mehr viel selber tun muss.
1: Können Sie sich noch an Ihr allererstes gebrautes Bier erinnern? Wonach hat es geschmeckt?
0: Also ich war da gute 30 Jahre alt und es war sehr provisorisch und es war ein Bier, was ich nicht jeden Tag dann trinken würde, aber ich war überrascht, dass es sehr erkennbar und wahrnehmbar nach Bier geschmeckt hat. Das ganze Haus hat auch gerochen danach und das hat dann den Funken in mir entzündet, das zu verfeinern und zu verbessern. Und inzwischen trinke ich mein eigenes Bier schon ganz gern.
1: Na wunderbar, trink ein Biertag heute. Danke, Tino aus dem Erzgebirge. Und ich habe die spontane Idee, mal sehen, ob das klappt, noch eine Preisfrage zu machen rund um das Bier. Als für Bierfans und Kenner oder auch einfach nur mal so zum Raten. Na, wir plaudern nachher nochmal. Nochmal bitte dranbleiben am Telefon. Jetzt nehmen wir uns Zeit für die Cardigans hier in der ARD-Hitnacht und gleich danach gibt es Musik mit Bill Withers.

Das war Lily Allen aus Großbritannien mit ihrem Erfolgstitel Not Fair aus dem Jahre 2009. Damals tummelte sich das Lied auch ein paar Wochen bei uns ganz vorne in den Singlecharts. Hier ist die ARD-Hitnacht, jetzt bedingungslos mit Sarah Connor und gleich noch vor den Nachrichten Alphaville und Big in Japan.

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1: Um 2 Uhr mit Wolfgang Berger. Der Streit in der schwarz-roten Koalition über die geplante Pflegereform geht in eine neue Runde. Bundesgesundheitsminister Linnemann hat am Abend dem SPD-Vorschlag, den Eigenanteil der Pflegekosten zu deckeln, eine Absage erteilt. Aus der Nachrichtenredaktion Daniel Runge.
2: Der Pflegedeckel der SPD löse das Problem nicht, sagte der CDU-Politiker im Bericht aus Berlin. Denn er bringe nur eine Entlastung von etwa 300 Euro pro Monat. Der Eigenanteil für einen Heimplatz liege aber bei mehr als 3.000 Euro. Um ihn zu senken, soll jetzt eine Kommission eingesetzt werden. Die SPD hatte zuletzt mit einer Blockade von Linnemanns Gesetzentwurf gedroht. Sie wirft dem Gesundheitsminister vor, in der Pflege nur kürzen zu wollen, aber keine echten Reformen zu planen.
1: Im Süden Englands hat die Polizei möglicherweise einen Terroranschlag verhindert. 5 Männer wurden wegen der Vorbereitung einer terroristischen Straftat festgenommen. Zuvor war ein Hinweis eingegangen, dass die Verdächtigen mit mehreren Lieferwagen auf dem Weg zum Luftwaffenstützpunkt Fairford seien. Dieser wird von den USA genutzt, um Angriffe auf iranische Raketenstellungen zu fliegen. Die Hintergründe des Vorfalls sind bislang aber unklar. Das Treffen von Außenminister Wadefuhl mit seinem russischen Amtskollegen Lavrov sorgt in den eigenen Reihen für Kritik. Sein Parteikollege von der CDU Kiesewetter sagte der Frankfurter Allgemeinen Zeitung, es sei der Eindruck eines deutschen Sonderwegs entstanden. Rückendeckung für Wadefuhl kam hingegen aus der SPD. Deren Außenpolitiker Stegner sagte, es sei wichtig, die Diplomatie nicht allein den USA zu überlassen. Wadefuhl und Lavrov hatten am Samstag überraschend am Rande der UN-Generalversammlung in New York über den Ukraine-Krieg gesprochen. Die deutsche Fußballnationalmannschaft hat beim Heimdebüt des neuen Bundestrainers Jürgen Klopp eine Niederlage kassiert. In Augsburg verlor die DFB-Elf in der Nations League gegen Griechenland mit 0:1. Aus Augsburg Stefanie Batschik.
3: Es habe insgesamt die Überzeugung gefehlt, die richtigen Abläufe durchzuziehen in den richtigen Räumen, so Klopp. Gegen den Weltranglisten 41. hatte das deutsche Team Chancen. Debütant Mbappé, Konté, Karim Adeyemi oder Kapitän Joshua Kimmich scheiterten aber entweder an der Genauigkeit im Abschluss oder am starken griechischen Keeper. Der Gegentreffer zum entscheidenden 0:1 in der 74. Minute fiel dann nach einem langen Ball. Jo Kimmich fälschte die Kugel noch unglücklich ab.
1: Das waren die Nachrichten. Das Wetter in Deutschland bewölkt und vereinzelt.